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1: Und wie toll ist denn bitte die Sommeraktion, die wir am Laufen haben? Unsere Fiona unterwegs für Hey, das allein ist nicht die Aktion, nein, sie ist unterwegs Hey auf Alten von Bern her. Auf der Aare! Muss ich mir noch lachen, dass du zugesagt hast.
2: Wie toll ist die Aktion?
1: Wie hast du geschlafen, Fiona?
2: Ja, nicht so viel, ehrlich gesagt. Ach, ich muss auch sagen, ich habe das Gefühl, es wäre so ein bisschen wärmer. Schuldet mich noch ein bisschen am Morgen früh, muss ich ehrlich sagen.
1: Ja, ist noch frisch von außen, aber eben umso heißer ja. Durch den Tag, durch den ersten Erfahrungsbericht von Fiona, die auf ihrem Aare-Tür ist.
0: Fiona auf dem Weg nach Hause. Von Bern nach Olten. Auf der Aare.
1: Das ist ein bisschen später bei uns. Jetzt zuerst mal in die Gang kommen. Du auch, gell, Fiona?
2: Ja, also vor allem heute ein bisschen strecken, recht drücken wie nach
1: ja, jetzt hast du noch ein bisschen dehnen, bevor es wieder ans Paddel geht.
2: Ja, wirklich. Hey.

0: Schönen Dienstagmorgen, der 7. Juli haben wir, 4 ab 5 bei Energy, Termin, den wir zusammen haben.
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0: Und wenn sich jemand mit dem Thema Sonnenmilch bzw. Sonnencreme auskennt, dann unsere Fiona, die im Moment unterwegs auf der Aare Richtung Hei ist. Hast du dich gestern schon verbrannt?
5: Ja, also die Schulter, es ist schon ein bisschen rot. Ja, ich habe schon die zweite Tube angebrochen heute Morgen.
0: Ja, also das 50 einstreichen auf der Aare für Hei Richtung Olten. Und hier draussen auch eingremeln, wichtig. Vielleicht nach dem Zähneputzen, das ist Gefahr auch nicht da, dass du dich verbrennst. Sonnenmilch bzw. Sonnencreme kennen wir natürlich.
6: Was ist eine Sonnenmilch?
7: Milch, die aus Sonne besteht oder so. Oder die heiß ist.
6: Wie kommst du drauf?
7: Ja, Sonne ist ja warm.
6: Von welchem Tier kommt dann die Sonnenmilch?
8: Sonnenmilch? Also nicht von der Sonne. Ah, von den Sonnenblumen vielleicht.
7: Aha, ja, von der, von der Kuh.
6: Wieso ist das auf einmal da plötzlich doch noch gekommen?
7: Ja, es ist ja klar, dass Milch kommt von der Kuh.
6: Ja, aber Sonnenmilch?
7: Ja, jede Milch kommt ja von der Kuh, es heisst einfach anders. Es gibt ja Sojamilch, Tiermilch, aber kommen alle von der Kuh.
6: Was mit dir? Trinkst du gerne Sonnenmilch?
9: Eher nicht so.
6: Was ist nicht gut mit Sonnenmilch?
9: Ich weiß nicht, es ist so ein anderer Geschmack.
6: Ja, nach was schmeckt es dann?
9: Ja, so ein bisschen bitterer. Also.
6: Von welchem Tier ist denn die?
9: Ich weiß nicht, ich glaube von gar keinem. Oder?
6: Was dann?
9: Pflanzen, ja, genau.
6: Und welche Pflanzen?
9: Ich weiß es nicht.
6: Was könntest du herleiten?
9: Von Pfefferminzpflanzen oder so vielleicht.
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1: Nach einem märchenhaften Sieg im Achtelsfinal gegen Rekordweltmeister Brasilien ist Norwegen auch einen Tag später immer noch komplett aus dem Häuschen. Praktisch das ganze Land, das 3,5 Millionen weniger Einwohner hat als die Schweiz, würde am liebsten in die USA fliegen und das Team am Samstag im Viertelfinal gegen England live im Stadion unterstützen. Auf einem Sonderflug hat es einen unglaublichen Run gegeben. Tickets waren innerhalb von wenigen Sekunden ausgebucht. Und auch um einen Fußballstar Erling Haaland gibt es einen riesen Hype. Der norwegische Star-DJ Kygo hat nämlich angekündigt, aus einem Song, den der Doppeltorschütz als 15-Jähriger als Jux mal aufgenommen hat, einen professionellen Remix zu produzieren. Der Erling Haaland ist von dieser Idee absolut begeistert und dürfte also nicht nur den Strafraum, sondern auch die Hitparade-Charts stürmen.
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3: Sie ist noch am Zelt zusammenpacken, auf ihrem Ahrentür unterwegs, hey, auf Olden, der Ahr entlang, auf dem Ahrenbötli. Fiona, aber du bist jetzt noch nicht in See oder in Fluss gestochen, gell?

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1: Ein guter Start in den Tag wünscht dein Energy mein Morgenteam mit Schelker und Fiona unterwegs durch den Sommer. Beziehungsweise Fiona ist immer noch auf der Aare unterwegs hier im Studio. Darum tönt sie vielleicht ein bisschen komisch. Die Fiona, die mit dem Aarebötli heimrudert. Und wenn sie daheim ist angekommen, hat sie frei. Das ist der Deal, den wir haben.
2: Ja, genau.
1: Aber schaust mir, dass du nicht krank bist unterwegs, weil dann wären wir gerade beim Thema.
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1: Wobei bei dir auch eine Klimaanlage nicht das Problem ist, dass jetzt der Inhalt beim Gesundheitstipp.
2: Nicht der Fahrtwind.
1: Fahrtwind, Sonneneinstrahlung, Insekten, alles Widrigkeiten, die Fiona auf der Aare begleiten. Jetzt geht es aber um die gute alte Klimaanlage, die doch immer so, ja, die Leute auseinandertreibt, die einen lieben es auf 15 Grad einstellen und halb früher und die anderen hassen. Sie gehören auch zu denen, die sie lieber abstellen. Nino Sperris, er ist Standortleiter und Apotheker bei der Bümplitz Apotheke, Drogerie Dr. Gurtner AG, nimmt heute die Klimaanlage unter die Lupe. Vorweg, warum behauptet man zumindest gang? Oder sagen viele gang, sie werden krank wegen der Klimaanlage?
4: Direkt in die Zugluft von der Klimaanlage kann die Schleimhaut austrocknen und durch das kann man nachher empfänglich werden für Viren oder Bakterien. Und zusätzlich eben die Wechsel vom Warm-Kalt kann eben wirklich das Immunsystem belasten.
1: Heisst, wenn man eine hat, wie sollte man sie denn optimal einstellen?
4: Man sollte sie nicht allzu kalt, also sicher nicht jetzt irgendwo auf 19 Grad, sondern ideal wäre 22 bis 25 Grad oder nicht mehr als 6 Grad abkühlen von Aussentemperatur.
1: Und was machen, wenn man dann trotz allem krank wird?
4: Dort sollte man dem Körper auch ein bisschen Erholung gönnen. Da kann man die Schleimhaut befeuchten. Genug trinken ist wichtig. Vielleicht Tee mit Honig daheim aufsetzen. Und einfach genug schlafen.
1: Gut, auch mit der feuchten Schleimhaut auf der Aare ist bei dir kein Problem.
2: Ja, das sagt nichts.
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1: Und dann hast du die Woche nehmen wir unter die Lupe mit dem Nino, was man gegen Schwimmhaut und Schrumpfhaut kann machen. Dir gutes Aufstehen, vielleicht Gruß unter Dusche, falls du dort stehst.

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0: weiss ich nicht genau, ob nur ich die Elif nicht höre oder ob du die Elif auch nicht hörst. Auf jeden Fall stimmt da, glaube ich, etwas nicht. Du, dann gehen wir einfach weiter in die News, ins Wetter rüber. Auch da hört man nichts. Jetzt muss ich aber gleich schnell fragen, Fiona, höre ich dich noch?
1: Ich höre dich.
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0: Ah, schau jetzt, das Hebeli gefunden. Es ist ein bisschen Wasser vor Aare ins Studio-Pult
1: reingepurzelt. Ja, ich will auch
0: also, komm,
1: meinen,
0: wir
1: ja.
0: holen die News nachher. Das war ein bisschen unglücklich gewesen, aber... Sag doch du schnell, Urti, wie der Dienstag wettermässig daherkommt. Live und direkt von der Aare. Fiona, für die, die es nicht haben mitbekommen, ist unterwegs für Hei. Sie darf blau machen, den Rest vor Wochen, sobald sie ihr Zuhause hat erreicht. Mit dem Aarebötli von Bern auf Olten. Einen kleinen Erfahrungsbericht gibt es in dieser Stunde. Aber zuerst jetzt einfach zum Wetter, Fiona.
1: Ja, also ich kann gerade bestätigen, es ist noch ein bisschen frisch draussen, wenn du aktuell rausgehst. Aktuell haben wir so um die 16 Grad. Es geht aber nicht mehr allzu lang und dann wird es auch schon wieder ein bisschen wärmer. Heute Nachmittag einmal mit 32 und es passt sogar bis zu 35 Grad. Gibt dazu auch vor allem viel Sonne, rund 11 Sonnenstunden und noch vereinzelt ein paar wenige Schleierwölkchen.
0: Merci, Fiona. Wie gesagt, wenn sie eine weiss, wie das Wetter ist, dann sind sie es vor uns.
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0: In der Region Basel hat schon Stau auf der A2 Richtung Luzern zwischen Basel-Kleinhünigen und der A3. Dann auf der A3 Richtung Zürich zwischen Horburg, Thunow und Verzeihung, wie es ebenfalls Stop and Go. In der Region Bern ist die A1, die schon Mühe macht, Zürich-Bern zwischen Önsingen und Niederbipp. Und wir nehmen noch mal einen Hall auf.
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0: Und jetzt sollten wir sie hören, Delif.
4: Zusammen einkaufen statt mehr zahlen. Die Schweiz und Österreich wollen Rüstungsgüter in Zukunft gemeinsam anschaffen. So soll Militärmaterial günstiger und effizienter werden. Im Fokus steht vor allem die Luftabwehr. Dort machen gemeinsame Systeme laut dem Bundesrat Martin Pfister extrem Sinn. Eine gemeinsame Luftwaffe ist aber ausgeschlossen. Die Verfassungen von beiden Ländern schreiben vor, dass sie ihren Luftraum selber verteidigen müssen. Rassismus-Skandal an der WM rund um den Kylian Mbappé. Celeste Amarilla de Boccia, eine Senatorin aus Paraguay, hat den Fußballstar nach dem 1-0 von Frankreich rassistisch beleidigt. Er habe statt Muttermilch Kokosnüsse ausgesogen. Aus Schlauste, die er je gehört habe, sei ein Schimpanse gewesen. Der Mbappé hat auf die Beleidigungen auf Ex scharf reagiert. Die Politikerin sei ihres Amtes nicht würdig und schade am Ansehen von ganz Paraguay. Der französische Fußballverband prüft jetzt rechtliche Schritte. Rote Karte, Trump-Einmischung und trotzdem ausgeschieden. Das WM-Spiel zwischen den USA und Belgien ist mit Spannung erwartet worden, nachdem die Sperre vom Stürmer Follerin Belagon kurz vor dem Match überraschend aufgehoben worden ist. Am Schluss hat Belgien den letzten Gastgeber von diesem Turnier aber klar mit 4-1 rausgeschmissen und zieht in Viertelfinale ein. Dort wartet jetzt Spanien, die gestern gegen Portugal mit 1-0 gewonnen hat.
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0: 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Jawohl, 4 ab 6 haben wir. Kleine technische Panne, wobei das ist nichts im Vergleich, was Fiona im Moment erlebt. Du hast echt kein Auge zugetan, der Aare entlang. Sag schnell ganz kurz, warum, was ist passiert?
1: Ja, kann man so sagen. Wir sind gestern zu oben angekommen, hier das erste Mal Ende Wollensee, haben plötzlich gemerkt, unsere Schlafsäcke, unsere Mätteli sind pachnass. Darum haben wir ohne Mätteli, ohne Schlafsack geschlafen. Ist ein bisschen kalt und hart gewesen. Ja, genau, etwa so.
0: Du, dann ist jemand gut erholt und bereit für ein Schweizer Nazi-Match heute Abend.
1: Mega, ja, unbedingt. Einschalten, natürlich.
0: Stimmung ist perfekt, hat man schon gemerkt, auch wenn die Anspielzeit letzten Freitag um 5 Uhr morgens ein bisschen unglücklich gewählt war. Man lässt sich das nicht vermiesen. Gut, geht darum, ob man einen Job hat oder nicht.
5: Es war super gewesen. Also ich habe Glück, ich bin arbeitslos. Es hat mir geholfen, dass ich jetzt noch schön einen hier trinken kann. Aber ja. Es war super gewesen. Abkopieren. Jetzt bis am Sonntagabend. Es gibt kein Ende. Bis auf Kolumbien spielen.
0: Ja. Ich glaube, er ist schon wieder dabei. Heute Abend um 10 Uhr. Und welcher Schweizer Promi gegen Kolumbien bzw. eben für Kolumbien ist in diesem Match heute Abend und ein bisschen hin und her gerissen ist, müssen wir schnell darüber reden. Zwei Herzen, die in die Brust schlagen. Unangenehm, wie er das handelt, checken wir nach dem Teddy Swims und der Sabrina Carpenter. Guten Morgen.
1: Morgen.

0: 11 ab 6, sie ist Sabrina Carpenter mit Manchild. Mein Name ist Elker und Fiona, auch zugeschaltet. Nach wie vor auf dem Weg, hey, auf der Aare, Richtung Alten von Bern aus. Das ist ein kleines Wett, das wir hier am Laufen haben, auch noch ein bisschen länger, wie es aussieht. Ich habe mich gefragt, Fiona, hast du das Gefühl, Sabrina Carpenter ist Shooter interessiert?
1: Ja, ich glaube schon. Das könnte ich mir so vorstellen, so als zukünftige Spielerfrau.
0: Sabrina Carpenter, zukünftige Spielerfrau.
1: Okay. Ja, wieso nicht?
0: Ja, es gab unbestätigte Dating-Gerüchte, dass sie mit einem äquatorianischen Fußballprofi etwas am Laufen hege. Da bist du also gar nicht so weit weg. Warum reden wir über Shooten? Ja, weil unsere Schweizer Nazi A beste Laune hat, aktuell ein bisschen im Singen ist. Okay, so gute Laune, weil sie heute gegen Kolumbien im Achtelfinale stehen. Um 10 Uhr am Abend geht's los und natürlich können wir da ein bisschen Vorfreude schüren bei Energy mit Morgen.
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0: Und spätestens seit dem letzten Match muss man niemandem erklären, dass da definitiv ein Hype ausgelöst wurde in der Schweiz, wenn man um 5 Uhr morgen die ganze Stadt bumsvoll hat. Wie sieht es aber mit unserem Gegner Kolumbien aus? Das wollen wir jetzt wissen und für das haben wir einmal am Start, wo uns die Mannschaft ein bisschen näher bringt.
3: Hey, mi gente hermosa, das ist der Rocco Escrito. Ich hoffe, euch geht's gut und ich hoffe, ich freue euch alle genauso fest wie ich auf das Spiel heute Abend. Es wird sicher mega spannend. Und ich kann es kaum erwarten.
0: Der Loco Escrito, der Kolumbianer ist und natürlich heute Abend ja, ein bisschen schweres Los gezogen hat, hat uns auch schon gesagt, wie wichtig das, das Spiel für Kolumbien ist.
3: Ja, also für die Kolumbianer und Kolumbianerinnen hat es eine riesige Bedeutung. Es ist ihnen mega wichtig. Es ist ein sehr begeisterungsfähiges Volk, sehr ein fußballorientiertes Volk wie ganz Südamerika. Und ich glaube auch, mit allem, was das Land immer wieder durchmachen muss, wäre es schön, auch für die Kolumbianer und Kolumbianerinnen, wenn Kolumbien gewinnt.
0: Jetzt natürlich die Frage der Fragen. Loco, für wen schlägt dein Herz mehr? Für die Schweizer Nazi oder doch für Kolumbien?
3: Also mein Herz schlägt ganz klar für beide Mannschaften gleich, würde ich sagen. Es schlägt vor allem für den Match. Und ich muss aber auch sagen, ich bin nervös, weil ich weiß noch nicht genau, was es mit mir machen wird, wenn ich den Match schaue. Ich hoffe auf jeden Fall, dass es eine geile Partie wird, respektvoll und mit viel Leidenschaft. Für den Fußball und viel Respekt füreinander.
0: Das hoffen wir doch alle zusammen. Und was klar ist, liebe Chefs, morgen Morgen, da wird es wieder ganz, ganz viel müde Gesichter geben.
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0: So, und jetzt müssen wir mal neben dem Shooten mit der Fiona reden, was da alles gestern passiert ist, auf dem Weg Richtung Heim zu. So viel haben wir schon gehört, du hast kein Auge zu die Nacht. Du bist jetzt schon müde, du brauchst kein Schweizer Nazi-Match, gell?
1: Richtig. Und ich weiß auch nicht, ob ich bis um 10 Uhr mal durchhebe, aber ich gebe natürlich dann mein Bestes.
0: Drücke den Daumen und ein kleines Update von euch geht nach Topic.

0: schönes Erwachen wünsche im 17 ab 6. Ich hoffe, du hast gut geschlafen. Besser als unsere Fiona.
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0: Die Fiona unterwegs für hey, eine dumme Idee von meiner Seite. Ja, fast schon eine leichtsinnige Bestätigung, dass du das machst von deiner Seite, Fiona. Und jetzt bist du dort, wo du bist, irgendwo am Wollensee entlang der Aare von Bern auf Olten für hey, der Deal ist, wenn du daheim bist, darfst du den Rest von dieser Hitzewoche blau machen. Es wird ja wieder richtig, richtig heiß. Wie ist der gestern ergangen? Auf der Aare ist schon wieder deutlich über 30 Grad gewesen. Die Sonne steht kassiert.
2: Es ist eigentlich noch gegangen, weil es gleich am Nachmittag zum Teil bewölkt war. Ich habe das Gefühl, eigentlich gar nicht so schlecht. Das Gefühl, heute könnte es gar noch mal ein bisschen heißer werden.
0: Dumm nur, dass an dieser Strecke, die ihr bis jetzt seid, durchgefahren, die Aare einfach kaum gezogen hat. Das heisst, es war Paddeln angeschehen.
2: Ja, also wirklich, gegen Schluss ist ja langsam die Stimmung so ein bisschen kippen. Die wir mehr mögen, die Arme haben weh, der Nacken ist verkrampft, die Schulter haben weh. Wir waren wirklich gut 7 Stunden unterwegs und sicher etwa 5 davon einfach nur am Paddeln.
0: Ja, von dir, der Kameramann Sammy, haben wir noch mitgeschickt, dass ganz du genau. ganz allein bist. Der Alain, findet es immer noch eine gute Idee?
3: Guten Morgen zusammen. Das ist doch mal eine Top-Idee. Das ist so eine typische Schelker-Idee, nicht viel überlegt, aber die nicht viel überlegten Ideen sind eigentlich immer die besten. Was da sicher irgendwo cool wäre, ist, wenn man ein bisschen wüsste, was sie ist, dann kann man dazustossen, dann kann man gemeinschaftlich mit ihr ein bisschen die Aare abbötteln und kann eine lustige Zeit haben miteinander.
0: Vielleicht schnell ein Update für Alain, Fiona, wo steckst du jetzt, wo geht es jetzt her oder was ist das Etappenziel von heute?
2: Ja, also wir sind jetzt wirklich gerade bei der Stauwirt hier beim Ende Wollensee und das Ziel ist nachher heute bis und mit über den Bielersee.
0: Hey, also bis und mit über den Bielersee, weißt du?
2: Ja, wir haben Ambitionen, Schelker, ich will hey und blau machen. Das hat uns für nichts gemacht.
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0: Schnell geschaut, wer die also kann anführen oder mitböteln. Das geht bei Nidrundigen durch, Radaufingen, Arbergen natürlich, Hagneck und dann bist du gleich mal im Bielersee. Weißt du, also, ich verspreche, weil es meine doofe Idee war, verspreche ich, komme ich heute eine kleine Zwischenverpflegung vorbeibringen mit dem Töff.
2: Oh, ja, das sind aber schon gut. Wir haben sie hier, unsere trockenen Crackers-Sachen.
0: Ist gut, pass auf, dass du nicht überfahren wirst. Wir spielen gegen alle gegen Energy.

0: rutscht ein Speed-mässig ein bisschen vor an diesem Dienstagmorgen. Nach der Holly Humberstone mit To Love Somebody gibt's das Power-Duo Harris Rihanna. We found love. Gut, nach unserem Morgenquiz am 23 ab 6.
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0: Alles etwas anders bei unserem Morgenquiz, alle gegen Energy. Warum? Weil unsere Schiedsrichterin Fiona auf der Aare auf dem Bötli hockt, ja. Unterwegs für Hei Richtung Olten. Tom, du bist heute der Kandidat, der gegen mich antritt. Hast du das auch schon mitbekommen, die Aktion?
3: Ja, das habe ich gehört, ja, genau.
0: Was haltest du davon?
4: Ganz ehrlich. Was sagst du?
3: gute, unüberlegte Idee.
0: Voilà, für das stehe ich mit meinem Namen. Gut und unüberlegt. Wobei das bei diesem Spiel hier mir manchmal ein bisschen in die Quere kommt, wenn ich die Birne nicht so einschalte. Fiona, wie machen wir das jetzt? Also kannst du eine Frage kannst du stellen? Das ist, glaube ich, kein Problem.
4: Ja, also ich gebe mein Bestes, aber einfach vielleicht irgendwie, falls ich mal abbreche oder so, kann es gut sein, dass irgendein Stau wieder so vor mir ist. Gell?
0: Okay.
4: Aber dann überbrücken wir das schnell.
0: Machen wir. Die Regeln sind die gleichen wie Gang, Tom. 15 Sekunden haben wir beide, unabhängig voneinander, die Frage von Fiona so gut und so vielseitig wie möglich zu beantworten. Gewinnst du, gewinnst du einen Schelker heiß gekocht Kaffeetasse, gewinn ich, gehe ich leer aus. Das ist eigentlich auch blöd. Müssen wir auch ein bisschen Anreize schaffen, gell?
3: Ruhm und Ehre.
0: Ja, das
3: Ruhm
0: ist so.
4: Genau.
0: So, dann leg ich vor, du hörst noch ein bisschen Musik, hä?
3: Ja, das gleich.
0: Ciao. Top, deck und weg ist.
4: Ja, du, ich habe gesehen, Tom und du, das sind beide von Bern. Darum machen wir doch schnell ein Bern-Special. Ich will ganz einfach von dir hören, welche Kantone grenzen alle an Kanton Bern. Let's go.
0: Das kann peinlich werden. Jura, Freiburg, Solothurn, Aargau, Uri, Wallis, Luzern, ein Zipfeli, irgendein Zipfeli von irgendeinem

0: van de Doorn, Lozern, Nijenburg.
1: Und die Uhr tickt gnadenlos ab. Hat es gelangt oder hat es nicht gelangt, Fiona?
2: Hey, ganz, ganz knapp nicht. 5 Sachen hast du aufgezählt, sind absolut richtig, aber das ist gerade noch mal 2 mehr rausgekommen.
1: Come on!
0: Bravo!
1: Yes! Ja, merci dir, Tom. Wir hören uns vielleicht ein anderes Mal, wenn es eine Revanche gibt. Und bis dorthin wünsche ich dir noch ein gutes Arbeiten oder hast du Ferien?
0: Nein, ich muss
1: noch
0: ein bisschen arbeiten.
1: Eben auch noch, genau. Also, gut durchziehen in diesem Fall. Tschüss!
2: Mach's gut.
3: Ja, tschüss. 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
1: Ja, ein bisschen Good News zum Morgen kann man immer brauchen. 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
2: Im Moment wird ja nicht nur wie verrückt Fußball gespielt und geschaut, sondern auch geheiratet. Und der beste Tipp für eine stressfreie Hochzeit kommt nicht etwa von der Taylor Swift oder von der Aurora Ramazzotti, die beide am Wochenende geheiratet haben. Nein, der kommt vom Schweizer Eishockey-Star Sven Andrighetto. Er hat vor ein paar Tagen nämlich seine Lin geheiratet und auf Instagram ein grosses Highlight vom Fest gezeigt. Eine riesige, weisse Hüpfburg. Völlig ausgelassen sind sie dort drauf alle rumgegumpelt. Die Kinder, die Gäste in den schicken Roben und sogar das Brutpaar im Hochzeitskleid und im Anzug. Dazu hat der ZSC-Stürmer geschrieben, jede Hochzeit braucht eine Hüpfburg. Und die Wissenschaft, die gibt ihm recht. Gumpen baut nämlich Stress ab, schüttet Glückshormone aus und lockert die Stimmung. Vielleicht ist eine Hüpfburg darum genau das, was an vielen Hochzeiten fehlt. Mehr Spass, weniger Perfektion.
1: Ich glaube, eine Hüpfburg könnte auch unsere Fiona brauchen vom Energy mein Morgen-Team.
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1: Ja, sie ist nämlich immer noch unterwegs.
4: Fiona auf dem Weg nach Hause. Von Bern nach Olten. Auf der Aare.
1: Mit dem Gummibötli. Das ist ein dummes Wett, wo du bist eingegangen. Fiona, guten Morgen nach wie vor.
5: Guten Morgen.
1: Stimmung nicht so gut, weil du und mein begleitender Kameramann Sammy habt echt kaum geschlafen, weil euer Schlafsack und eure Mätteli sind baden, wortwörtlich.
5: Richtig, ja.
1: Und jetzt hast du
5: ja
1: einfach auf dem steinharten Boden geschlafen.
5: Mhm. Und es war auch nur ein bisschen kalt, wenn ich das so kann sagen.
1: Aber es ist ja eine gute Nachricht für alle, die die Hitze nicht gerne haben. Fiona, es kühlt noch ab in Nacht.
5: Ja, also recht fest. Ja, aktuell haben wir gerade so um die 17 Grad draussen. Ich empfehle dir, wenn du draussen schläfst, vielleicht gleich irgendeinen Schlafsack oder eine Decke mitnehmen, aus Erfahrung.
1: Okay.
5: Ja, aber es stimmt. Also es geht schon nicht allzu lang. Es gibt nämlich einmal mehr Hitzetag. Am Nachmittag nämlich wieder Temperaturen so bis zu 4, 35 Grad. Also es wird schön warm und da dürfen wir ja eigentlich gar nicht beklagen, weil wer ist schon näher als ich an den Aare, um abkühlen, wenn ich da schon unterwegs bin. Darum, es ist ja sicher heute Nachmittag so, dass es lohnt, einmal in Aare oder in Rheingumpen gibt nämlich viel Sonne.
1: Das ist das richtige Mindset.
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1: Wie ist es so verkehrstechnisch? Sind viel unterwegs mit dir?
5: Ja, so also gestern wollten wir den Wollensee überqueren. Das ist einfach dumm. Das macht niemand mit dem Gummiböden.
1: Ja, darum sind wir auch alleine gewesen.
5: Keine Strömung hat richtig. Darum, nein, wir sind einfach alleine getroffen gewesen.
1: Ja, das ist eben gut gesehen. Genau. Ein neues Pendlermittel, Verkehrsmittel, das wir hier einführen bei Energy mein Morgen. Weil auf den altbewährten ist es ein bisschen knorzig. Heute auf der Strasse haben wir Stau. Richtung Zürich auf der A1 zwischen Aarau-West und Megenwil sind 10 Minuten oder verlierst du auf der A1 von Zürich her. Zwischen Rastegg, Unsgrod und Wangen an der Aare sind es auch 10 Minuten auf mehreren Abschnitten und auf der A6 Lies Richtung Bern kurz vor Verzweigung Schönbühl ein bisschen stockender Verkehr. In der Region Basel ebenfalls mühsam Richtung Luzern auf der A2 zwischen Basel-Kleinhünigen und der A3. A3 Richtung Zürich zwischen Horburg-Tunnel und Verzweigung Wiesen Stop and Go und auf der A18 Grellingen Richtung Verzweigung Hagenau zwischen Grellingen Ost und Esch Süd. Habt ihr Sorge?
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1: Und denk dran, falls Motivation jetzt an diesem Dienstagmorgen überschaubar ist, du könntest auch nach einer durchzechten Nacht auf einem Steinboden an der Aare stehen und die Frage, wie die restlichen 90 Kilometer jetzt noch zurücklegst. Könnte noch, oder Fiona?
5: Könnte man auch, aber ich mache es nicht, sonst gebe ich jetzt auf.
1: Du würdest langsam mal einboten, sonst kommst du nicht vorwärts, gell?
5: Ja, ich glaube, es wird sein.

0: Vorfreude steigt langsam aber sicher auf ein Match von heute Abend. Die Schweizer Nazi gegen Kolumbien im Einsatz. 10 Abpfiff. Und die Hymne von Baschi, die darf natürlich nicht fehlen. Hoffentlich gewinnen sie und dann können wir wieder alle zusammen mitsingen. Und du singst dann vielleicht mit dem Baschi zusammen schon gleich.
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0: 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Auf so auf Energy. Haus bauen. 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
2: Nein, ich glaube, in so einem speziellen Rahmen wirst du deinen Lieblingsact so schnell nicht wieder sehen. Also ich meine, es ist, glaube ein ganz spezielles Konzert, das nicht alltäglich ist und wo man auch kein Billett dafür kaufen kann, sondern nur gewinnen kann. Das ist, glaube ich, Anreiz genug.
0: Und das Coole ist, auch nach dem Konzert ist mir heute eben noch nicht fertig Party gemacht.
2: Bin unkompliziert. Ja. Da oben gehört die Leute und die Leute bestimmen, was wir dann machen, dass wir alle zusammen noch irgendwie uns nackt ausziehen und in den See gehen und baden. Das sagen die Leute. Und, ich bin einmal ready für jede Schandtat ja, und hoffe auf viele glückliche Gesichter. Ja.
0: Das haben wir gehört. Falls du ready bist, jetzt durchlüten und durchkommen und abräumen.
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0: Dein Morgenshow-Team haltet Stellung da, während alle anderen Ferien machen. Fiona Schelker hier, wobei Fiona nicht wirklich hier. Fiona ist immer noch unterwegs für hey. Ich habe gesagt, hey komm, mach doch auch blau, wenn es so schön Wetter ist. Aber ja, jetzt ist das so ein Ding. Ich habe gesagt, du musst einfach das Aarebötli nehmen für hey von Bern auf Olten. Das ist eine Strecke von über 100 Kilometern. Verschiedene Kraftwerke. Jetzt bist du in der Nähe vom Atomkraftwerk Mühlenberg, oder Fiona?
1: Ja, genau, also wir sind sogar am Ende vom Wollensee. Aber ich muss sagen, ja, eben nach gestern bin ich ziemlich optimistisch am Morgen früh noch. Und das habe ich jetzt ein bisschen aufgegeben. Ich habe das Gefühl, es zieht sich richtig hin.
0: Ich glaube, du brauchst ein bisschen Motivation. Wie wäre sie? Weißt du, du hast gerne so ein bisschen Techno-Beats mit der Bausa. Aus nächstes.
1: Ja, wieso nicht?
0: Bringt es ein bisschen die Muskeln gut. Wieder in Schwung?
1: Mal. Kann wieder ein bisschen Paddle-Rhythmus bringen.
0: Alles ist gut. Vorab noch schnell.
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0: Die Wetteraussichten und ironischerweise erzählst du gegen das Wetter hier bei Energy mein Morgen und das Wetter wichtiger denn je für dein Vorhaben, gell?
1: Ja, und also für das Wetter darf ich mich definitiv nicht beklagen. Es könnte schlimmer sein. Klar, am Morgen ist es noch ein bisschen frisch draussen, dafür dann am Nachmittag herrlich, sonnig und einfach, ich kann heute, morgen, übermorgen eigentlich die ganze Woche zusammennehmen. Immer Temperaturen über 30 Grad. Es geht heute Nachmittag zum Teil 33 bis sogar 35 Grad. Gibt also nochmal einen richtigen sommerlichen Tag und vor allem Badewetter.
0: So, und jetzt, weil ich ein bisschen schlechtes Gewissen habe, wegen meiner Doofin, in dem muss ich das ja machen, Fiona, ist deine Hilfe draußen gefragt. Es braucht zu morgen. Sie haben nichts geschlafen.
1: Ein Kaffee.
0: Ein Kaffee. Oh. Sie, also Fiona würde töten für einen Kaffee. Sie traut sich eben nicht, das hier zu sagen.
1: Ja, bin ich ehrlich. Ich traue mich sogar. Bei dem Modus, wo ich sage, ich traue mich sogar, das zu sagen.
0: Ihr seid beim Wehr unterhalb von Polteriet, Ende Wollensee. Ihr findet sie, Fiona. Sie steht in der Nähe von Straße. Sie braucht Kaffeegipfeli. Sie hat kein Auge zu. Der Schlafsack ist nass. Mätteli ist nass. Man hat keine Pulli dabei. Warum hat man keine Pulli dabei?
1: Ja, Mann, mit schon einen, aber einfach zu dünnen, wenn der Schlafsack platschnass ist.
0: Mann! Also, es braucht wirklich Hilfe. Melde dich doch schnell via 079 655 0844. Ich tue dich da koordinieren. Aber zusammen bringen wir das her, dass Fiona gleich mal daheim in Olten ankommt.
1: Das war schön.
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0: Beats, die dich wachklöpfen, da bei Energy bei Morgen, hörst du sie. Aus nächstes Ava Max featuring Kygo, das da hier ist der Bausa gsi. 9 vor 7 haben wir uns wieder gespielt, obligat um die Zeit bei uns.
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0: Das Paar von diesem Dienstagmorgen heisst Anna und Fabu, 26 und 27, kommen von Madiswil. Fabu, du hörst mich fangen. Guten Morgen.
2: Morgen.
3: Ja, guten Morgen. Ja,
0: Fiona gehört schon auf der Aare unterwegs mit ihrer Aare-Tour. Hast du das auch schon gemacht, Aarebötle, Fabu?
3: Ja, ja, von Thun auf Bern.
0: Ja, eben, das ist ja die Strecke, die man kennt. Aber das wäre zu einfach für unsere Fiona. Lass jetzt, es gibt einen tollen Wellnesspreis zu gewinnen, also die dafür müsst machen. Du und deine Anna sind mir drei übereinstimmende Antworten auf meine drei Fragen gegeben. Eigentlich vermeintlich einfach, aber eben, es gibt ja gleich den einen oder anderen Stolperstein und den Wellnesspreis, den muss man sich verdienen. Wir legen los mit der ersten Frage. Die Hitzewelle steht wieder bevor. Was ist dein bevorzugte Übernachtungsgewand, wenn es so warm ist, jeweils? Was lässt du an zum Schlafen?
3: Gar nichts.
0: Bläsch, Fabu. Nackt-Snack?
3: Ja, ja.
2: Ich habe ja mal gehört, das sei gesund anscheinend.
0: Ich habe jetzt das Gegenteil gehört. Das sei eben nicht gut. Ja, aber muss man, glaube ich, einfach für sich selber entscheiden. Gut, die zweite Frage. Welchen Sonnenschutzfaktor cremst du dir halber ein?
3: 50er.
0: Gut, vorbildlich, Fabio, das gefällt mir. Und die sechste Frage. Vor Aare, vor Fiona.
2: Ja, ich würde mal wissen, wenn du richtig Lust auf Sex hast, was musst du machen, um so einen kleinen Funk zu geben, damit das Ganze nachher ein bisschen in Fahrt kommt?
3: Entweder ein Ohr oder ein bisschen im Hals küssen. Dann klappt es eigentlich gängig.
0: Gut, also.
2: Gut, das Ohr oder den Hals nehmen wir.
0: Notiert und Anna gehört uns jetzt wieder. Anna, guten Morgen.
4: Morgen. Guten Morgen.
0: Ich als erstes von ihm wollen wissen, wie schlaft er bevorzugt? Mit welchem Gewändli an? Was hat er an zum Schlafen?
4: ja, entweder Unterhose oder nichts.
0: Etwas von beidem haben wir gehört.
4: Dann sage ich nichts.
0: Nicht ist richtig! Ja. Der Nackt-Snack, Fabu! Erste Übereinstimmung. Zweite Frage. Welchen Sonnenschutzfaktor cremt er auch bei?
4: Wir reden daheim Nummer 5, darum sage ich mal 5.
0: Und das ist die zweite korrekte Antwort. Jawohl. Jetzt noch eine, dann gibt es den Wellnesspreis. Fiona!
2: Ja, vom Fabu wollen wissen, was muss denn er machen bei dir, Anna, damit auch du so richtige Lust auf Sex überkommst? Was muss er da bei dir für Knöpfchen drücken, damit du in Fahrt kommst?
4: Das ist eine gute Frage. Also, es braucht eigentlich nicht so viel. Ich glaube, schon rumknutschen macht schon viel aus. Mhm. Und doch wieder Anfang.
2: Er knutscht schon auch.
0: Komm, ich gebe noch eine Chance. Rumknutschen, so kann ich nicht lang gelten, aber noch eine Chance.
4: Berühren.
0: Ja, berühren. Ja, gut, ist schon noch ein bisschen allgemein. Wo denn berühren?
4: Ja, ich hätte jetzt gesagt, an der Brust.
0: Ja, nein, gut, ist gut. Nein, ich sehe, wenn ich aber will, dass ein bisschen Stimme kommt, muss ich ein bisschen bei den Ohren rumknuspern oder am Hals.
2: Ja,
0: ja. Ach Mensch, oh, so schade, die zwei. Ja, ich habe schon gemeint, ihr habt es im Sack. Du. Es gibt noch mal eine Chance, definitiv. Unbedingt, das hat eigentlich verdient.
4: Ja,
3: ja, ja, also,
0: das machen wir. Sagen wir es mal mitspielen und bis dahin geniessen das Wetter. Schöne Woche noch. Mach
2: tschüss.
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0: Gerade nach der 7. wartet einer von deinen absoluten Lieblingssongs auf dich, da bei Energy Morgen. Olivia Dean, so easy. Mit chilligen Vibes. Geht nach dem News-Update.
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2: Mega-Alarm bei unserer Nazi vor dem WM-8-Ausfinale gegen Kolumbien. Laut dem Schweizerischen Fußballverband haben Johan Mansambi, Ruben Vargas und Djibril Sow das Abschlusstraining abbrechen. Besonders bitter wäre es bei Mansambi und Vargas. Zusammen haben sie an dieser WM schon 5 Goal und 3 Assists geliefert. Der Murat Yakin sagt, der Ärger sei gross und es wäre ein riesiger Verlust, wenn sie heute Abend nicht auf dem Platz stehen könnten. Ob jemand von den 3 wirklich ausfällt, wird der SFV im Laufe des Tages bekannt geben. Zusammen einkaufen statt mehr zahlen. Die Schweiz und Österreich wollen Rüstungsgüter in Zukunft gemeinsam anschaffen. So soll Militärmaterial günstiger und effizienter werden. Im Fokus steht vor allem die Luftabwehr. Dort machen gemeinsame Systeme laut dem Bundesrat Martin Pfister extrem Sinn. Eine gemeinsame Luftwaffe ist aber ausgeschlossen. Die Verfassungen von beiden Ländern schreiben vor, dass sie ihren Luftraum selber verteidigen müssen. Rote Karte, Trump-Einmischung und trotzdem ausgeschieden. Das WM-Spiel zwischen den USA und Belgien ist mit Spannung erwartet worden, nachdem die Sperre vom Stürmer Follerin Belagon kurz vor dem Match überraschend aufgehoben worden ist. Am Schluss hat Belgien den letzten Gastgeber von diesem Turnier aber klar mit 4-1 rausgeschmissen und zieht im Viertelfinale ein. Dort wartet jetzt Spanien, die gestern gegen Portugal mit 1-0 gewonnen hat.
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0: Es ist die perfekte Woche für unser Vorhaben, für der Fiona ihren Weg. Hey, nicht etwa mit dem Zug, nicht etwa mit dem Auto. Nein, ich habe gesagt, Fiona, du kannst das Aarebötli von Bern auf Auto nehmen, wenn du daheim ankommst. Hast du in dieser Prachtswoche frei, kannst blau machen. Jetzt so im Nachhinein bereust du es, hast du die Wette angenommen? Du bist jetzt der erste Tag unterwegs.
4: Sehr, ja.
0: Ui. Das ist jetzt ein bisschen schnell.
4: Ja, sehr. Ja, definitiv. Ich hoffe, es tut dir auch ein bisschen leid. Weil gerade so der erste Tag und vor allem die erste Nacht war ziemlich strub. Also ich hoffe, irgendwann kriegt auch bei dir ein bisschen schlechter Gewissen.
0: Ja, es kriegt jetzt schon, Mann.
4: Ja, das ist gut. Richtig so. Gut.
0: Ich würde dir auch Kaffee und Gipfel bringen, aber ich muss leider hier im Studio noch ein bisschen arbeiten und das Studio hüten.
4: Ist okay.
0: Hat er schon etwas bekommen? Ist schon jemand vorbeikommen?
4: Nein, weil jetzt leider nehmen wir es eben doch ein bisschen ab vom Schuss. Darum war es noch ein bisschen schwierig, hier jemandem über den Weg zu laufen.
0: Also Andy Wollensee, Stauwehr, Stössi, Fiona und der Kameramann, der Sammy, der sie begleitet. Heute nehmen wir es vorweg, Fiona, der hätte ein bisschen bibbern in der Nacht, weil eben der Schlafsack alles nass ist worden oder nichts dabei hatte. Yep. Nur geht 17 Grad, das kühlt recht ab in der Nacht, 16 Grad stellenweise. Aber die gute Nachricht, warm bekommt ihr schon gleich. 30 Grad Marke, die knacken wir schon auf den Mittag, stellenweise kann es über 35 Grad wert im Sendegebiet.
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0: Ziemliches Knurz in Region Basel und in Region Bern-Solothurn. Darum beschränke ich mich hier auf das Wesentliche. Gibt ein Pannenfahrzeug, das die rechte Spur blockiert auf der A2 Luzern Richtung Basel zwischen Prattel und Verzweigung Hagnau. Dort steht es ziemlich zurück. Auch auf der A3, auf der A8 haben wir noch je Meldung wegen Verkehrsüberlastung. Dort viel Geduld. Auf der A1 das gleiche Spiel. Viertelstunde Zeitverlust von Zürich her zwischen Rotrist und Wangen an der Aare. Das ist ziemlich mühsam. Auch auf Autobahn-Dreieck Schönbühl stockt es auf der A6 von Lissa Richtung Bern. Kurz voran eine Abbremse angesagt, auch zwischen Kirchberg und Schönbühl auf der A1. Gute Fahrt!
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0: Ja, und wir hören zum Raschen ab. Fiona immer noch unterwegs.
1: Sie treibt weiter. Fiona auf dem Weg nach Hause.
0: Wenn du dir jetzt einboten, Fiona?
4: Ja, jetzt eben rastet, weil ich jetzt gerade hier die Hering rausgezogen habe. Du gehst das Zelt abbauen hier und dann geht es dann wieder weiter. Wir sind zusammenpacken. Ja, ich sage jetzt mal in 20 Minuten stechen wir wieder hier in die Aare.
0: Ei, ei, Captain. Dann fangen wir gut zusammenräumen. Wir hier bei Energy mit Morgen machen weiter mit 4 Viertagespässe für Komfortzone am Gurtenfestival. Die holen wir raus bei dem Spiel, das musst du gehört haben am Radio. Deal or Steal. Gewinnt das Gute oder gewinnt doch das Böse. Du weißt es. Nach der Olivia Dean. Guten Morgen.
4: Morgen.

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0: Es gibt zwei Arten von Menschen auf dieser Welt.
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0: Die einen haben morgen gerne Passenger.
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0: Und die anderen.
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0: Brauchen ein bisschen Beats, die pumpen. Und die gibt's von Purple Disco Machine.
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0: Wenn er endlich fertig ist, der Passenger. Ausnahmt für dich den Startlöcher am 12 ab 7 Uhr, da bei Energy Hit Music Only. Zwischenzeitlich wird aber zockt, und zwar so richtig.
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0: Vorbildlich ist es gestern zu und her gegangen bei diesem Game, wo man einander auch gerne mal das Messer in den Rücken stößt. Deal or Steal. Wir spielen um 4 Tagespässe in der Komfortzone am Gurtenfestival. Heute Morgen da haben wir auf der einen Seite der Joel, 26, von Schönbühl. Guten Morgen, Joel.
3: Guten Morgen, Schönbühl.
0: Und auf der anderen Seite haben wir die Lara, 24, von Murten. Auch dir ein guter Morgen.
4: Guten Morgen.
0: Gestern waren es zwei Männer, die da mitgespielt haben, die sich gegenseitig haben überzeugen können, dass sie werden Deal sagen, unabhängig voneinander. Das ist dann meine Frage, die ich euch nach einem Song stelle. Das bedeutet, dass sie die 4 Viertagespässe in der Komfortzone geteilt haben und beide je 2 haben bekommen. Hat jetzt aber jemand von beiden einen Deal gesagt oder einen Deal, dann wäre das Böse belohnt worden und alle 4 Viertagespässe wären an eine Person gegangen, sagen beide Deal, und wenn beide arschig waren, dann gibt es nichts von unserer Seite. So viel zu den Spielregeln. Joel, Lara, wir wollen euch noch ein bisschen lernen kennen, beziehungsweise ihr dürft euch gegenseitig noch ein bisschen lernen kennen in 30 Sekunden. Und ich würde sagen, Ladies first, Lara, ich lasse dich den Vortritt.
4: Ja, also ich bin Lara. Ich habe das KV gemacht, bin eigentlich eine sehr offene Person und bin sehr gerne unter Leuten und würde sehr gerne die guten Tickets gewinnen. Ich sage nachher Deal, damit beide etwas davon profitieren können.
0: Hat dich das überzeugt, Joel?
3: Ja, ich hoffe doch, dass sie Deal wird sagen. Ich bin Joel, bin sehr ehrlicher Mensch, auch in diesem Spiel, auch wenn es noch ein Spiel ist.
0: Ja.
3: Aber ich werde zu 100% auch Deal sagen. Ich bin auch der Meinung, dass da beide sollen profitieren, und ich werde es gleich machen wie die zwei gestern, dass wir beide glücklich hier können, Tickets abräumen.
0: Wir haben überzeugt, ich würde Deal sagen, ihr zwei. wer da die Wahrheit hat gesprochen und wer gelogen hat, das hören wir gleich aus nachts nach nur einem Song. Bleibt noch schnell heute dran, die zwei, ja?
4: Ja.
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0: wunderschönen guten Morgen. Wünscht Energy, Schelkri am Start am Dienstag, 7. Juli, 17 ab 7 Uhr stecken wir noch mit drin in unserem Game rund um Gurtenfestival-Billien, um Hammer-Billien. 4 Tagespässe in der Komfortzone winken.
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0: Noch eine Stunde schnaufen. Lara, das können wir auch noch zusammen machen. Du hörst mich ja noch fangen. Eine von beiden Kandidatinnen, die sich da versucht bei Deal or Steal, wo wir um einen Wahnsinnspreis spielen. 4 Tagespässe in der Komfortzone, wert über 1'000 Franken, ausverkauft schon seit Ewigkeiten. Das Gurtenfestival, das wartet schon in einer Woche, geht's los. Der Joel auf der anderen Seite, 26 von Schönbühl, gehört uns im Moment nicht. Wir sind unter uns, Lara, für uns allein. He?
2: Okay.
0: Und es ist wichtig, dass du das weißt, weil du kannst jetzt ganz befreit reden. Ich frage dich jetzt Deal oder Steal? Sagst du Deal und der Joel sagt dann auch Deal, dann teilt ihr euch die 4 Tagespässe Komfortzone und geht beide rauf mit je einer Begleitung. Sagt jemand von euch Steal und jemand Deal, dann geht das Gute leer aus und das Böse wird belohnt mit 4 Tagespässe. Und sagen beide Steal, dann geht beide leer aus. Das gilt es eigentlich zu verhindern. Jetzt ist die Frage der Fragen an dich, liebe Lara. Sagst du Deal oder sagst du Steal?
2: Ich sage Deal. Ich hoffe nicht, dass er das sagt.
0: Gibt es selten? Gibt es wirklich selten, dass so viele Leute Deal sagen? Aber du hast deine Antwort so eingeloggt. Bleibst du dabei?
2: Ja.
0: Lass ich doch, was der Joel meint. Gehört uns jetzt wieder. Guten Morgen, Joel.
3: Ja, grüß dich, hallo.
0: So, Lara hat ihre Antwort gegeben. Frage ich dich genau das Gleiche, wie ich sie angefragt. Joel, sagst du Deal oder sagst du Steal?
3: Ich bleibe bei dem, was ich vorher gesagt habe und hoffe, das hat Lara auch gemacht. Ich sage Deal.
1: Geteilte Freude ist doppelte Freude.
0: Jawohl!
1: Ihr gewinnt beide.
0: Gibt's denn so etwas? 2 Tage hintereinander. Zeigt mir hier das Gute.
2: Sehr schön.
0: Freude ist da bei beiden. Hey, ihr gewinnt je 2 Komfortzone, 4 Tagespass. Also könnt ihr es richtig geniessen. Keine Bad Vibes um an diesem Dienstagmorgen. Morgen. Geht es euch noch besser?
2: Nein. Das
3: stimmt auch so.
0: Hervorragend. Morgen spielen wir schon die nächste Runde und euch beiden ein ganz schönes Gurtenfestival.
2: Danke mal.
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3: Dein Date am 22 ab 7, wo es doofe Antworten auf einfache Fragen gibt. Die Fabienne Wernli fragt jetzt auf der Straße nach dem Sauerstoff. Ja, ich hoffe auch, der Sascha Rufer hätte heute Abend wieder Sauerstoff, wenn er wieder kann jubeln für die Schweizer Nation um 10 gegen Kolumbien spielt im WM Achtelfinal. Eieiei, du.
4: Was ist denn hier los?
3: Ja, das fragen wir uns dann hoffentlich noch im positivsten Sinn. Jetzt gibt es die falschen Antworten. Bitte, Fabienne.
5: Man hat in der Luft Spuren von Sauerstoff gefunden. Wie findest du das?
6: Ja, nicht so gut. Weil Zürich halt nicht so gut ist für den Körper, also Schleimhaut und alles Mögliche.
5: Was meinst du, was macht Sauerstoff jetzt zum Beispiel mit dir?
6: Also es kann schädigen, einfach den Körper, das Immunsystem.
5: Es ist im Fall sogar so, dass wirklich recht grosse Mengen Sauerstoff in unserer Welt gefunden worden sind. Was denkst du, was liegt das?
6: Verschmutzung.
5: Kleine Schocknachricht auch an dich. In der Luft hat Sauerstoff. Was haltest du da davon?
7: Nicht also schlecht davon, wenn ich das jetzt höre.
5: Was ist denn Sauerstoff genau?
7: Sauerstoff ist eine Säure.
5: Was macht die Säure?
7: Ja, schlecht mit dem Körper.
5: Hast du schon gemerkt, erste Spuren von Sauerstoff bei dir im Körper?
7: Nein, also ich jetzt selber nicht. Kein Juckreiz oder so, gar nicht.
5: Was meinst du, wie wird sich das jetzt demnächst bei dir bemerkbar machen, dass es Sauerstoff hat in der Luft?
7: Vielleicht an der Haut, vielleicht sieht man es ja eben, dass man allergisch auf das reagiert oder so.
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2: 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Rocken wir zusammen da oben.

0: Dienstag Morgen, 7:30. Bis dahin hoffentlich alles gut gelaufen. Vielleicht läuft es jetzt noch besser, dank Good News von Elif Erişik.
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2: Nach einem märchenhaften Sieg im Achtelsfinal gegen Rekordweltmeister Brasilien ist Norwegen auch einen Tag später immer noch komplett aus dem Häuschen. Praktisch das ganze Land, das 3,5 Millionen weniger Einwohner hat als die Schweiz, würde am liebsten in die USA fliegen und das Team am Samstag im Viertelfinal gegen England live im Stadion unterstützen.

0: Auf einem Sonderflug hat es einen unglaublichen Run gegeben. Tickets waren innerhalb von wenigen Sekunden ausgebucht. Und auch um einen Fußballstar Erling Haaland gibt es einen riesen Hype. Der norwegische Star-DJ Kygo hat nämlich angekündigt, aus einem Song, den der Doppeltorschütze als 15-Jähriger als Jux mal aufgenommen hat, einen professionellen Remix zu produzieren. Der Erling Haaland ist von dieser Idee absolut begeistert und dürfte also nicht nur den Strafraum, sondern auch die Hitparaden-Charts stürmen.
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3: Eins kann ich vorwegnehmen bei den Wetteraussichten. Heute lohnt sich ein Sprung. Irgendwo. Ins Wasser. Und jemand, der das garantiert wird machen, weil sie auf dem Wasser unterwegs frei ist, ist unsere Fiona vom Energy Mein Morgen Team. Fiona, du stehst immer noch irgendwo an Aare am Wollensee, beim Stauwehr, beim AKW Mühlenberg. Kennt man, glaube ich, schweizweit, dort in Basel. Und jetzt geht es von dort aus weiter.
4: Ganz genau. Wir sind jetzt gerade am Aufbrechen und ja, wir haben viel vor uns. Das Ziel wäre, dass wir heute Ende Bielersee ankommen.
3: Wartet noch schnell, wir nehmen das Einwassern von diesem Dienstagmorgen mit. Ui. Zweite Tagesetappe. In ein paar Minuten zuerst schon die Wetteraussicht noch für dich, für all die, die am Bügeln sind und in der kühlen Aare entlang können.
4: Ja, also jetzt am Morgen ist es auch noch ein bisschen kühl für uns. Also aktuell haben wir rund 16 Grad. Aber eben, du hast schon gesagt, es gibt heute einmal mehr einen Body-Tag. Also 32 bis sogar 35 Grad lokal. Sonne pur, 11 Sonnenstunden erwarten uns und nur vereinzelt ein paar wenige Schleierwochen am Himmel.
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3: Schnell ein bisschen pro Contra, Fiona. Ein deutliches Contra, wenn man unterwegs mit dem Aarebötli verheim ist, statt mit dem Auto oder mit dem Zug, ist, man muss mehrere Nächte übernachten, scheinbar, weil es sich doch ein bisschen Zeit von Bern aufholt.
4: Ja, es wird ein bisschen mal.
3: Und ein deutliches Pro ist aber schon, du hast Freifahrt auf der Aare.
4: Ja, Freifahrt. Ich glaube, wir sind noch niemandem begegnet, außer ein paar Enten.
3: Wow. Also wirklich. Das ist los. He? Und auf der A1 wünscht man sich das jetzt, weil man steht über eine Viertelstunde im Stau auf mehreren Abschnitten von Zürich her zwischen Rotrist und Wangen an der Aare. Und auch Zeitverlust von 10 Minuten Richtung Zürich zwischen Aarau West und Megenwil. Das sind die zwei grössten Meldungen. Es ist jetzt ein paar kleine von Verkehrsüberlastung, aber wir gehen über in die Region Basel, wo eben auch 10 Minuten Zeitverlust angesagt sind auf der A2 Luzern Richtung Basel zwischen Liest und Verzweigung Hagenau. Dort ist ein Pannenfahrzeug, das die rechte Spur sperrt im Moment.
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3: Oh, mir gehört es im Hintergrund. Es wird krampft, es wird zählt zusammen.
4: Nein, alles gut. Wir sind in Aufbruchstimmung.
3: Ist gut, jetzt habt noch schnell die Füße still. Zuerst noch Temper City, einer von deinen Lieblingssongs, Fiona, für dich.
4: Jawohl.
3: Auch ein bisschen schlechtes Gewissen haben, ich gebe es zu. Ganz wenig.
4: Ah, jetzt hast du gedacht, wenigstens einen Song gönnst mir.
3: Ja, immerhin einen Song. Schön. Sonst kann ich dir nicht viel bieten. Aber gleichzeitig finde ich es auch richtig unterhaltsam zuzuhören. Bleib noch schnell dran, ja, ja. Wir hören zu, unsere Einwasser.

0: Stars geben sich Klinkitang hier bei Energy. Madken gehört mit Glow um 20 vor 8. Als nächstes ist sie am Start. Katy Perry. Und Katy Perry, eine Frau, die schon viel erlebt hat, schon im Weltall war. Aber wer ist schon Katy Perry, wenn wir unsere Fiona im Energy Me Morgen Team haben? Unterwegs auf der Aare nach Alten.
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0: Ja, Fiona, wo die Nacht kein Sorge zugetan.
2: Ja, definitiv so.
0: Schlafsack ist gebaden, alles ist
2: Schlafsack ist nass gewesen.
0: Mann.
2: Ja, noch ein paar Kieselsteine abdrücken im Rücken. Das ist okay.
0: Und es ist gleich noch überraschend kalt, gell, in Nacht.
2: Ja, das kann ich überzeugen, ja. Definitiv.
0: Eieiei. Aber gleich seid ihr nicht allein. Nein, jemand hat es geschafft, dass Fiona ein bisschen aus sich rauskommt. Und zwar hat dir jemand Kaffee gebracht und mich gehört es dir an. Ich habe das schnell aufgenommen, was du nicht gemerkt hast.
2: Oh mein Gott, das ist ja der geilste Kaffee in meinem Leben. Ich kann nicht mehr.
0: Fiona von einer neuen Seite.
2: Ich kann nicht mehr. Hey, also wirklich, wenn ich, allgemein, ich liebe Kaffee und dann aber noch nach so einer Nacht und dann, wenn es so kalt ist, ich bin gerade aus dem Häuschen gewesen.
0: Der Hero, der Held heute Morgen, Silas geheissen.
3: Ja, ich wohne hier in der Nähe. Ich bin gerade auf dem Weg zum Arbeiten und habe noch gehört oder den Schelker gehört. Ich denke, der hätte ich auch früher daran denken können, als er arbeiten.
0: Ja.
3: Darum habe ich schnell umgedreht.
2: Und jetzt sagst du ehrlich, was findest du? Was hältst du vom Schelker seiner kompletten Sorry-Schnaps-Idee?
3: Ein bisschen bläuschen wie euch. Auf dem Wollensee würde ich auch gerne. Aber nur auf dem Wollensee. Also bis Solothurn ist eine Schnaps-Idee.
2: Ja.
3: Ich wünsche euch auch mal viel Spass und ein gutes Ankommen.
2: Hey, merci vielmals. Dankeschön für den Kaffee.
0: Silas for President. Und nicht nur er hat noch geholfen. Nein, wer ist noch vorbeigekommen?
2: Ja, wir gehen noch einen neuen Besucher. Ich habe noch beklagt, wie kalt es war. Jetzt habe ich einfach noch einen Pulli bekommen, noch warme Schinkengipfel und noch mehr Kaffee. Also wirklich am 7. Himmel, gerne. Wie ist das so eine Challenge plötzlich?
0: Unsere Community ist die beste und jetzt geht es weiter. Ihr wassert jetzt in diesem Moment ein, das nehmen wir noch mit.
2: Also, seid ihr bereit?
0: Wir sind, komm, jetzt zählen wir runter. 5, 4, 3, 2, 1 und rein. Ho!
2: Jawohl, da fließen wir davon.
0: Man hört sogar kein Wasser bei dir irgendwie.
2: Ja, es ist auch einfach kein still auf dem See.
0: Also es ist. Also seid ihr immer noch jetzt auf dem Wollensee oder seid ihr jetzt unten beim AKW?
2: Jetzt machen wir jetzt auf Paddeln.
0: Jetzt. Sonst werden noch Unterstützung vom Haaland und den Norwegen brauchen.
2: Oh ja!
0: Sie rudern!
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0: Und Fiona, weißt du was? Ich setze noch einen oben drauf. Wenn ihr es bis Mittag auf Arberg arbeitet, geht das Mittagessen auf meinen Nacken. Komme ich mit dem Töff auf Arberg nach dem Feierabend hier im Studio und dann lade ich ihn ein. Die und der Kameramann Sammy, der dich
2: begleitet. Haben wir gehört.
0: Ist das gut?
2: Schelker Challenge accepted. Bis um 12 in diesem Fall. Merci schon mal.
0: Deal ist Deal. Gutes Rudern!

0: Was man nicht alles lernt über sich selber hier bei Energy mein Morgen. Wir stecken immer noch mit in unserer Sommeraktion Fiona unterwegs für Hey. Sie ist auf dem Schiff von Bern auf Old. Das Schiff ist übertrieben, es ist ein Aarebötli. Am Paddeln, am Rudern. Und jetzt schreibt die Energy-Hörerin Caroline. Guten Morgen, Schelker. Du hast doch eine Yacht. Könntest du das Bötli von der Fiona nicht abschleppen?
1: Ja, Schelke, Entschuldigung, wo ist deine Yacht?
0: Wieso also Caroline, nicht ab? Wenn ich eine Yacht hätte, ich wäre der Erste, der Fiona würde abschleppen. Aber leider habe ich keine.
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0: Aber auch wenn ich eine Yacht hätte, kannst du wirklich sicher sein, Caroline, ich wäre die ganze Zeit auf dem See oder eben auf dem Fluss unterwegs. Soll das Wetter lädt dazu ein. Hitzewellen, Nummer was? 1000? Fiona Rota. Oder ist schon da?
1: Definitiv. Ja, also heute gibt es nochmal einen richtig heißen Tag. 33 bis sogar zu Basel zum Beispiel 35 Grad. Also es wird nochmal richtig schön heiß für uns. Gibt viel Sonne, einmal mehr Bodywetter angesagt. Und vor allem fahren wir nachher den Rest der Woche auch noch so weiter. Die Temperaturen bleiben jeweils über 30 Grad. Es bleibt trocken und vor allem blauen, wolkenlosen Himmel.
0: Ohne dass ich Fiona entmutigen will, aber liebe Basler Community, ihr hört ja auch zu in dieser Woche. Da übernehmen wir von Bern auch für Basel. Ihr habt den Rhein und auf dem Rhein hat es richtig viel Schiff. Ihr kennt noch aus mit Schifffahrt. Vielleicht noch ein, zwei Bötli-Tipps, weil Fiona heute in Gross-Bielersee wird stechen wird. Und Fiona, so viel kann dir sagen, dort wird es ziemlich mehr Verkehr haben, als jetzt auf der Aare.
1: Okay.
0: Also vielleicht, wenn ihr einen Tipp habt, jederzeit durchgeben via WhatsApp unbedingt. Auf eure altbekannte WhatsApp-Nummer, wo ihr jederzeit natürlich ein Teil von dieser Morgenshow hier seid. Robin Schulz ist auch Teil davon, jetzt wird Young Right Now. Und dann holen wir noch ein bisschen Dosenbach-Gutscheine raus bei unserem Musikquiz. Schubidu. So geht's weiter bei uns. Und du tust weiter paddeln, gell, Fiona?
1: Verstanden, fleissig paddeln.

0: 9 Minuten noch, dann haben wir 8. Schönen Dienstag Morgen dir.
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0: Ein bisschen speziell bei Energy Me Morgen, da bin ich Schubidu, der Kandidat Luca. Ist 18, kommt von Alterswil und es gibt Leute, jetzt wie in meinem Fall, die sehen älter aus, als dass sie sind. Und der Luca, der tönt älter, als er ist. Guten Morgen, Luca.
2: Guten Morgen, Sesker.
0: Also wenn ich allein deine Stimme würde hören, würde ich dich so in meinem Alter schätzen. Aber eben, erst 18, was umtreibt den 18-Jährigen so einen Dienstag Morgen?
2: Du, bereit machen für das Bügeln, dann gehen bügeln und am Abend das alles ein bisschen ausklingen. Es ist eigentlich nicht speziell.
0: Tönt doch wieder Arbeitsalltag von einem Mit-30er. Also, du bist schon voll drin. Was schaffst du?
2: Ich mache das KV bei einer IT-Bude und mache da sehr viele Sachen. Also eigentlich alles am IT. Ausrüsten, Privatpersonen, KMU. Sehr vielfältig.
0: Hey, also auch auf Zack bist. Jetzt kannst du 100 Franken verdienen. Das wäre ja noch Lehrlingslohnaufbesserung, auch wenn ich richtig bin.
2: Definitiv, ja.
0: Aber kann man brauchen, glaube ich, als Lehrling. So einen 100 Stutz Dosenbach-Gutschein. Einfach den Interpret erkennen. Interpret und Titel, wenn ich genau will sein. Beides braucht es, dass ich dir den Jackpot aushändigen kann. Schaffst du es nicht, kann jemand erben und ich tue noch 50 oben drauf. Das heisst, morgen würden wir um 150 spielen.
2: Also, perfekt.
0: Gut zuhören, da kommt die Part. Ja. Das ist nur 1,4 Sekunden. Mhm. Fertig.
2: Ist das vielleicht der Fade of Ophelia von Taylor Swift?
0: Bist du ein Swiftie, Luca?
2: Überhaupt nicht, nein, aber das Lied kommt immer so ein bisschen morgen im Radio und so, das bleibt mir so ein bisschen hängen.
0: Du kannst hier Taylor Swift raus und es stirbt, ja! Yes! Hey, aber sag's schon.
2: Hey, besser kommt es nicht.
0: Da musst du zuerst drauf kommen. 100 Franken verdient. Zack, gibt's Kässeli. 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Hey, merci dir fürs Mitspielen und ganz eine gute Arbeitswoche noch, gell?
2: Ja, merci dir auch.
0: Schön, ciao, Luca.
2: Ciao.
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1: Elli Ferischik.
2: Schluss mit den 50% Rabattkleber. Bei Denner gibt es für frische Produkte vor dem Ablaufdatum in Zukunft nur noch 30% Vergünstigung. Wie der Kassensturz berichtet, hat der Discounter gemerkt, viele Kundinnen und Kunden zögern frische Produkte wie Bullefleisch oder Salat am letzten Verkaufstag zu kaufen, auch wenn sie nur noch die Hälfte kosten. Darum landet zu viel zu essen im Abfall. Mit dem neuen System will Denner mehr Lebensmittel retten. Coop hat sein Rabattsystem schon angepasst. Bei dem Migros bleibt das 50% Angebot aber zuerst mal weiter bestehen. Wird die NATO den Donald Trump überleben? Genau um diese Frage geht es ab heute beim Gipfeltreffen der 32 Mitgliedstaaten in der türkischen Hauptstadt Ankara. Offiziell geht es um mehr Geld für die Verteidigung, die europäische Rüstungsindustrie und die Ukraine. Gastgeber ist der Recep Tayyip Erdogan, der den Gipfel auch als Machtdemonstration für die Türkei nutzt. Laut dem SRF steht aber vor allem eins im Zentrum. Erfindet sich die NATO als NATO 3.0 neu? Oder kommt das Bündnis noch mehr unter Druck? Mega-Alarm bei unserer Nazi vor dem WM-Achtausfinale gegen Kolumbien. Laut dem Schweizerischen Fußballverband haben der Johan Mansambi, der Ruben Vargas und der Djibril Sow das Abschlusstraining müssen abbrechen. Besonders bitter wäre es bei Mansambi und dem Vargas. Zusammen haben sie an dieser WM schon 5 Goal und 3 Assists geliefert. Ob jemand von den 3 wirklich ausfällt, will der SFV im Laufe des Tages bekannt geben.
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4: Man hört es, immer noch das Wasser plätschert, sie ist noch unterwegs.
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4: Richtung Olten von Bern aus. Hey, das ist die einzige Devise. Einfach hey, so schnell wie nur möglich. Weil ich dir gesagt, weil der Chef nicht da ist, habe ich auch ein bisschen frei verfügen und gesagt, ey, du kannst den Rest von dieser Hitzewoche blau machen, Fiona, einfach erst wieder daheim mit dem Ahrenbötli bist angekommen.
5: Genau, und darum höre ich auch jetzt während der Wetteransage nicht auf paddeln, weil ich
4: gut.
5: Möglichst heim war, damit ich noch ein bisschen geniessen.
4: Ich komme nicht wirklich vom Fleck, die Strömung einmal mehr ja, überschaubar, aber ja, es hat halt auch mit dem fehlenden Niederschlag zu tun. Die Ahren, die ist nicht bumsvoll und dementsprechend geht es ja nicht so voraus. Regen nicht in sich, gell? Einmal mehr nicht.
5: Nein,
4: nicht.
5: Also das muss zum Glück, sage jetzt mal, für mich zum Glück nicht. Es gibt einfach noch mal ein paar Hitzetage. Also jetzt heute Nachmittag wieder 33 bis lokal 35 Grad. Praktisch wolkenloser Himmel schon jetzt am Morgen früh. Ist jetzt einfach noch ein bisschen frischer, gerade so um die 18 Grad, aber von Stunde zu Stunde wärmt es sicher noch ein bisschen auf. Und ich mache dir doch gerade noch schnell eine Live-Ahren-Temperatur-Test.
4: Oh ja. Und?
5: Warte schnell.
4: Nicht reingehen!
5: Oh, ist ja noch leid. Ich schätze etwa 22 Grad. Ich bin gerade noch schnell schauen. Der Rhein sogar fast 23,5. Also die Gewässer sind aber wieder recht aufgewärmt von diesen wärmen Hitzetagen. Gleich eine kleine Abfrischung tut sicher nicht schlecht.
4: Blutterwarm ist es.
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4: Wir können nicht meinen, dass Sommerferien sind vielerorts. Nein, es ist richtig Ghetto auf der Straße. Jetzt noch Gegenstände auf der Fahrbahn, auf der A1 Richtung Zürich zwischen Rastedt, Gunsgen Süd und Rotrisch. Dort also Sorge, wenn du vorbei musst. Zeitverlust von über einer Viertelstunde auf mehreren Abschnitten Richtung Zürich zwischen Aarau West und Verzweigung Birfeld. Und das Gleiche gilt für Gegenfahrbahn zwischen Rotrisch und Wangen an der Aare. In der Region Basel haben wir auch viele Meldungen. Die grössten schnell zusammengefasst, kommt sicher vor A2 Luzern Richtung Basel zwischen Verzweigung Augst und Verzweigung Hagenau. Ist ein Pannenfahrzeug, das eine Spur sperrt, heisst nur 2 sind offen von 3. 10 Minuten Zeitverlust dort angegeben, auch weiter auf der A3 und auch auf der A2 Richtung Luzern zwischen Basel Kleinhünigen und Schwarzwaldtunnel.
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4: Ja, wir sind heiss auf dem Match heute Abend. Schweizer Nazi im Einsatz im 10. gegen Kolumbien, das ist das nächste Thema. Aber bevor wir auf das zu reden kommen, Fiona, noch ganz, ganz hurtig. Gute Nachricht für dich, falls du es bis am Mittag auf Arberg schaffst. Schloss Garla hat sich gemeldet, Energy-Hörerin.
6: Ui, guten Morgen auf das Boot aus dem Spital Arberg. Wenn Fiona es schafft bis auf Arberg heute Mittag, kann sie sehr gerne bei uns an unserem Soulfood-Marktstand zum Mittagessen. Wir haben heute Roastbeef mit Pommes oder Gemüsegarpaccio. würde uns mega freuen. Schönes Tägli.
4: Also, die Motivation ist da, hey Fiona. Paddel, Paddel, Paddel. Let's go!

0: 12 ab 8. Es geht zwar noch ein Moment, bis heute Abend um 10 Uhr, wenn der Abpfiff ist. Aber gleich, die Schweizer Fans, die sind schon die Stimmbänder am
1: Einwählen.
0: Da wird wieder gemögt. Und wir haben ja für jeden Star auch seinen eigenen Song, wie für Embolo. Und neuerdings auch für einen Manzambi.
1: Oh, Kevin Manzambi!
2: Ja, ich weiß, aber
3: ich der Kevin!
4: Ja, also, ich habe vorher den Namen verwechselt, darum sagen wir jetzt im Kevin, auch wenn es der Johann ist.
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0: Ja, die Shoot-WM, vor allem wenn es läuft für die Schweizer Nazi, sorgt für Euphorie. Klar, auch kuriose Nachrichten. Nebenplatz müssen wir gar nicht drüber reden. Hast du so mitbekommen, der Trump, der in der roten Karte vom USA-Spieler hat aufheben. Tja, Karma hat ihm auch nichts gebracht. In Nacht auf heute sind sie definitiv ausgeschieden, Amis, und sind nicht weitergekommen, auch mit allen krummen Mitteln nicht. Heute Abend also Kolumbien im Fokus jetzt gegen die Schweizer Nazi, und einer hat es besonders schwer, hinein, wenn Abpfiff ist.
6: Hey, mi gente hermosa, das ist der Loco Escrito. Ich hoffe, ihr freut euch auch genauso fest wie ich auf das Spiel heute Abend. Es wird sicher mega spannend und ich kann es kaum erwarten.
0: Ja, er ist nämlich Kolumbianer und natürlich auch in der Schweiz daheim. Und er ist in Zwickmühle.
6: Also mein Herz schlägt ganz klar für beide Mannschaften gleich, würde ich sagen. Es schlägt vor allem für den Match. Und ich muss aber auch sagen, ich bin nervös, weil ich weiß noch nicht genau, was es mit mir machen wird, wenn ich den Match schaue. Ich hoffe auf jeden Fall, dass es eine geile Partie wird, respektvoll und mit viel Leidenschaft für den Fußball und viel Respekt füreinander.
0: Das darf man sich doch erhoffen. Und auch unser Sportchef Luzi Fricker ist guter Dinge. Spricht eigentlich viel für die Schweizer Nazi. Wobei, wäre da nicht der blöde Südamerika-Fluch, Luzi?
3: Wir müssen den Keiben Südamerika-WM-Fluch vertreiben. Die Schweiz und südamerikanische Teams an der WM ungute Erfahrungen. Von 9 Spielen hat es erst ein einziger Sieg gegeben, 2014. 2-1 gegen Ecuador. Sonst egal, ob gegen Brasilien, Chile, Argentinien und auch Kolumbien. Lauter Niederlage. Kolumbien, ein Duell hat es gegeben, im 94. Dann 0-2 in Vorrunde. Hat aber nichts gemacht, weil dann die Schweiz eh schon weiter ist. Von dem her würde ich sagen, höchste Zeit,
0: jawohl,
3: endlich den zweiten WM-Sieg gegen ein Team aus Südamerika zu feiern.
0: Hopp Schweiz, sagen wir da nochmal.
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0: Das war quasi das Warm-up. Ella Henderson mit Ghost. Für all die, die gerade im Morgensport sind, um 18 ab 8 aus 18, da können wir ein bisschen aufdrehen. Mit David Guetta und One Republic. Und zuerst schaut ihr noch schnell zu jemandem, der gerade im Spörteln ist.
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0: Fiona, die unterwegs Richtung Altenhey ist, von Bern aus mit Marenbötli, das ist die einzige Bedingung, die ich gesagt habe, das musst du machen, dann bekommst du den Rest der Woche frei, sobald du daheim bist. Fiona, das Ganze haben wir uns, oder ja, ich habe ich von mir reden, aber glaube du auch ein bisschen leichter vorgestellt.
2: Definitiv, ja. Also das ist ja nicht, ja, ja, der macht noch den schlechten, wir chillen nachher 3 Tage daheim und schon gerade morgen schon.
0: Ja.
2: So sehe ich es nicht mehr. Also wir sind ein bisschen am Struggle schon nach dem ersten Tag. Jetzt bin ich mal gespannt, wie es weitergeht. Das Ziel wäre heute mal bis zum Bielersee.
0: Bielersee durchziehen, kein Auge zu, da die Nacht, nassen Schlafsack, nasses Mäntelchen, kein Pullover, genau. Viel zu kalt. Und jetzt, man hört kein Wasser, jetzt hört man es wieder nur schleppen und machen. Und du, was macht ihr jetzt?
2: Ja, wir müssen wieder auswassern hier. Jetzt geht nachher unterhalb vom Wollensee geht es wieder weiter.
0: Also jetzt sind wir echt beim AKW Mühlenberg fast.
2: Ja, genau. Aber weißt du, das Zeug sollen wir hin und her schleppen. Es ist nicht nur ein Bötchen, nein, noch 7000 da. So Wassersäcke und Paddel und Trinken und Essen. Und
0: Ja, es ist gut. Fiona, gib schnell ein bisschen Gas. Wir müssen das nächste spielen. Ist gut.
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0: Und zwar unser Morgenquiz alle gegen Energy. Jetzt schnell anmelden auf energy.ch. Fiona ist dort Schiedsrichterin. Hoffentlich.

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0: Alles ein bisschen anders bei unserem Morgenquiz, alle gegen Energy. Warum? Weil unsere Schiedsrichterin Fiona auf der Aare auf dem Bötli hockt, ja. Unterwegs für Hei Richtung Olten. Tom, du bist heute der Kandidat, der gegen mich antritt. Hast du das auch schon mitbekommen, die Aktion?
3: Ja, das habe ich gehört, ja, genau.
0: Was haltest du davon?
4: Ganz ehrlich. Was sagst du?
3: Gute, unüberlegte Idee.
0: Für das stehe ich mit meinem Namen. Gut und unüberlegt. Wobei, das bei diesem Spiel hier mir manchmal ein bisschen in die Quere kommt, wenn ich die Birne nicht so einschalte. Fiona, wie machen wir das jetzt? Also kannst du eine Frage kannst du stellen? Das ist, glaube ich, kein Problem.
4: Ja, also ich gebe mein Bestes, aber einfach vielleicht irgendwie, falls ich mal abbreche oder so, kann es gut sein, dass irgendein Stau wieder so vor mir ist. Gell?
0: Okay.
4: Aber dann
0: überbrücken
4: wir das schnell.
0: Machen wir. Die Regeln sind die gleichen wie gegen Tom. 15 Sekunden haben wir beide, unabhängig voneinander, die Frage von Fiona so gut und so vielseitig wie möglich zu beantworten. Gewinnst du, gewinnst du Schelker heiß gekocht Kaffeetasse, gewinn ich, gehe ich leer aus? Das ist eigentlich auch blöd. Müssen wir auch ein bisschen Anreize schaffen, gell?
3: Ruhm und Ehre.
0: Ja, das
3: Ruhm
0: ist so.
4: Genau.
0: So, dann leg ich genau. Vor, du hörst noch ein bisschen Musik, hä?
3: Ja, das gleich.
0: Ciao, top, deck und weg bist.
4: Ja, du, ich habe gesehen, der Tom und du sind beide von Bern. Darum machen wir doch schnell ein Bern-Special. Ich will ganz einfach von dir hören, welche Kantone grenzen alle an Kanton Bern. Let's
0: das
4: go.
0: Das kann peinlich werden. Jura, Freiburg, Solothurn, Aargau, Uri, Wallis, Luzern, ein Zipfeli, irgendein Zipfeli von irgendeinem anderen Kanton.
4: Also wegen peinlich, ich würde sagen, du hast 7 von 11, das ist stark.
0: Was habe ich denn noch vergessen?
4: Obwalden hast du vergessen, Nidwalden, ja, gehört gerade beides dazu. Dann eben Watt und Neuenburg wären noch oben.
0: Ah ja, klar, ja, eben siehst du. Nein, ja, wieder
4: hey, aber also nicht schlecht.
0: Ja, aber kann man klar, hört es wieder.
3: Ich bin da, ja.
4: Tom, gut, wir machen gerade schnell ein bisschen eine Berner Geografie-Frage, weil ihr gerade beide von Bern seid. Und zwar wollte ich auch von dir wissen, welche Kantone grenzen auch ja Kanton Bern. Let's go.
3: Wallis, Freiburg, Solothurn, Luzern, Neuenburg.
0: Und die Uhr tickt gnadenlos ab. Hat es gelangt oder hat es nicht gelangt, Fiona?
4: Hey, ganz, ganz knapp nicht. 5 Sachen hast du aufgezählt, sind absolut richtig, aber das ist gerade mal 2 mehr rausgehauen.
0: Come on!
3: Bravo! Oh.
0: Yes! Ja, merci dir, Tom. Wir hören uns vielleicht ein anderes Mal, wenn es eine Revanche gibt. Und bis dorthin wünsche ich dir noch gutes Arbeiten oder eine Ferien.
3: Nein, ich muss
0: noch
3: ein
0: bisschen arbeiten. Eben auch noch, gell? Genau. Also, gutes Durchziehen in diesem Fall. Tschüss!
4: Mach's gut, ja. Tschüss!
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0: Energy Hit Music Only, das ist der Weise, auch wenn es ein Familienclan ist, der die Hit Musik schreibt. Und zwar seit Jahrzehnten. Kelly Family. Ein Begriff, oder? Und die Kelly Family, die hat nicht nur dann aus Familie Erfolg gehabt, nein. Der Angelo und der Michael, Patrick Kelly, die da am Singen sind. Oder auch 97 mit Love with an Alien. Als Leadsänger aktiv waren. Die haben sich dann getrennt irgendwann und Solo-Karriere gemacht. So tönt der Michael Patrick Kelly ein paar Jahre später. Und er wiederum hat einen Neveu, der jetzt auch eingestiegen ist, und zwar richtig dick ins Musikbusiness. Der Iggy Kelly. Und genau der startet absolut durch, auch mit seinem Track «I Follow You». Den hörst du bei Energy, geht nachdem es ein bisschen Good News gibt. Für dich jetzt.
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0: Elif Erişik hat er das paar zusammengefasst.
2: Im Moment wird ja nicht nur wie verrückt Fußball gespielt und geschaut, sondern an Kyroten. Und der beste Tipp für eine stressfreie Hochzeit kommt nicht etwa von der Taylor Swift oder von der Aurora Ramazzotti, die beide am Wochenende Kyroten haben. Nein, der kommt vom Schweizer Eishockey-Star Sven Andrighetto. Er hat vor ein paar Tagen nämlich seine Lindkyraten und auf Instagram ein grosses Highlight vom Fest gezeigt. Eine riesige, weisse Hüpfburg. Völlig ausgelassen sind sie dort drauf, alle rumgumpelt. Die Kinder, die Gäste in den schicken Roben und sogar das Brutpaar im Hochzeitskleid und im Anzug. Dazu hat der ZSC-Stürmer geschrieben, jede Hochzeit braucht eine Hüpfburg. Und die Wissenschaft, die gibt ihm recht. Gumpen baut nämlich Stress ab, schüttet Glückshormone aus und lockert die Stimmung. Vielleicht ist eine Hüpfburg darum genau das, was an vielen Hochzeiten fehlt. Mehr Spass, weniger Perfektion.
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0: Es ist so schön zu sehen, wie die Community da mitfiebert. Du da draussen bist hautnah dabei, wenn Fiona auf der Aare richtig heizu ist von Bern auf Olten. Aktuell geht beim AKW Mühlenberg vorbeituckert mit dem Aarebötli. Oder Paddlet, muss man schon fast sagen, gell, Fiona?
4: Ja, genau. Also

0: selbst müssen es verdienen, dort vorankommen. Das ist nicht einfach nur ein bisschen chillen und antreiben.
1: Hast du eigentlich schon ein bisschen Muskelkater von gestern jetzt?
0: Also ein bisschen. Also ich kann eigentlich schon fast gar nicht meine Arme lüpfen. Also es ist ziemlich eingerostet alles schon. Ja.
1: Los, gute Nachrichten. Du hast ja noch den Kameramann Sammy auch noch dabei. Er auch Schweizer Nazi, genau. Angefressen. Du ja auch. Der will auch den Match schauen heute um 10 Uhr gegen Kolumbien. Natürlich. Caroline hat geschrieben, euer Ziel ist ja der Bielersee. Und dort gibt es beim Hundemätteli Place de Pauvre, das Nidau, bei Buddy's Public Viewing.
0: Ah, echt? Oh, das ist aber richtig cool.
1: Dort vorbeipaddeln.
0: Das muss ich dem Sammy nachher sagen. Unbedingt.
1: Good News. Ja. Und auch Good News vor Wetterfront für dein Vorhaben.
0: Ja, auf jeden Fall. Also es geht heiß weiter, schon so die nächste Hitzewelle bevor. Einmal mehr 33 bis lokal sogar 35 Grad. Dazu vor allem ein wolkenloser Himmel und kein Regen in Sicht. Wir gehen mal schauen, wenn jetzt die Hitze nicht so verdreht, irgendwie Wasserabkühlung ist sicher das Ende. Aber wenn du schon Sommerferien hast, lohnt sich sicher einmal in die Berge rauf. Auf rund 2000 Meter haben wir nämlich gerade knapp 20 Grad.
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1: In der Region Bern Solothurn mingert es langsam mit den Meldungen noch eine. Zürich-Bern zwischen Niederbipp und Wangen-Drahren brauchst du noch ein bisschen Geduld wegen Verkehrsüberlastung. In der Region Basel sieht es noch nicht ganz so gut aus. Ein Pannenfahrzeug macht gegen noch Probleme auf der A2 Richtung Basel raus zwischen Liest und Verzweigung Hagenau. Es sind zwei Spuren offen von möglichen Tränen. Darum 10 Minuten Zeitverlust und viel Geduld. Frag.
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1: Fiona?
0: Ja, Schölker?
1: Weiter paddeln. Iggy Kelly übernimmt.
0: Ja, merci für diesen Tipp.
1: Ab Richtung Alten!
0: Jawohl!
1: Und einen guten Morgen dir da draußen.

0: 20 von 9. 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
0: Wobei, Fiona könnte mehr einen Tipp gegen Rückenweh brauchen oder gegen Muskelkater.
2: Oh ja, du.
0: Sie leidet, wenn man unterwegs auf der Aare Richtung Alten von Bern aus. Jetzt ist noch nicht mal halb.
2: 7 Stunden gepaddelt. Nein, nicht wirklich. Ja. Für mich gleich schon erledigt, das wäre es 4 Tage später.
0: Na, dranbleiben, aber dranbleiben.
2: Ich glaube, der Fippo kommt, hat uns da tatkräftig unterstützt mit einem Bötchen abschleppen. Genau wegen so Leuten, also wirklich, riesen Merci kommen wir irgendwie durch, das finde ich. Also, wirklich richtig cool.
0: Das ist die Energy Community. Zusammen sind wir stärker unterwegs so in diesem Sommer. Jetzt aber Fokus auf Nino Sperrisen, Standortleiter und Apotheker von der Bümplitz Apotheke, Drogerie Dr. Gurtner AG. Er kümmert sich um all die, die jetzt noch am Arbeiten sind im Büro. Im klimatisierten Büro. Ja, das ist immer wieder ein Streitpunkt. Klimaanlage. Warum werden so viele krank wegen der Klimaanlage, Nino?
3: Direkt in die Zugluft von der Klimaanlage kann die Schleimhaut austrocknen und durch das kann man nachher empfänglich werden für Viren oder Bakterien. Und zusätzlich eben die Wechsel vom Warm-Kalt kann eben wirklich das Immunsystem belasten.
0: Ich kann Fionas Lied davon singen, gell? Gestern 33 Grad durch den Tag und in der Nacht hast du bei 16 Grad gefröstelt und der Schlafsack
2: ist geschlossen. Ganz genau, ja, das war fast wie eine kleine Anlage, sag nicht.
0: Haben wir lassen sagen, da wird man krank, Fiona.
2: Aber hast du lassen sagen, ja, ich sag's dir nächste Woche, wenn du allein im Büro
0: hast. Eieiei, die Stimmung am Brunnen hier. Wie sollte man die Klimaanlage optimal einstellen, Nino?
3: Man sollte sie nicht allzu kalt, also sicher nicht jetzt irgendwo auf 19 Grad, sondern ideal wäre 22 bis 25 Grad oder nicht mehr als 6 Grad abkühlen von Aussentemperatur.
0: Schnell spüren. Ja, ist hier im Studio gegeben.
2: Ist gut, alles richtig gemacht.
0: Und was machen, wenn man gleich krank wird?
3: Dort sollte man am Körper auch ein bisschen Erholung gönnen. Da kann man die Schleimhaut befeuchten. Genug trinken ist wichtig. Vielleicht Tee mit Honig daheim aufsetzen. Und einfach genug schlafen.
0: Also sorry Fiona, die Schleimhaut befeuchten kannst du alles auf der Aare, oder?
2: Stimmt, immerhin. Ich sage es positiv.
0: Bis es Schwimmhaut gibt.
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0: So, Pink übernimmt hier, während Fiona noch schnell heute probiert, Wetteraussichten für dich zusammenzustellen. So viel kann ich vorwegnehmen. Für alle, die auch gerne heiß haben, sieht es richtig gut aus. Und für alle anderen, das Leiden geht noch ein bisschen weiter. Geht in 3 Minuten, schauen wir

0: 14 von 9. Eigentlich habe ich mir das so romantisch vorgestellt, dass man auf der Aare einfach durchtuckeln kann von Bern auf Auto. Darum der Fiona gesagt, hey, wenn du das machst und heimkommst mit dem Aarebötli, dann hast du ab dann, wo du daheim ankommst, frei für den Rest dieser Woche. So passend zu der Sommerferien. Irgendwie so eine, ja, eine Bieridee, die mir selber beim Aarebötli ist in Sinn gekommen. Und jetzt tönt es irgendwie einfach nicht nach Wasser und nach Plätschern. Nein, es tönt anders.
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0: Die Fiona, die ich hier oben würde das Wetter sagen, ist nämlich nicht am Paddeln. Es tönt mehr nach Auto und irgendwie Krampfen. Was machen die genau, Fiona?
2: Ja, der Fippo, der Retter in der Not, einmal mir erst gekommen, hat unser Bötli mit seinem Wägel hier runtergefahren, damit wir nicht alles aussen durchschleppen mussten. Und wir sind so froh. Wir sind da wirklich am Krampfen in dieser Hitze.
0: Also jetzt so viel Kraftwerk, Flusskraftwerk, die euch im Weg sind, dass ihr immer wieder auswassern und wieder einwassern müsst.
2: Genau.
0: Ja, das habe ich jetzt nicht überlegt.
2: Das habe ich gedacht, ja.
0: Wie manches kommt denn jetzt jemand noch?
2: Ja, ich glaube, es haben noch zwei vor uns, bevor wir dann nachher endlich mal so richtig langsam am Bielersee kommen.
0: Aha, und dann vom Bielersee bis auf Olten ist dann fertig?
2: Ja, nein, sonst nicht. Nein, aber jetzt mal die erste Etappe, wir nehmen das Schritt für Schritt.
0: Step by Step, ja. Die Motivation genau. Ganz so hoch, nachdem man wirklich nicht gut geschlafen hat in dieser Nacht. Aber gleich, Fiona, ein Job ist ein Job und du hast erst frei, wenn du daheim bist. Darum, wie sieht es aus, wettertechnisch für die Woche?
2: Ja, immerhin, das Wetter spielt unsere Karte. Also heute, morgen, übermorgen, ich gehe alle Tage zusammen. Es bleibt schön sonnig, einmal mehr Hitzetage, die wir vor uns haben. Auch wenn es am Morgen hier noch ein bisschen frisch ist, am Nachmittag die Temperaturen so 30 bis maximal 35 Grad. Also eigentlich machen wir schon alles richtig, wenn wir hier auf der Aare sind. So eine kleine Erfrischung abkühlt, wird sicher gut.
0: Jetzt müssen wir einfach nur noch schlafen und vielleicht mal noch etwas essen.
2: Genau.
0: Vielleicht mach ich mal schnell durchschnaufen. Aber es kannst du jetzt, komm Fiona, schnell durchschnaufen, lass transportieren, sagst dem Fippo liebe Grüße, das ist ein super Energy-Hörer.
2: Ganz liebe Grüße, das ist schon
3: genau, hallo Schelker.
0: Ja, ciao Fippo und weiter so helfen, Community Dosis aktiviert, wir bringen Fiona auf Olten, das schaffen wir!
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0: Stimmung. Dank der Meghan Trainor, Get In Girl, das kann sie einfach. Gute Vibes verbreiten. Oh, hier bei Energy, mein Morgen. Dann warten geht für die Harry Styles und der Kygo mit For Life. Zwischenzeitlich wollen wir aber schnell ein bisschen schneuken, wie es im Schlafzimmer von Herr und Frau Schweizer läuft, um 9 vor 9.
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0: Das Paar von diesem Dienstagmorgen heisst Anna und Fabu. 26 und 27 kommen von Madiswil. Fabu, du hörst mich von guten Morgen.
2: Morgen.
3: Ja, guten Morgen.
0: Ja, Fiona, gehörst du auch auf der Aare unterwegs mit ihrer Aare-Tour. Hast du das auch schon gemacht, Aarebötle, Fabu?
3: Ja, ja, von Thun aus Bern.
0: Ja, eben, das ist ja die Strecke, die man kennt. Aber das wäre zu einfach für unsere Fiona. Lass jetzt, es gibt einen tollen Wellnesspreis zu gewinnen. Also, was ihr dafür müsst machen und deine Anna sind mir drei übereinstimmende Antworten auf meine drei Fragen gegeben. Eigentlich vermeintlich einfach, aber eben, es gibt ja gleich den einen oder anderen Stau. Und den Wellnesspreis muss man sich verdienen. Wir legen los mit der ersten Frage. Hitzewelle steht wieder bevor. Was ist dein bevorzugte Übernachtungsgewand, wenn es so warm ist, Jeweile? Was lässt du an zum Schlafen?
3: Gar nichts.
0: Bläsch, Fabu. Nachtschneck.
3: Ja, jo.
2: Ich habe ja mal gehört, das sei gesund anscheinend.
0: Ich habe jetzt das Gegenteil gehört. Das sei eben nicht gut. Ja, aber muss man, glaube ich, einfach für sich selber entscheiden. Gut, die zweite Frage. Welchen Sonnenschutzfaktor cremst du dir alle ein?
3: 50er.
0: Gut, vorbildlich, Fabio, das gefällt mir. Und die sechste Frage. Vor Aare, vor Fiona.
2: Ja, ich würde mal wissen, wenn du richtig Lust auf Sex hast, was musst du machen, um so einen kleinen Funk zu geben, damit das Ganze nachher ein bisschen in Fahrt kommt?
3: Entweder ein Ohr oder ein bisschen im Hals küssen. Dann klappt es eigentlich gegen.
0: Gut, also.
2: Gut, so. Ohr oder den Hals nehmen wir.
0: Notiert und Anna gehört uns jetzt wieder. Anna, guten Morgen.
4: Morgen. Guten Morgen.
0: Ich als erstes von ihm wollen wissen, wie schlaft er bevorzugt? Mit welchem Gewändli Anne? Was hat er Anne zum Schlafen?
4: ja, entweder Unterhose oder nichts.
0: Etwas von beidem haben wir gehört.
4: Dann sage ich nichts.
0: Nichts ist richtig! Ja. Der Nacktschneck, Fabu! Erste Übereinstimmung. Zweite Frage. Welchen Sonnenschutzfaktor cremt er alle ein?
4: Wir haben daheim eigentlich nur 5, darum sage ich mal 5.
0: Und das ist die zweite korrekte Antwort. Ja, jetzt noch eine, dann gibt es den Wellnesspreis. Fiona!
2: Ja, vom Fabu wollen wissen, was muss denn er machen bei dir, Anna, damit auch du so richtige Lust auf Sex überkommst? Was muss er da bei dir für Knöpfe drücken, damit du in Fahrt kommst?
4: Das ist eine gute Frage. Also, es braucht eigentlich nicht so viel. Ich glaube, schon rumknutschen macht schon viel aus. Und doch wieder Anfang.
2: Er knutscht schon an.
0: Komm, ich gebe noch eine Chance. Rumknutschen, so kann ich nicht lang gelten, aber noch eine Chance.
4: Berühren.
0: Ja, berühren. Ja, das ist schon noch ein bisschen zu allgemein. Wo denn berühren?
4: Ja, ich hätte jetzt gesagt, an der Brust.
0: Ja, nein, gut, sie stören. Nein, wenn ich will, dass die Stimme kommt, muss ich ein bisschen bei den Ohren ein bisschen umknuspern oder am Hals.
2: Ja,
0: ja! Ach Mensch, oh, so schade, die zwei. Ah, ich habe schon gemeint, er hat es im Sack. Du. Es gibt noch mal eine Chance, definitiv. Das hätte ich verdient.
4: Ja, das machen wir.
0: Ein anderes Mal mitspielen und bis dahin geniessen das Wetter. Schöne Woche noch. Tschüss.
2: Tschüss.
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2: Linke Politiker wollen die Steuerprivilegien von der FIFA in der Schweiz abschaffen. Der Weltfußballverband hat seinen Sitz in Zürich und zahlt als Verein weniger Steuern. Nach der umstrittenen Begnadigung vom US-Stürmer Folarin Balogun mit seiner roten Karte werfen die SP und die Grünen der FIFA vor, ihre Unabhängigkeit verspielt zu haben. Laut 20 Minuten haben entsprechende Vorstöße im Bundeshaus bis jetzt aber keine Mehrheit gefunden. Und auch die Bürgerlichen sehen immer noch keinen Handlungsbedarf. Wird die NATO den Donald Trump überleben? Genau um diese Frage geht es ab heute beim Gipfeltreffen der 32 Mitgliedstaaten in der türkischen Hauptstadt Ankara. Offiziell geht es um mehr Geld für die Verteidigung, die europäische Rüstungsindustrie und die Ukraine. Gastgeber ist der Recep Tayyip Erdogan, der den Gipfel auch als Machtdemonstration für die Türkei nutzt. Laut dem SRF steht aber vor allem eins im Zentrum. Erfindet sich die NATO als NATO 3.0 neu? Oder kommt das Bündnis noch mehr unter Druck? Schluss mit den 50% Rabattkleber. Bei Denner gibt es für frische Produkte vor dem Ablaufdatum in Zukunft nur noch 30% Vergünstigung. Wie der Kassensturz berichtet, hat der Discounter gemerkt, viele Kundinnen und Kunden zögern frische Produkte wie Bullefleisch oder Salat am letzten Verkaufstag zu kaufen, auch wenn sie nur noch die Hälfte kosten. Darum landet zu viel zu essen im Abfall. Mit dem neuen System will Denner mehr Lebensmittel retten. Coop hat sein Rabattsystem schon angepasst. Bei dem Migros bleibt das 50% Angebot aber zuerst mal weiter bestehen.
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1: Ha, das ist doch immer so. Der Mensch will doch immer das, was er nicht hat. Wie viel würde jetzt gerne tauschen mit der Fiona vom Energy My Morgen Team? Sie, die unterwegs auf der Aare für Hei Richtung Alt ist von Bern aus. Nach einer durchzechten Nacht, wegen nassen Schlafsäcken und Mätteli, kein Auge zu da, Kieselstein im Rücken, ist die Stimmung nicht wirklich gut, nach wie vor nicht, Fiona, und ich komme einfach wieder nicht vorwärts auf dieser Aare.
4: Ja, hey, tatsächlich, wir sind jetzt gerade unterhalb vom Wollensee wieder eingewassert, haben das Gefühl gehabt, jawohl, und jetzt kommt die lang ersehnte Strömung, aber nein, also es geht, es ist ein bisschen besser als auf einem stillen See, aber es ist nicht so, dass es uns gerade von alleine vortreibt.
1: Okay. Aber was hast du jetzt das Gefühl, wie viel würden mit dir tauschen, wenn sie hören, dass es heute wieder fast 35 Grad geben kann, wenn sie auf der Baustelle arbeiten?
4: Ich weiss doch, eigentlich haben wir es schön. Wir sind auf den Armen, wir können schnell ein bisschen reingumpen. Ich weiss, es ist reklamieren auf höherem Niveau. Also, ich glaube, viele würden tauschen. Es ist aber eben fast schon ein bisschen anstrengender als viele meinen.
1: Ja, das kann ich mir vorstellen. Und die Hitzewelle heute mit 35 Grad nicht fertig, die zieht sich durch bis Ende Woche.
4: Genau, also ich glaube heute und gerade auch die Rest für die Woche, also die nächsten Tage, es bleibt so. Nach einem, ich würde sagen, angenehmen Start in Tag, am Nachmittag Temperaturen so um die 33 bis 35 Grad und vor allem ganz viel Sonne.
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1: Immer noch Stau in Region Basel wegen einem Pannenfahrzeug, wo die Spur blockiert auf der A2 Richtung Basel zwischen Liest und Verzweigung Hagnau, verliert 10 Minuten. Weiter auch immer noch auf der A2 Richtung Luzern zwischen Verzweigung Wiese und Schwarzwaldtunnel Stau. A3 Richtung Zürich zwischen 3 Rosenbrück und Verzweigung Wiese. In Region Bern-Solothurn auf der A1 noch keine Entwarnung. Richtung Bern zu zwischen Herking und Önsingen Stop and Go gemeldet.
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1: Fiona, wie ist so die Unterstützung aus der Energy Community bis jetzt?
4: Hey, also wirklich 12 von 10. Also haben wir sie da schon abgeschleppt worden, sei es vom Wasser oder an Land. Wir haben Kaffee und Gipfel zum Morgen bekommen. Also wirklich riesen Merci.
1: Ha, einmal ein fettes Merci an dich da draussen. Ja. Und ein Merci schaut dich schon jeden Morgen immer wieder ein. Wenn wir da so Halligalli machen, wir halten noch ein bisschen Stellung. Die letzte Stunde vor morgen schon ist abgebrochen. Guten Morgen dir.
4: Morgen.

0: 7:45. Ja, ungute Nachricht, die ich erreiche aus dem Schweizer Nazi-Camp. Der Johann Mansambi. Der Mann, der die Schweiz zum Jubeln gebracht hat.
1: Mansambi! Ja!
0: Wird heute Abend definitiv nicht mit dabei sein gegen Kolumbien. Hat sich in der letzten Trainingseinheit noch am Knie verletzt. Und das ist natürlich die Hiobsbotschaft. Er, der, ja, wirklich für Torgefahr gesorgt hat. Jetzt kann man nur hoffen, dass sich die restliche Mannschaft da gleich noch kann irgendwie darauf einstellen kann, Kolumbien zu schlagen. Am 10 Uhr Abend sind wir dann schneller, dann der Abpfiff.
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0: Aber wenn wir schon beim Thema Shooten sind, ja, wenn einem die Luft wegbleibt, während der Schweizer Nazi am Spielen ist, dann ist das klar, am SRF-Kommentator Sascha Rufer oben aus dem Höcken nicht mehr rauskommt. Aber der Mann hat Sauerstoff wie kein Zweiter. Und stell dir mal vor, der Sascha Rufer, der könnte nicht mögen, wenn es keinen Sauerstoff in der Luft hätte. Fabian Wendli.
6: Man hat in der Luft Spuren von Sauerstoff gefunden. Wie findest du das?
7: Ja, nicht so gut. Weil Säure halt nicht so gut ist für den Körper, also Schleimhaut und alles Mögliche.
6: Was meinst du, was macht Sauerstoff jetzt zum Beispiel mit dir?
7: Also es kann schädigen, einfach den Körper, das Immunsystem.
6: Es ist im Fall sogar so, dass wirklich recht grosse Mengen Sauerstoff in unserer Welt gefunden worden sind. Was denkst du, was liegt das?
7: Verschmutzung.
6: Kleine Schocknachricht auch an dich. In der Luft hat Sauerstoff. Was haltest du da davon?
8: Nicht also schlecht davon, wenn ich das jetzt höre.
6: Was ist denn Sauerstoff genau?
8: Sauerstoff ist eine Säure.
6: Was macht die Säure?
8: Ja, schlecht mit dem Körper.
6: Hast du schon gemerkt, erste Spuren von Sauerstoff bei dir im Körper?
8: Nein, also ich jetzt selber nicht. Kein Juckreiz oder so, gar nicht.
6: Was meinst du, wie wird sich das jetzt demnächst bei dir bemerkbar machen, dass es Sauerstoff hat in der Luft?
8: Vielleicht an der Haut, vielleicht sieht man es ja eben, dass man allergisch auf das reagiert oder so.
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0: von Khaled, Dive Into Me. Und dann geht Christina Aguilera, Frauenpower mit Lil Kim, Mia und Pink, Lady Marmalade. Apropos Frauenpower, Fiona auch immer noch am Start auf der Aare Richtung Alten Hei zu. Jetzt bist du in einem Funkloch.
1: Volle Kraft voraus.
0: Ja, am Arsch vor Welt.
1: Ja, irgendwie ist. Ja, kann man so sagen. Also ich sehe nach weit und breit nichts außer Wasser und Bäume.
0: Gut, genau. Also, wir suchen noch ein bisschen Empfang und vielleicht können wir noch schnell zusammen reden vorab. Aber das hier.
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0: Ein Song erkennen und Geld verdienen, das ist das Credo von Schubidu. Ein Song, der nur ganz, ganz kurz vorgespielt wird. Ein ganz kurzer Ausschnitt muss länger. Und dann kannst du Geld verdienen. In diesem Fall von heute sind es 100 Franken Dosenbach-Gutscheine, die man konnte abräumen. Das hat ein Mann gemacht. 18 ist er, blutjung, aber gleich motiviert bis in die Haarspitze, den 100 Franken Gutschein abzuräumen. Und zwar ist das der Luca, der diesen Song hier hat probiert zu kennen.
3: Ist das vielleicht der Fade von Philia von Taylor Swift?
0: Bist du ein Swiftie, Luca?
3: Überhaupt nicht, nein, aber das Lied kommt immer so ein morgen im Radio und so, das bleibt mir so ein hängen.
0: Du gehst hier Taylor Swift raus und das stimmt, ja! Yes! Hey, aber sag's schon.
3: Hey, besser kommt für den Schnitt.
0: Da musst du zuerst drauf kommen. 100 Franken verdient. Zack, gibt's Kässeli. 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Spendiert von Energy. Hey, merci dir fürs Mitspielen und ganz eine gute Arbeitswoche noch, gell?
3: Ja, merci dir auch. Ciao, ciao.
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0: So, und jetzt zurück zu dir, Fiona. Hast du jetzt Empfang?
1: Ich glaube, es sieht schlecht aus. Der gehört schon mit.
0: Nein, nicht wirklich. Okay. So kurz kann ich es beantworten. Aber los, hier ist alles live bei Energy wie morgen. Ja, Fiona, wir hören dich nicht mehr, aber ich drücke den Daumen. Ich komme dann Richtung Seeland hingere. Ich habe gesagt, wenn ihr es auf Arberg arbeitet am Mittag, komme ich euch zum Mittag spendieren. Ich breche dann mal langsam auf. Und Fiona bricht hoffentlich nicht ab. Das ist unser.
1: Also ich würde mich freuen, Motto. Für ein Mittag.
0: Ja, das gibt's. Aber du jetzt mal paddeln, dass du wieder Empfang hast.
1: So, bin ist ich gut. Schande, jawohl.
0: Und mit vollem Empfang starten wir morgen wieder in die Morgenshow ab der 5. Und das nur, wenn du auch wieder einschaltest. Dementsprechend bis morgen und einen schönen Dienstag. Genießt das Wetter.
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0: Das ist die Vormittag mit Energy vom Dienstag, 7. Juli. Guten Morgen.
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0: Aus dem Nachrichtenstudio Elif Erischik.
2: Linke Politiker wollen die Steuerprivilegien von der FIFA in der Schweiz abschaffen. Der Weltfußballverband hat seinen Sitz in Zürich und zahlt als Verein weniger Steuern. Nach der umstrittenen Begnadigung vom US-Stürmer Folarin Balogun mit seiner roten Karte werfen die SP und die Grünen der FIFA vor, ihre Unabhängigkeit verspielt zu haben. Laut 20 Minuten haben entsprechende Vorstöße im Bundeshaus bis jetzt aber keine Mehrheit gefunden. Und auch die Bürgerlichen sehen immer noch keinen Handlungsbedarf. Der Mr. Corona liegt seit mehreren Wochen im Spital. Der ehemalige BAG-Experte Daniel Koch kämpft mit einer Hirnhautentzündung nach einem Zeckenstich. Wie er in einem Interview bei now.ch sagt, habe er von einem Tag auf den anderen keine Kraft mehr gehabt und hat mit 41 Grad Fieber in Notfall müssen. Das trotz seiner Impfung gegen Zeckenstich. Mittlerweile geht es am 71-Jährigen aber wieder besser. Für die Reha muss er jetzt noch weitere 4 Wochen im Inselspital bleiben. Mansambischock vor dem WM-8-Ausfinal. Der Nazi-Überflüger wird heute Abend gegen Kolumbien höchstwahrscheinlich ausfallen. Laut dem Blick geht man intern sogar davon aus, dass sein WM-Out für heute definitiv sei. Ein Emery hat zwar keine schweren Verletzungen gezeigt, trotzdem macht sein ledierter Knie einen Einsatz praktisch unmöglich. Der Murat Yakin hat die Hoffnung zwar noch nicht aufgegeben, offiziell entscheidet sich der Einsatz aber erst kurz vor dem Abpfiff.
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0: Ja, zum Teil haben wir noch ein paar hohe Wolkenfelder, aber sonst kann man im Großen und Ganzen sagen, es gibt einen wunderschönen Perlentag. Wunderbares Wetter, viele Sonnenstrahlen haben wir. Die Temperaturen die gehen immer wie mehr rauf, 31 bis 34 Grad. Morgen am Mittwoch auch mit Hitzewellen, die uns spätestens wieder erreicht. Wir haben am Morgen noch ein bisschen Wolkenfelder, sonst aber ist es einfach heiß, schön und sonnig und auch trocken bei 30 bis 32 Grad.
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0: Wir haben es 3 Minuten nach den Zähnen, schauen miteinander auf die Strasse. Ich sage dir, wo musst du anstehen. Und da starten wir in der Region Zürich-Aargau. Da hast du nämlich die A1 Bern Richtung St. Gallen, ab Spreitenbach bis an Gubristunnel, wo es Stau gibt wegen einem Pannenfahrzeug, wegen einem defekten LKW. Der rechte Fahrstreifen blockiert, braucht sicher etwa ganze 40 Minuten länger. Dann haben wir auch noch Stau auf der A1L, Verzweigung Zürich-Ost Richtung Letten, ab Zürich-Ost bis am Milchbucktunnel, auf der A3 Richtung Basel, ab Burdorf Süd bis ans Limmataler Kreuz und bei der Westumfahrung hast du auch Stau Richtung Wiedike, ab Zürich Süd bis auf Wiedike. Dann stehst du im Stau in der Region Basel, auf der A2 Richtung Basel, ab dem Schweizer Hallentunnel bis zu der Verzweigung Hagnau und auch noch auf der A3 Richtung Zürich, ab der Dreirosenbrücke bis zu der Verzweigung Wiese. Ich wünsche dir viel Geduld und schicke dir liebe Grüße zu dir ins Auto.
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0: Oh, wir haben es schon gehört in den News vorher. Johann Mansambi, nein! Verletzt. Sieht so aus, als ob er nicht auf dem Platz stehen heute Abend, sondern halt einfach nur auf der Bank sitzt. Aus Zuschauern. Dabei haben wir doch alle unseren Energy Mansambi-Song schon auswendig gelernt. Nein! Ah, die Daumen sind gedrückt, dass es vielleicht gleich noch klappt, aber mit dieser Knieverletzung sieht es wohl eher schlecht aus. Trotzdem zählen wir den Countdown hier auf Energy, weil es geht jetzt genau noch 11 Stunden und 56 Minuten. Und nachher ist der Abpfiff. Schweiz-Kolumbien Achtelfinale heute Abend am 10. Da wirst du natürlich updated und schon mal ready gemacht bei Energy. Schön bist du mit dabei, das freut mich. Ich bin Laura Kürbis, guten Morgen. 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

0: Ingrid und Sarah Larsson mit Symphonie. Das ist Energy am Dienstag, 7. Juli.
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0: 20.10 Uhr haben wir es gehabt und es geht von uns wieder ein Buchtipp.
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0: Immer wieder dienstags, damit du weißt, was du als nächstes kannst lesen. Vielleicht brauchst du Inspirationen, dann haben wir die für dich parat. Oder es ist einfach der friendly reminder jede Woche wieder, wo der sagt, hey stimmt, wann habe ich eigentlich zuletzt ein Buch gelesen? Schon lange her, oder? Gut, du kannst dich auch mal melden, by the way, wenn du möchtest, mit deinem Lieblingsbuch. Und dann können wir auch das vorstellen. Wir nehmen immer Leute aus dem Energy-Team, aus der Community, jemand, der selber vielleicht sogar Autor ist. Und heute haben wir ihn bei uns.
2: Hallo zusammen, ich bin der Philipp und mein Buchtipp ist «In den Farben des Dunkels» vom US-Amerikaner Chris Whittaker.
0: Philipp Clemens, unser Energy-Filmexperte, der in dem Fall auch heute ein Buchexperte ist. Hey, um was geht es in diesem Buch «In den Farben des Dunkels»?
2: Es erzählt die Geschichte vom 13-jährigen Patch, der entführt wird und über 300 Tage in einem stockdunklen Raum gefangen gehalten wird. Ein Schicksal, das er zusammen mit dem mysteriösen Mädchen Grace teilt. Er kann sich befreien. Niemand glaubt ihm dann aber die Geschichte, außer seine Freundin Saint. Während sie um die Wahrheit kämpft, macht sich der Patch auf die Suche nach der Grace, weil er ihr versprochen hat, sie zu retten.
0: Klingt spannend, aber auch gruselig. Wem kannst du das Buch empfehlen, Philipp?
2: Der Roman ist für alle, die gerne Drama und Spannung haben. In den Farben des Dunkels ist eine tiefgründige Mischung aus packendem Thriller und einer dramatischen Liebesgeschichte. Aber Achtung, das Buch ist zeitweise extrem traurig. Keine leichte Sommerlektüre also, aber trotzdem sehr empfehlenswert. Weil es einfach eine tolle Geschichte ist und super geschrieben ist.
0: Ja, lieber liest ich das im Sommer, wenn es noch schön ist, als im Winter, wenn du vielleicht selber ein bisschen depressiv bist wegen dem Wetter. Hey, das Buch gibt es auf jeden Fall bei Oral Füssli. In den Farben des Dunkels, als Hardcover, Taschenbuch und E-Book in Deutsch oder in Englisch.
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Das ist deine Zwistung mit der Taylor Swift, Elizabeth Taylor. 7 Minuten über die 10:30 haben wir es. Und jetzt musst du dir vorstellen, hockst du wahrscheinlich irgendwo in deinem Büro oder im Lastwagen? Schaffst du vielleicht auf der Baustelle, wie auch immer? Gibt es aber dortige, freche Leute, die jetzt einfach auf dem Wasser sind bei dieser Hitze? Und ihr Arbeiten oder Feuer oben oder wie sie es nennen, gerade dort geniessen. Unsere Moderatorin von Energy Bern, Fiona Christ, sie ist gestern unterwegs auf der Aare und macht eigentlich sich auf den Weg heim von Bern bis auf Olten. Und ich checke einfach nicht, warum sie immer noch nicht angekommen ist. Also wir müssen erst ein Update haben von ihr, wo sie steckt, wie es läuft. Und ja, hat sie hoffentlich genug Sonnencreme dabei. Und hoffentlich macht sie ab und zu noch einen Zwischenstopp. Ich weiss auch nicht, es tönt auf jeden Fall crazy und wild, wie es dort aussieht bei der Fiona auf der Aare. Und eben, sie ist seit Stunden unterwegs und noch nicht daheim. Aber genau darum muss man eben durchhalten, oder? So, man braucht den Moment, wo irgendwie etwas kommt, wo einem sagt, hey, zieh es durch. Irgendwie gib mir Energie, irgendwie schaffen wir das zusammen. So ganz, ganz viel Kraft und um das durchhalten. Und das geht es im nächsten Song von Welshly Arms, Legendary.

0: voll, um das geht's. Welshly Arms, Legendary. Und unsere Fiona, immer noch unterwegs auf den Aare. Also so ein Überlebenskampf irgendwie. Ich habe ja gestern schon Videos gesehen, oder? Dass sie schon gestruggelt hat, vom Schelker irgendwie die Aufgabe bekommen hat, dass sie irgendwie ihren Heimweg auf den Aare muss antreten, bis auf Olten von Bern. Und sie struggelt, glaube ich, ein bisschen. Also sie hat wohl auch mit dem Zelt übernachtet. Ich komme nicht raus. Ich habe gefunden, hey, ja, wir müssen sie unterstützen. Wir müssen sie das auffangen. Fragen, was da los ist und vor allem, warum sie immer noch nicht zu Hause angekommen ist.
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0: Hey, und der Empfang ist wirklich so miserabel schlecht zu der Fiona raus, dass ich jetzt in den letzten zwei Minuten, wo der Song vorher gelaufen ist, gefunden habe, du musst mir eine Sprachnachricht schicken. Fiona, ich will von dir wissen, was soll das? Wie kann das sein, dass du immer noch nicht daheim bist? Hä?
2: Oh, liebe Laura, wenn ich das wüsste. Ich bin so einen dummen Deal eingegangen mit dem Schelker. Er hat gefunden, hey, hitzefrei geht's für dich, sobald du ab Bern mit dem Gummibürtli ins Auto nachgekommen bist. Da habe ich gedacht, hey, ja, easy, er macht das Schlechte. Ich bin sicher irgendwie so am Dienstag oder so daheim. Ja, genau, ich bin am Dienstag irgendwo da nach dem Wollensee noch immer unterwegs, keine Strömung, nichts. Also ich glaube, das dauert noch ein bisschen, bis ich dann irgendwie hoffentlich am Donnerstag zu Alten ankomme.
0: Ich habe halt so in meiner Vorstellung, oder bei mir zuhause fließt die Rüstere. Und die hat recht den Zug getroffen. Also ich checke wie nicht, wie das kann sein, dass sie einfach immer noch nicht zuhause ist. Die Aare, also die armen Seichen müssen paddeln. Und es wäre wohl besser gewesen, wäre sie einfach im Radiostudio geblieben. Hey, aber wir schalten immer wieder raus zu der Fiona. Wir tun ihr ein bisschen Mut zusprechen. Wir schauen, dass sie vielleicht auf dem Weg Unterstützung bekommt. Hey, und wenn du in der Region, in der Nähe wohnst und so, melde dich unbedingt bei uns via WhatsApp. Vielleicht kannst du ja der Fiona ein Glas vorbeibringen oder ein Bierli oder einen Kaffee. Ich weiss es nicht. Eine kleine Aufmunterung.
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0: Ja, da hat sie Freude.
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0: Das ist Energy, dein Dienstag, der 7. Juli. Wo dich auf die 11 Stunden kannst freuen kannst, da gibt es eine Newcomerin auf die Ohren. Wo die Stunde gerade eröffnet. Tiffany Aries, sie ist gebürtigte Hamburgerin, hat schon Lieder gemacht für Tokyo Hotel, also schon geschrieben und auch für alle Farben. Und dann kommt sie mit ihrem eigenen Song Vertigo nach dem News.
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0: Ein Update gibt es von der Elif Erischik.
2: Der obligatorische Turnunterricht an den Schulen kommt unter Druck. Die EDK will, dass die Kantone selber entscheiden können, ob die 3 Sportstunden pro Woche Pflicht bleiben. Laut dem SRF laufen Sportlehrer und Fachleute deswegen Sturm. Sie sagen, Kinder bewegen sich heute sonst schon zu wenig und gerade der Turnunterricht sei für viele die einzige regelmässige Bewegung. Noch bis am 10. Juli können Verbände, Städte und Gemeinden ihre Meinung abgeben. Der erste Entscheid wird im Herbst erwartet. Der Mr. Corona liegt seit mehreren Wochen im Spital. Der ehemalige BAG-Experte Daniel Koch kämpft mit einer Hirnhautentzündung nach einem Zeckenstich. Wie er in einem Interview bei now.ch sagt, habe er von einem Tag auf den anderen keine Kraft mehr gehabt und hat mit 41 Grad Fieber in Notfall müssen. Das trotz seiner Impfung gegen Zeckenstich. Mittlerweile geht es am 71-Jährigen aber wieder besser. Für die Reha muss er jetzt noch weitere 4 Wochen im Inselspital bleiben. Mansambischock vor dem WM-8-Ausfinal. Der Nazi-Überflüger wird heute Abend gegen Kolumbien höchstwahrscheinlich ausfallen. Laut dem Blick geht man intern sogar davon aus, dass sein WM-Out für heute definitiv sei. Ein Emery hat zwar keine schweren Verletzungen gezeigt, trotzdem macht sein ledierter Knie einen Einsatz praktisch unmöglich. Der Murat Yakin hat die Hoffnung zwar noch nicht aufgegeben, offiziell entscheidet sich der Einsatz aber erst kurz vor dem Abpfiff.
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0: Wunderbares Sommerwetter gibt es heute an diesem Dienstag, wo es recht sonnig ist. Ein paar hohe Wolkenfelder, aber sonst den ganzen Tag durch schön und trocken und hochsommerlich heiß. Bei 31 bis 34 Grad. Morgen Mittwoch machen wir genau gleich weiter. Es ist weiterhin sonnig und heiß. Vor allem ein paar ausdehnte Wolkenfelder hat es vielleicht am Vormittag, sonst aber wirklich ziemlich blauer Himmel bei bis zu 32 Grad.
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0: Soja Belfi Hemmers, liebe Grüße zu dir ins Auto, wo du im Stau stehst in der Region Zürich-Aargau auf der A1 Richtung St. Gallen, ab Spreitenbach bis an Gubristunnel. Auch auf der A3 Richtung Basel, ab Burdorf Süd bis ans Limmattaler Kreuz und bei der Westumfahrung Richtung Wiedike, ab Zürich Süd bis auf Wiedike. Der Stau in der Region Basel auf der A3 Richtung Zürich, ab der Drei-Rosen-Brücke bis zu der Verzweigung Wiese und in der Region Zentralschweiz A2 Richtung Gotthard ab Wasser bis Göschenen. Bis jetzt 1 Kilometer heisst für dich 10 Minuten länger. Ich wünsche dir eine gute und sichere Fahrt.
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0: 3 Minuten nach der 11 haben wir das wunderbare Sommerwetter, das uns erwartet auch diese Woche wieder. Ja, braucht zwischendurch eine gute Erfrischung. Das Gute ist ja, gleich ist Mittagspause. Kannst du mal etwas gönnen? Vielleicht hinten noch ein Glas sehen. Hey, cool, hast du eingeschaltet auf Energy. Merci dafür. Ich bin Laura Kürbisch. Salut.
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1: Dienstag, der 7. Juli, 18 Minuten nach der 11. Willkommen bei Energy, wo wir um diese Zeit immer über das Positive, was passiert ist, reden.
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0: Vieles ist tragisch, aber nicht alles. Good News.
1: Bist du auch schon mal an einer Hochzeit gewesen, wo du gedacht hast, meine Güte, das ist jetzt aber alles ein bisschen sehr verkrampft hier. Die Stimmung hat nicht ganz aufgekommen, das Brautpaar war irgendwie auch voll gestresst gewesen und du denkst so, also, hey, an meiner Hochzeit wollte ich das genau so eben nicht. Da habe ich jetzt etwas, das die Stimmung garantiert an jeder Hochzeit auflockert und die Idee kommt nicht von mir oder jemand von Taylor Swift, der am Wochenende geraten hat. Nein, die kommt vom ZSC-Eishockey-Star Sven Andrighetto. Der hat vor ein paar Tagen eben auch ja gesagt und das mit einer Hüpfbombe. Elif Erischig aus der Energy News Redaktion. Hä?
3: Ja, ich denke, Hüpfburg an der Hochzeit, was soll das? Aber ich habe gestern eben auf der Insta-Seite von Sven wirklich coole Fotos und Videos gesehen. Und dort hat es natürlich, weißt du, die schöne Villa gegeben, hier oberhalb vom Vierwaldstättersee. Und er hat seine Linde geheiratet und so. Aber das grosse Highlight war wirklich die Hüpfburg gewesen. Und dort haben eben nicht nur die Kinder rumgekumpelt, sondern auch die Erwachsenen. Und das musst du dir jetzt mal vorstellen, weißt du, so alle im Anzug, in den schönen, schicken Kleidern. Und das Brautpaar auch, weißt du, so im Hochzeitskleid, oder? Und das hat einfach super ausgesehen. Also Bilder für die Götter und die haben, glaube ich, auch Spass gehabt. Also wirklich mega cool.
1: Also die Hüpfburg, die hat man nicht nur organisiert für Kids, sondern eben halt auch für die Erwachsenen. Hey, ich weiss auch nicht, ist ja nicht selbstverständlich. Also an einem Tag, wo es so viele Erwartungen an mir gibt, oder?
3: Nein, voll. Ich meine, die Nerven liegen ja an solchen Tagen völlig blank, oder? Und dann ist eben Hüpfen und Shaken richtig etwas Gutes, oder? Der Körper kommt so in Bewegung, du kannst dein Nervensystem entspannen, der Puls geht auf, der Kreis kommt in Schwung und dann lachen ja alle und bewegen sich und dann werden Glückshormone ausgeschüttet. Und der Körper merkt, hey, weißt du was, es ist so locker hier, so sicher, ich kann mich richtig entspannen.
1: Also in dem Fall ist eine Hüpfburg bei dieser Hochzeit gar nicht so abwegig.
3: überhaupt nicht. Und der Sven, der schreibt ja auch auf Insta, every wedding needs a bouncy castle. Also jede Hochzeit braucht eine Hüpfburg, weil das nimmt ja die Steifheit raus, oder? Und auch die Erinnerungsfotos, also die hat ja dann auch nicht jeder. Also darum, weniger Perfektion, mehr Gumpen, einfach ohne Stöckeli-Schuhe. Ich glaube, das kommt gut so. Aber hey, ich meine, du willst ja nächstes Jahr heiraten. Das könnte ja etwas für deine Hochzeit sein, oder? So eine Hüpfburg.
1: Ich gehe dann heute für oben mal heim und sag dir mal, mein Schatz, du, wie sieht es eigentlich aus? Hüpfburg, was meinst du? Das hat er, ich habe gemeint, wir machen es ohne Kind.

0: ja, der Song gehört zu mir. Dem Song verdanke ich natürlich auch viel, ist klar. Der Song wird auch an jedem Konzert noch gespielt. Das ist mein berühmtester Song und jeder Schweizer oder jeder in diesem Land hat wahrscheinlich irgendeinmal mal den Song gehört.
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2: 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Rocken wir zusammen da oben.

0: Offenbach mit Wasted Love. Das ist Energy am 11:30.
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0: Perfektes Wetter, um ein bisschen böteln auf den Aare, auf den Reus oder so, wie unsere liebe Fiona das macht. Hey, ja, es ist wirklich heiss, man muss sich gut eingrämen. 31 bis 34 Grad messen wir. Vielleicht auch ab und zu die Schepper anlegen, wäre nicht schlecht, gell? Recht viel Sonne, nur wenige Wolken am Himmel, hochsommerlich. Und genau so, Copy-Paste, machen wir morgen am Mittwoch weiter, haben wir 30 bis 32 Grad.
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0: 1 Minute über den 11:30 haben wir es und ich sage dir, wo du im Stau musst anstehen. In der Region Zürich-Aargau auf der A3 Richtung Basel, ab Burdorf Süd bis ans Limmataler Kreuz. Auch bei der Westumfahrung Richtung Wiedike, ab Braunau bis auf Wiedike. Und dann auch noch auf der A14 Silbrück Richtung Luzern, ab Baar bis auf Zug West. Der rechte Fahrstreifen ist blockiert. In der Region Bern-Mittelland hat es ein Pannenfahrzeug auf der A1 Richtung Bern, ab Herkingen bis auf Önsingen. Der Standstreifen ist blockiert. Dann stehst du im Stau in der Region Basel auf der A3, Basel Richtung Zürich, ab der Dreirosenbrücke bis zu der Verzweigung Wiese. Ich wünsche dir viel Geduld, viel Nerven, ein gutes Ankommen am Ziel.
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0: Kennst du das Problem, wenn es irgendwie so heiß ist und du vielleicht schon zu Morgen gehabt hast und nachher irgendwie merkst, ich habe echt gar noch keinen Hunger, ich bin gar noch nicht ready für die Mittagspause? Sie nähern aber hier auf Energy. Schön, bist du mit dabei. Merci. Ich bin Laura Kürbis.

0: Musik löst tiefe Emotionen aus, um das geht es in dem Fugees mit Killing Me Softly aus dem 1996 und tiefe Emotionen werden auch ausgelöst ja, auf den Aare, auf dem Wasser. Unsere Fiona Christ zusammen mit dem Sammy auf dem Bötli unterwegs, auf dem Heimweg eigentlich, irgendwie die Aufgabe bekommen vom Schelker, dass es doch easy wäre, wenn sie blau machen können, wenn sie einfach mit dem Bötli von Bern etwas auf Olten fahren. Das sind um die 100 Kilometer und ich habe mir so gedacht, ja, bei mir daheim gibt es eben drei und die hat auch recht den Zug getroffen und das würde eigentlich recht schnell gehen bei der Reuse, wenn man dort würde böteln, aber auf der Aare ist das eben nicht so easy, oder? Also immer wieder müssen sie fest paddeln und werden ihre Nerven und ihre Kräfte beansprucht. Darum habe ich auch nachfragen, wo sind ihr und wie läuft es, Sammy und Fiona?
1: Hey, wir sind jetzt gerade beim Wasserkraftwerk Niederried durch. Wir mussten ausböteln und wieder einwasseren. Es war wieder mal ein riesiges Gestellage gewesen, halt mega viel Gepäck und ein schweres Bötchen und so zum Tragen. Aber es ist gegangen, wir sind jetzt wieder in die Aare. Wir kommen langsam vorwärts, es hat ein bisschen mehr Strömung als oberhalb vom Stauwerk. Aber ja, paddeln müssen wir gleich recht fest. Fiona, wie geht es dir im Moment so?
2: Hey, was soll ich sagen? Ich bin immer noch motiviert als gestern. Gestern war ich gar nicht mehr über den Bodensee drüber, wo wirklich null Strömung rum war. Jetzt immerhin ein bisschen, und das gibt mal so einen kleinen Push, dass wir es dann hoffentlich bis zum Donnerstag schaffen sollten.
0: Also ich weiss nicht, wo die Motivation bleibt. Ich wäre lieber auf der Aare als im Studio, weil wir dann die ganze Zeit können paddeln und sich brünen und einfach ein bisschen das Wetter geniessen kann. Ich möchte aber von dir jetzt wissen, warum du mit der Fiona wollen täuscheln. Warum wärst du lieber an ihrer Stelle als an deiner Stelle? Meld dich jetzt bei uns.
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0: Tones and I, Dance Monkey, so starten wir im TikTok.
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0: Ein Update gibt es von der Elif Erischik.
2: Der obligatorische Turnunterricht an der Schule kommt unter Druck. Die EDK will, dass die Kantone selber entscheiden können, ob die 3 Sportstunden pro Woche Pflicht bleiben. Laut dem SRF laufen Sportlehrer und Fachleute deswegen Sturm. Sie sagen, Kinder bewegen sich heute sonst schon zu wenig. Und gerade der Turnunterricht sei für viele die einzige regelmässige Bewegung. Noch bis am 10. Juli können Verbände, Städte und Gemeinden ihre Meinung abgeben. Der erste Entscheid wird im Herbst erwartet. Keine WC-Pause mehr im Kino. Blue Cinema testet im Zürcher Capitol, wie es ist, Filme ohne Unterbruch zu zeigen. Laut Watson gilt der Versuch vorerst nur dort. Später könnte das aber auch für andere Kinos von der Swisscom-Kette ein Thema werden. Blue sagt dazu, im Capitol werden die Pausen der Gäste weniger gebraucht, darum der Test. Bei sehr langen Filmen werden aber weiterhin einzeln geprüft, ob es doch noch eine kleine Pinkelpause geben wird. Frankreich zieht für den Kylian Mbappé vor Gericht. Nach den rassistischen Beleidigungen von der paraguayanischen Senatorin Celeste Amarilla de Boccia hat der französische Fußballverband Anzeige eingereicht. Die Senatorin hat Mbappé nach dem WM-8-Ausfinal mit rassistischen Aussagen über seine Herkunft und sein Aussehen beleidigt. Die Regierung von Paraguay hat sich mittlerweile klar von dieser Diskriminierung distanziert. Und auch der französische Präsident Emmanuel Macron steht voll hinter ihrem Fußballheld.
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0: Wunderbares hochsommerliches Wetter, auch heute am Dienstag, wo wir Temperaturen bis zu 34 Grad messen. Praktisch blauer Himmel, nur ein paar harmlose Wolken. Morgen machen wir Copy-Paste, am Mittwoch haben wir 30 bis 32 Grad. Kein Regen in Sicht, auch einfach nur schön sommerlich.
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0: Es ist 3 ab 12 Uhr. Ich sage dir, wo du im Stau stehst. In der Region Zürich-Aargau auf der A3 Richtung Basel, ab Burdorf Süd bis ans Limmataler Kreuz, auch auf der Westumfahrung Richtung Wiedike, ab Braunau bis auf Wiedike. Dann auf der A14 Silbruck Richtung Luzern, ab Bar bis auf Zug West. Dort ist der rechte Fahrstreifen blockiert. In der Region Bern-Mittelland hat es einen Unfall gegeben, darum Stau auf der A1 Richtung Zürich. Ab Herkingen bis an der Raststätte Gunzgen Süd. Dort bietet er denken, Gas für die Rettungsfahrzeuge zu bilden. Und dann haben wir noch Stau auf der A2 Richtung Luzern, ab Egerkingen bis auf Herkingen. Auch im Stau stehst du auf der A3 in der Region Basel Richtung Zürich, ab der Drei-Rosen-Brücke bis zu der Verzweigung Wiese. Und in der Region Zentralschweiz auf der A2 Richtung Gotthard, ab Wassen bis Göschenen. 2 Kilometer heisst 20 Minuten, wo du mehr musst rechnen. Ich wünsche dir eine gute und sichere Fahrt an dein Ziel.
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0: Energy. Unsere liebe Moderationskollegin Fiona Christ ist mit dem Sammy zusammen immer noch unterwegs auf den Aare mit dem Gummiboot. Das Ziel ist, von Bern bis auf Olten zu kommen. Das ganze Projekt geht vom Montag bis wahrscheinlich am Donnerstag. Hey, wie geht's euch? Wie sind eure Nerven? Erzählt.
4: Es läuft nicht, es steht. Hey, wir sind am Montag unterwegs, sind mehr oder weniger einfach an Ort und Stelle, wenn wir nicht würden paddeln.
0: Oh, Scheibe. Ja gut, aber jetzt ist Mittagspause. Ich meine, jetzt könnt ihr euch mal eine Pause gönnen. Was gibt es zum Essen?
4: Das ist eben das. Wir haben ein trockene Cracker, ein paar Nüsse und 3 Äpfel.
0: Was? Jawohl. Keine Dosenbüchse Ravioli oder so etwas?
4: Nix. Nope.
0: In dem Sinne, guten, hä?
4: Ja, gleichfalls, merci.
0: Ah, die hätten wahrscheinlich jetzt auch lieber ein bisschen das kolumbianische Nationalgericht, hä? Bandeja Paisa. Bohnen, Reis, Fleisch, Spiegelei, Avocado. Da kommt man gerade Hunger über, oder? Kolumbien, Schweiz heute am Abend am 10. Und wir tun schon mal einstimmen. Das machen wir hier in deiner Mittagspause auf Energy.
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0: Hey, hopp Schweiz, oder? Und 10 ist der Abpfiff. Da freuen wir uns drauf. Und jetzt zuerst mal einen guten dir.

0: Dualipa mit Don't Start Now auf Energy.
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0: Energy grüßt dich um 20 ab 12 Uhr, wo wir jetzt schon hoffen, dass heute Abend wieder so
2: tut.
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0: Schweizer Nazi heute Abend im Einsatz gegen Kolumbien am 10. Abpfiff vom Achtelfinal. Es ist spät am Abend, hey, aber da freuen wir uns schon. Aber nicht nur wir, natürlich auch die kolumbianischen Fans. Und eine ist Shakira.
3: Sí, sí, Colombia, sí, sí, Caribe, vamos Colombia por esa Copa.
0: Wir hoffen natürlich, dass die Schweizer Nazis Rennen macht und ins Viertelfinal einzieht.
2: Ricardo
0: Rodriguez. Aber der Mansambi verletzt am Knie. Hey, ist noch nicht klar, ob der heute Abend spielt. Wir sind gespannt, wie sich der Muri entscheidet, ob das funktioniert oder nicht. Ja, ist schade, oder? Wenn der Mansambi nicht anwesend ist, der doch alle Goal für uns gemacht hat. Hey, aber los, magst du dich noch erinnern an den letzten Match? Dort war ja der Guy Parmelin unter anderem anwesend gewesen. Und der hat einen Chapper angehabt, der drauf gestanden ist. Switzerland Great sind 1291. Wir verlosen genau so einen Chapper an dich und du kannst sagen, welche Gemeinde draufsteht. Du kannst wie sagen, deine Gemeinde ist zum Beispiel, weiss ich auch nicht, Cham oder Zug, das ist meine Region, klar. Und dann sagst du, sind's, seit denn es sie gibt. Und das kannst du machen ganz easy, einfach dich bei uns melden und so einen Chapper gewinnen.
2: Und tschüss!
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0: Stell dir vor, wie cool das wäre, wenn du so eine Kappe anhast, wo einfach draufsteht, deine Gemeinde ist great since. Hey, jetzt lass mal da und so eine Kappe gewinnen.
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0: Mimi Webb mit Good Without. Deine Mittagspause, deine Start, kann ich sagen. Nein, deine mittlere Zeit von der Mittagspause. Deine Hälfte am 12:30 auf Energy.
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0: Ja, Mittagspause draußen geniessen. Schon recht ein bisschen heiss, würde ich sagen. Ihr müsst schon ein bisschen den Schatten aufsuchen. Viel Sonne haben wir. Hitzewelle lässt grüssen. Wieder 31 bis 34 Grad heute am Dienstag. Und morgen am Mittwoch machen wir auch so schön weiter. Und vor allem auch heiss. Mit Temperaturen von 30 bis 32 Grad. Praktisch keine Wolken und einen ziemlich blauen Himmel.
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0: 2 Minuten über den 12:30 haben wir es und ich sage dir, wo du im Stau stehst in der Region Zürich-Aargau auf der A3 Richtung Basel, ab Burdorf Süd bis ans Limmataler Kreuz. Auch bei der Westumfahrung Richtung Wiedike, ab Braunau bis auf Wiedike. Dann hast du Stau in der Region Bern-Mittelland wegen einem Unfall auf der A1 Richtung Zürich, ab Önsingen bis zu der Raststätte Gunzgen Süd. Brauchst sicher etwa eine Viertelstunde länger und denk dort bitte dran, Rettungsgasse zu bilden, damit alle auch Räumungsfahrzeuge durchkommen. Region Basel, da haben wir Stau auf der A3 Richtung Zürich, ab der Drehrosenbrücke bis zu der Verzweigung Wiese. Region Zentralschweiz, da hat es ein Pannenfahrzeug auf der A2 Chiasso Richtung Gotthardtunnel Bardorea, darum Verkehrsbehinderungen, der rechte Fahrstreifen gesperrt. Dann haben wir drauf die A2 Richtung Gotthard ab Wasser bis Göschenen. 2 Kilometer heisst für dich um die 20 Minuten, wo du musst mehr rechnen. Viel Geduld und ein gutes Ankommen an deinem Ziel.
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0: Das ist deine Mittagspause mit uns von Energy. Merci vielmals, dass du eingeschaltet hast. Ich wünsche dir weiterhin eine gute, eine schöne Pause. Geniess es. Teddy Swims mit Mr. Know-It-All. Das ist dein Nachmittag mit Energy. Ich bin Laura Kürbisch. Grüezi.

0: Heute ist Dienstag, der 7. Juli, deinen Mittag mit uns am 20 vor 1, wo es Leute gibt, ja, was soll ich sagen, die ein bisschen am Mützeln sind, die es nicht so einfach hatten die letzten Tage. Du bist wahrscheinlich irgendwie in deinem Büro, also jetzt gerade in der Mittagspause, aber sonst hockst du nachher wieder ins Büro zurück oder schaffst auf der Baustelle oder prallen Sonne oder hockst im Lastkarren rein und da gibt es andere, die sind mitten im Kampf des Überlebens. Unsere Energy-Moderatorin Fiona Christ zusammen mit dem Reporter, mit dem Sammy, sind die auf einem Gummibötli unterwegs seit Tagen, kann man schon fast sagen, nein, erst seit gestern, aber sie versuchen von Bern Richtung Olten zu kommen. Fiona ist in Olten zuhause, das Ganze sind um die 100 Kilometer und eben einfach ist es, glaube ich, nicht.
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0: Ja gut, ich wollte wissen, hey, nein, wie geht's euch? Wie ist so die Stimmung und so?
2: Das ist wahnsinnig mühsam.
3: Also weißt du, der Vibe wäre echt mega cool. Es ist wahnsinnig schönes Wetter. Da, also es ist auch eine schöne Landschaft und es hat mega wenig Leute und so. Mhm. Aber es ist halt echt, also das Paddeln ist halt ein bisschen hart.
2: Also wir können echt nicht voran. Wir sind echt seit dem Montag am 1 am Paddeln. Und zwar ununterbrochen.
0: Okay, aber wenn jetzt jemand würde ins Wasser reingehen und schwimmen und das Bötchen so mitziehen, wäre das nicht effektiv?
2: Habe ich gestern vielleicht schon gemacht.
0: Ja, was gibt es denn, wenn wir ankommen am Ziel zu Olten? Ich meine, dann haben wir ja Bärenhunger.
2: Ja, ganz ehrlich, ich glaube, es ist einfach mal ein verdienter Aperol oder so, oder ein Bier.
0: Ja, die Verbindung ist so mässig, hey? Also immer wieder stocken sie, immer wieder haben sie keinen Empfang und sie sind am durchkämpfen. Du denkst dir jetzt vielleicht beim Zuhören, hä, wo ist das Problem? Ist ja mega geil, ich wäre auch viel lieber auf der Aare. Warum wärst du lieber auf der Aare und würdest das machen, was Fiona gerade macht? Das kannst du uns jetzt erzählen.
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0: Es braucht schlussendlich immer Leute, die einem glauben und ich glaube ganz fest an die zwei, dass die bis spätestens am Donnerstag dann in Olten ankommen und das ist das Wichtigste, oder? Menschen im Leben haben, die einem glauben. Genau um das, als daran glauben, geht es in diesem Song von Ray Garvey mit Halo. Eine gute Mittagspause.

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0: Taylor Swift mit Anti-Hero. Energy grüßt am Dienstag, 7. Juli. Zusammen starten wir in Nachmittag.
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0: Mit einem Update von der Elif Erischik.
2: Frankreich zieht für den Kylian Mbappé vor Gericht. Nach den rassistischen Beleidigungen von der paraguayanischen Senatorin Celeste Amarilla de Boccia hat der französische Fußballverband Anzeige eingereicht. Die Senatorin hat den Mbappé nach dem WM-8-Ausfinale mit rassistischen Aussagen über seine Herkunft und sein Aussehen beleidigt. Die Regierung von Paraguay hat sich mittlerweile klar von dieser Diskriminierung distanziert. Und auch der französische Präsident Emmanuel Macron steht voll hinter ihrem Fußballheld. Wegen dem heisseren Klima können in der Schweiz in Zukunft die Immobilienwerte sinken. Laut dem SRF verlieren vor allem Attikenwohnungen mit grossen Fenstern und viel Sonne an Attraktivität. Das, weil sie sich während der Hitzewellen extrem aufheizen. Der Immobilienexperte Matteo Molteni sagt, das könne in den nächsten 10 bis 20 Jahren sogar die Preise von Wohnungen verändern. Darum werden Häuser heute anders geplant. Mit besserem Sonnenschutz, guter Isolierung und System, die im Sommer abkühlen. Keine WC-Pause mehr im Kino. Blue Cinema testet im Zürcher Capitol, wie es ist, Filme ohne Unterbruch zu zeigen. Laut Watson gilt der Versuch vorerst nur dort. Später könnte das aber auch für andere Kinos von der Swisscom-Kette ein Thema werden. Blue sagt dazu, im Capitol werden die Pausen der Gäste weniger gebraucht, darum der Test. Bei sehr langen Filmen werden aber weiterhin einzeln geprüft, ob es doch noch eine kleine Pinkelpause geben wird.
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0: Es ist wieder Bodywetter angesagt, die nächsten Tage, wo wir es richtig schön sommerlich haben und geniessen können. Viel Sonnenstrahlen, ein paar Wolkenfelder, vor allem am Morgen, aber sonst eigentlich den ganzen Tag durch einen ziemlich blauen Himmel. Bei 31 bis 34 Grad heute und morgen am Mittwoch Copy-Paste messen wir auch Temperaturen bis zu 33 Grad.
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0: Es ist 2:01 und zum Start gibt es eine Gefahrenmeldung von der A1 St. Margrethe Richtung St. Gallen. Ab Rieneck bis zu der Verzweigung Meckenhaus liegt eine Deche auf der linken Spur. Also Achtung, es liegt eine Deche auf der linken Spur. Auf der A1 St. Margrethe Richtung St. Gallen. Ab Rieneck bis zu der Verzweigung Meckenhaus. In der Region Zürich-Aargau musst du im Stau stehen und zwar auf der A1 Richtung St. Gallen. Ab dem Limmataler Kreuz bis an Gubristunnel. Dann in der Region Bern-Mittelland auf der A1 Richtung Zürich, ab Herkingen bis Rotrist stehst du im Stau und auch auf der A2 Richtung Luzern, ab Diegte bis auf Herkingen, das auf mehreren Abschnitten. Könnte ab und zu Tunnelsperrungen kommen im Belchentunnel. Dann haben wir die Region Zentralschweiz drauf, wo 2 km Stau hast auf dem Weg in den Süden runter, auf der A2 Richtung Gotthard, ab Wassen bis Göschenen, braucht sicher etwa 20 Minuten länger. Eine gute Fahrt dir!
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0: Zusammen starten wir in den Nachmittag vom Dienstag, 7. Juli auf Energy. 3 Minuten nach den Eishammers und vielleicht noch einen Kaffee gönnen. Oder ein Teeli, eine Erfrischung, vielleicht irgendwie ein Glasse. Einfach damit motiviert startest in die zweite Hälfte. Schön verbringst du die mit uns auf Energy. Merci.
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0: Klock, klock, mit Out of the Dark gibt's für dich zum Starten in die 1 Stunde. Mein Name ist Laura Kürbisch.

0: Rodrigo Drop Dead. Das ist Energy an deinem Dienstagnachmittag.
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0: Wir haben es 20:01 und um diese Zeit am Dienstag spielen wir immer das Checkout-Game. Falls du auch mal möchtest, ein Coop-Gutschein gewinnen, dann kannst du dich anmelden unter energy.ch.
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0: Dominik und Aldina, die beiden möchten es versuchen. Hallo zusammen.
2: Hallo Laura.
0: Ein 50-Franken-Gutschein vom Coop gibt es für Aldina oder für den Dominik. Für die Person, die besser und schneller Kopf rechnen kann. Es gibt einen Warenkorb mit Coop-Artikeln. Und wenn ihr wisst, was der Gesamt, der Endbetrag ist, dann könnt ihr einfach rasch den eigenen Namen reinrufen. Ist das gut?
2: Mhm, ja.
3: Gut, ja.
0: Super. Gleich wollte ich noch kurz wissen für die Erfrischung bei den Hits. Aldina, was gibt es bei dir?
2: Glasse, Wasserglasse.
0: Nachmittagspause mit Wasserglasse, das klingt gut. Genau. Dominik, wie erfrischst du dich am Nachmittag, wenn es heiß ist?
3: Ja, mit kühlen Getränken und arbeite im Keller unten. Ja.
0: Wieso schaffst du im Keller unten?
3: Ja, weil ich jetzt Schliessanlage muss etwas umändern. Ja,
0: ah, dann hast du aber angenehme Temperatur. He? Also du kannst
3: und
0: dich nicht beklagen.
3: Im Untergeschoss, ja, genau.
0: Ah, sehr gut. Also, los, die Abkühlung gibt es vielleicht von mir mit dem 50-Stutz-Gutschein. Mal schauen, ich gebe euch den Warenkorb. Sind ihr ready?
2: Mhm. Ja.
0: Okay, 10x120 ml Almond FSI für 5.95 Franken, 2.50 Franken Soft Bubble Mint Gum 70 Gramm, 175 Gramm Stapelchips Salz für 1.80 Franken, für 60 Grappen Shower Gel 500 ml und Shampoo 2 in 1 500 ml für 60 Grappen.
2: Aldina?
3: Dominik.
0: Erzähl.
2: Oh mein Gott, 11.90.
0: 11.90? Was sagst du, Dominik?
3: 12.
0: Haben ihr einfach ein bisschen gepunkert. Beide falsch, aber jemand ist ein bisschen näher dran. Es sind 11.45 Franken. Aldina, das ist dein Sieg. Gratuliere.
2: Dankeschön.
0: Gerne.
2: Kann ich viel Glasse essen?
0: Jetzt kannst du viel Glasse essen mit 50 Stunden. Hey, merci vielmals fürs Mitspielen euch beiden. Und einen schönen Tag. Ciao zusammen. Tschüss, tschüss.
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0: Ganz easy, einfach anmelden und dann vielleicht auch mal einen 50-Franken-Gutschein vom Coop abstauben. So einfach kann es doch sein. Hey, das ist der Nico Santos mit Safe. Viel Spass.

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Pokerface, oder? Vielleicht hast du das schon mal gemacht, so ein Pokerface. Hä? Gut, der nächste Song, Pokerface. Ich habe irgendwie nie wirklich gecheckt, um was in diesem Song geht. Und wenn man dann ein bisschen recherchiert, um ein bisschen herauszufinden, hey, was sagt eigentlich die gute Lady Gaga? Das ist ein Hommage an ihre Bisexualität. Der Text handelt davon, dass sie Geschlechtsverkehr hat mit einem Mann und gleichzeitig an eine Frau denkt. Ja, weil sie es einfach nicht wollte sagen, weil sie es verbergen wollte. Crazy, oder? Manchmal haben Songs ganz andere Bedeutung, als man vielleicht im ersten Moment denkt.

0: Shawn Mendes mit Senorita. Noch 2 Minuten, dann haben wir es 13:45 und stell dir mal vor, die Arbeitskollege kommt zu dir und sagt, lass folgenden Dealvorschlag. Am Montag, du startest heute, du kannst mit dem Bötli dich auf den Heimweg machen und wenn du heim ankommst, hast du dann den Rest von der Woche frei, kannst sozusagen blau machen. Aber stell dir vor, der Weg ist 100 Kilometer von Bern bis auf Olten.
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0: So, wir schalten raus Richtung Aare. Zu der Fiona, zum Sammy. Hey, ich wollte wissen, wo sind der Affen? Wo sind der gestrandet? Oder sind der noch am also, irgendwie höre ich ein paar Sachen im Hintergrund, die nicht nach Wasser tönen, Fiona.
2: Ja, ganz genau. Sie sind schon eine an Land gegangen. Mal weg von diesem Wasser. Tatsächlich, ich glaube, langsam ein schlechtes Gewissen gehabt. Darum habe ich gefunden, hey, wenn wir es schaffen, bis am Mittag zu Arberg sein, dann speisen uns auch zum Mittag und jetzt haben wir gerade verdient am Mittagessen.
0: Wow, also gut, es ist nicht mehr Mittag, es ist ein bisschen später zum Mittag, also hat der Schelke
2: ja,
0: noch ein bisschen zuwarten.
2: Ja, wir haben auch ein bisschen lang gehabt, bis wir da sind, das stimmt.
0: Und was gibt es
2: ja,
0: auf dem Teller?
2: Ja, wir sind noch fleissig am Paddeln. Ja. Hey, gerade so ein bisschen alles, so Sammy hat hier mal Pommes mit Bouletbrust und Salatbuffet, also alles, was das Herz begehrt, wir haben es verdient.
0: Hey, man hört es dir an, Fiona, du bist irgendwie motivierter als
2: gell?
0: Vorher.
2: Gell, ich bin wieder besser als am Morgen, das stimmt.
0: Kannst du mal sagen,
2: ja, schnell braucht.
0: Wie viele Kilometer habt ihr bis jetzt gemacht und was steht noch bevor heute?
2: Ich schätze, was haben wir? 40 Kilometer, 30 Kilometer oder so auch hinter uns. Aber ja, was haben wir? Gut 110, die wir gesamthaft haben. Also wir haben längst nicht die Hälfte geschafft.
0: Ja, eben, ich wollte sagen, da geht noch einiges, oder?
2: Ja, da haben wir noch etwas vor uns, das stimmt.
0: Hey, auf was würdet ihr euch freuen, wenn jetzt irgendein Hörer zulässt, der sagt, ich bin in der Nähe und so, ich kann irgendetwas bringen? Auf was
2: ja, ich weiss nicht, ob ich das da so kann sagen kann, aber ich glaube, so ein kaltes Bierchen hat er uns schon verdient.
0: Du mal sagen, wo geht die Strecke jetzt noch durch, dass man sich kann melden bei uns?
2: Als nächstes gehen wir gerade unterhalb vom Aarberg, Stauwirt, wenn wir wieder reinwassern. Und dann fahren wir dort mal Richtung Bielersee, ja.
0: Sehr gut. Also dann hoffen wir, es meldet sich jemand und viel Spass noch beim Mittag und dann nachher
2: hey,
0: gutes Rudern,
2: schön.
0: Gell?
2: Danke.
0: Ciao.
2: Schön, kräftig tanken.
0: Genau.
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0: mit Macchia. Das ist dein Nachmittag mit Energy.
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0: Im Nachrichtenstudio ist der Luzi Fricker.
2: Die Lohnschere in der Schweiz wird irgendwie grösser. Wie eine Untersuchung vom Gewerkschaftsbund zeigt, ist das Einkommen der Top-Verdiener noch einmal gestiegen. Gleichzeitig hat es für Menschen am unteren Limit noch weniger Lohn gegeben. Grund für die Entwicklung sei, dass die Gewinne der Betriebe vor allem ins Portemonnaie der Aktionäre geflossen ist. Weiterhin gibt es einen grossen Geschlechterunterschied. Frauen verdienen im Schnitt knapp 5'000 Franken pro Monat, Männer rund 7'000. Wegen dem heissen Klima könnten in der Schweiz in Zukunft die Immobilienwerte sinken. Laut dem SRF-Bericht verlieren vor allem Attika-Wohnungen mit grossen Fenstern und viel Sonnenattraktivität, weil die sich während Hitzewellen extrem aufheizen. Fragt sie hingegen Wohnungen, die im Sommer kühl bleiben. Entsprechend dürfte bei Neubauten der Sonnenschutz und gute Isolierung irgendwie wichtiger werden. Kanada bestellt aus Deutschland U-Boote, die sage und schreibe 62 Milliarden Euro kosten. Der Auftrag beim deutschen Rüstungskonzern ThyssenKrupp ist die grösste Militäranschaffung der kanadischen Geschichte. Die 12 U-Boote sollen ab dem Jahr 2033 in Betrieb sein. Laut Experten ist der Kauf ein wichtiges Signal gegen US-Präsident Donald Trump und gegen die Abhängigkeit der USA.
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0: Bodywetter ist angesagt, Erfrischung irgendwo im nassen Wasser oder in einem Fluss. Heute am Dienstag recht viel Sonne, ganz warme, hochsommerliche Temperaturen von 31 bis 34 Grad. Und weil es so schön ist, machen wir morgen und Mittwoch einfach genau gleich weiter. Sonnig, heiß, hochsommerlich mit 30 bis 32 Grad.
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0: Es ist 2:02, schickt der liebe Grüße zu dir ins Auto und sagt dir, wo du anstehen musst, in der Region Bern-Mittelland, auf der A1 Richtung Zürich ab Herkingen bis Rottrist. Dort ist der linke Fahrstreifen gesperrt. Dann hast du Stau in der Region Basel auf der A3 Richtung Zürich, ab dem Horburg-Tunnel bis zu der Verzweigung Wiese. Und ein Pannenfahrzeug haben wir noch auf der A3 Richtung Zürich in der Höhe vom Horburg-Tunnel. Darum Verkehrsbehinderungen. Der linke Fahrstreifen ist gesperrt. In der Region Zentralschweiz haben wir Stau auf dem Weg in Süden runter, auf der A2 Luzern Richtung Gotthard. Ab Wassen bis Göschenen stehst du 2 km im Stau, heisst für dich 20 Minuten, wo mehr musst rechnen. Viel Geduld und eine gute Fahrt dir.
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0: Da sind wir an dem Dienstag, wo wir uns freuen oder eben nicht freuen, dass der Schweizer Match heute Abend um 10 Uhr ist. Ei, ist das spät! Eltern, liebe Eltern, da müssen die Kinder ein bisschen länger wach bleiben, oder? Die meisten schon Ferien, gewisse Nonni, vielleicht mal das Auge zu drücken. Wir machen dich schon mal ready für den Match Schweiz gegen Kolumbien. Das Achtelfinale heute Abend um 10 Uhr und das machen wir mit einer Kolumbianerin. Shakira und der Burna Boy heizen dir in der nächsten halben Stunde und lönnt dich schon ein bisschen kribbeln auf diesem Match ob Schweiz.
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0: Aber gemütlich starten wir mit Jennifer Lopez und David Guetta. Save me tonight. Ich bin Lara Kürbis und begleite dich hier auf Energy. Hoi!

0: Rock mit Coldplay und Energy.
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2: Und wir stimmen schon mal ein auf den Schweizer Match. Heute Abend, 20:20, haben wir das Achtelfinale gegen Kolumbien.
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2: Da freuen wir uns auf den Match heute Abend. Wie auch immer, die Mannschaftsaufstellung wird aussehen. Das wissen wir noch nicht so recht, oder? Mansambi, Knieverletzung, Vargas, wo wahrscheinlich fehlen wird. Heute sind wir gespannt, was der Murat Yakin macht und was er so aus dem Ärmel rausschüttelt oder zaubert. Aber hey, du magst dich sicher noch an den letzten Match erinnern, oder? Gegen Algerien, wo der Bundespräsident Guy Parmelin auch vor Ort war, den Match geschaut hat und für Blick gesorgt hat. Warum? Weil er ein rotes Käppi angehatte. Ein roter Chapper mit der Aufschrift «Switzerland great since 1291». Und wir haben gesagt, hey, wir verlosen schon Chapper, aber nicht mit der gleichen Aufschrift, nein, sondern mit dem, was du möchtest, sprich mit deiner Gemeinde. Also du kannst jetzt Werbung machen für deine Gemeinde und dann drücken wir vielleicht die auf das Käppi und dann kommst du das rüber und kannst Werbung machen für deine Gemeinde, so wie das Trini jetzt versucht hat.
3: Hoi miteinander. Hey, ich glaube, es ist Gloris, die schönste Gemeinde oder die beste Gemeinde seit 1291. Ich selber wohne zwar in Wetzikon, habe aber selber 28 Jahre dahinter gelebt und es ist einfach mit Abstand der schönste Ort und es wird oft unterschätzt in der Schweiz. Darum glaube ich, es ist Gloris die schönste bzw. beste Gemeinde der Schweiz.
2: Falls du sagst, nein, es ist nicht Gloris, dann kannst du dich melden bei uns mit deiner Gemeinde, uns schnell erklären, warum das die tollste Gemeinde ist und seit wann es sie gibt. Und dann drücken wir die vielleicht auf ein Käppi für dich.
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2: Und jetzt sagen wir Hopp Schweiz.
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2: Abpfiff ist heute Abend um 10 Uhr gegen Kolumbien. Das Achtelfinale Schweiz-Kolumbien.

Nachmittag mit dem Meghan Trainor, Getting Girl Dove Energy von dem Dienstag, 7. Juli, 5 Minuten über den halben 3 haben wir es. Und du kannst dir jetzt einiges überlegen, was du gerne hast. Wo du sagst, hey, mal, das finde ich toll, gerade jetzt im Moment, oder? Vielleicht ist es irgendein Song. Vielleicht sagst du, hey, nein, ich habe das Wetter mega gerne. Oder das Essen, das man im Sommer so ein bisschen macht, so grillieren zum Beispiel. Ich habe gerne Bratwurst, ich habe gerne Grillkäse, keine Ahnung.

0: Ahnung. Sachen, die du gerne hast. Etwas, was du sicher nicht gerne hast, ist Kolumbianer.
1: Sí, Colombia. Sí, Caribe. Vamos, Colombia, por esa copa.
0: Viele Sachen, die wir gerne haben, die wir können aufzählen können, wo wir uns Gedanken dazu machen können. Aber heute heisst es Schweizer Nazi. Am 10 Uhr am Abend, Achtelfinale gegen Kolumbien. Und ja, was haben wir gerne, wenn die Schweiz ein Goal macht?

0: It's I Like auf Energy, wo wir wissen, wie es aussieht bei der Fiona. Stell dir mal vor, Gummibütli und dann von Bern Richtung Olten 100 Kilometer auf den Aare mit dem Gummibütli. Das ist nicht einfach, das ist wirklich, wirklich hart. Und Fiona ist genau dort unterwegs, zwar mit dem Sammy zusammen. Und wir haben ein paar Hörer, die sich gemeldet haben, die gerne Unterstützung würden wollen leisten. Unter anderem ist das der Fabo.
1: Hallo zusammen, das ist der Fabo vom Sunset Shop. Wir sind ein Stand-Up-Paddler-Verleih und Surfshop am Bielersee. Und wir würden uns natürlich freuen über einen Besuch von euch. Und wir haben einen Kühlschrank voll mit kalten Getränken und natürlich auch mit unserem selber gemachten eigenen Bier. Wir würden uns freuen, wenn wir Hallo sagen können. Gute Fahrt.
0: Sie haben gesagt, Sie hätten gerne zu einem frischigen, kühles Bier. Jetzt ist die Frage, wie Sie auf die Nachricht von Fabu reagieren.
2: Hey, wir haben mitbekommen, dass wir von Fabu noch eingeladen worden wären für den Sunset Shop zu Bio und der das kaltes Bier trinken kann. Ja, Fiona, was meinst du dazu?
3: Hey, so lieb von dir, Fabu. Merci viel mal. Jetzt ist es eben so, dass wir auch noch für das Public Viewing eingeladen worden sind. Und ja, den Schweizer Match können wir natürlich nicht entgehen lassen. Aber hey, wenn du Zeit und Lust hast, kommst du doch an, dann nehmen wir einfach dort zusammen ein kaltes Bier, oder?
2: Dann gut.
0: Schweizer Match, genau auf den, wenn wir auch einstimmen hier auf Energy bei Energy Downtown dann und wünschen natürlich jetzt der Fiona noch viel Spass.
4: Fiona auf dem Weg nach Hause. Von Bern nach Olten. Auf der Aare.
0: Ab der 3 übernimmt für dich der Roger Schürch. Ganz viel Spass wünsche ich dir mit ihm und eben Hopp Schweiz. Wir hören uns dann morgen wieder mit dem Resultat, das hoffentlich gut für die Schweiz ausgeht. Ich bin Lara Kürbis. Schönen Dienstag.

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2: Die Lohnschere in der Schweiz wird gängig grösser. Wie eine Untersuchung vom Gewerkschaftsbund zeigt, ist das Einkommen der Top-Verdiener noch einmal gestiegen. Gleichzeitig hat es für Menschen am unteren Limit noch weniger Lohn gegeben. Grund für die Entwicklung sei, dass die Gewinne der Betriebe vor allem ins Portemonnaie der Aktionäre geflossen ist. Weiterhin gibt es einen grossen Geschlechterunterschied. Frauen verdienen im Schnitt knapp 5'000 Franken pro Monat, Männer rund 7'000. Kanada bestellt aus Deutschland U-Boote, die sage und schreibe 62 Milliarden Euro kosten. Der Auftrag beim deutschen Rüstungskonzern ThyssenKrupp ist die grösste Militäranschaffung der kanadischen Geschichte. Die 12 U-Boote sollen ab dem Jahr 2033 in Betrieb sein. Laut Experten ist der Kauf ein wichtiges Signal gegen US-Präsident Donald Trump und gegen die Abhängigkeit der USA. Nach dem peinlichen WM-Out vom Gastgeber USA gibt es Kritik aus den eigenen Reihen. Obwohl der Präsident Donald Trump in der FIFA interveniert hat, die Rotsperre gegen US-Stürmerstar von Laurin Balogun aufzuheben, hat es von Belgien im Achtelfinale 1-4 aufs Dach gegeben. Kritische US-Medien reden von einem klassischen Eigengoal, wo Belgien erst recht zu einer Trotzreaktion angestachelt. Bei den Independent betonen Experten einen maximalen Schaden für das Image des US-Fußball.
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4: Es heizt immer mehr auf. Temperatur jetzt schon bei 32 Grad. Je nachdem, wo du bist. Durch den Tag selber. Dann kannst du, oder respektive durch den Tag, durch den Nachmittag, können wir hier und da bis zu 35 Grad noch verwünschen. Sonst dann oder morgen Mittwoch kommt genau gleich. Der sowieso die ganze Woche. Es ist schön und heiß.
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4: 2 Minuten nach der 3-Update von unterwegs. Schauen wir zuerst heute schnell durch die Region Zürich. Dort auf dem Nordring Richtung St. Gallen. Ab dem Limmataler Kreuz bis mit dem Gubrist stehst. Wie auf dem Westring Richtung Basel. Ab Burdorf Süd bis mit dem Limmataler Kreuz. Dann durch das Mittelland ab auf der A1 Richtung Zürich. Ab Herkingen bis mit Rotrist. Dort wird bauen. Darum und dort maximal rollen. Gleich Anstehen in der Region Basel. A2 Richtung Basel rein. Ab der Verzweigung Hagenau bis um Basel Kleinhüningen. Dann noch da 3 verstopft Richtung Zürich. Ab der 3 Rosenbrücke bis und mit der Verzweigung. Wiese, behalte dich selbstverständlich auf dem Laufenden. Grüße, Karin, schon mal.
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4: Schön, bist du mit dabei an diesem abbrochenen Dienstagnachmittag Energy Downtown am Start mit dir da draußen. Und glaub mir, ich würde wirklich viel geben, für jetzt mal so eine Show direkt aus der Party raus zu machen. Irgendwo an einem Gewässer. Meinetwegen kann so direkt aus dem Eisschrank sein, wo noch irgendwelche Glassen rum sind. Das Einzige, was ich machen kann, ist dir den Vibe ein bisschen überbringen, oder? Besser als jede Klimaanlage. Spiel mal Sommersound. Jazzy, Calvin Harris. Satisfy, Riesennummer im Mittag. Frisch gerade rausgekommen, frisch an Press. Sommer tönt, genau so. So fangen wir nämlich die Halbstunde an. Brasilianische Star-DJ Alok zusammen mit dem Khalid. Dive into me. Kopf voran. In die 3 Stunden rein. Roger Schöcher ist mein Name. Schön, dass

0: uns die Konstante an diesem Dienstag, 7. Juli, Energy Downtown, da für die 11 Minuten an der 3 jetzt. Schon heute Morgen, mir ist es so gegangen, gell? Mir ist fast der Kaffee zu den Hängen ausgefallen. Am Morgen früh, als ich die Schlagzeilen gelesen habe. Eigentlich haben wir ja heute an diesem Dienstag sowieso an der WM Nummer 1 Ziel. Wir wollen die emotionalen Ausrufe vom SRF-Kommentator Sascha Rufer hören.
1: An Sambi!
0: Genau die emotionalen Ausrufe, die wünschen wir uns natürlich vom SRF Mann Sascha Rufer heute Abend auch mit dem Johann Manzambi.
2: Wir hoffen, dass er spielt, aber wird auch schwierig.
0: Ist wirklich aktuell, ja, also wird vermutet, Manzambi sei scheint verletzt im Knie und könne heute Abend gegen Kolumbien nicht spielen. Ich habe ja immer noch so ein bisschen das Gefühl, Taktikfuchs Murat Yakin vielleicht ein Gerücht streuen und Kolumbien ein bisschen verunsichern. Werden wir sehen. Aber auf alle Fälle, was auch für welche Wellen sorgt ist aktuell die Performance von den Norweger, Luzi?
2: Erling Haaland, Topscorer, 7 Goal, hat unter anderem Brasilien abgeschossen. Und der berühmteste Star-DJ von Norwegen, der Keigo, hat gesagt, hey, wenn der Haaland trifft gegen Brasilien, dann machen wir einen Rap. Und zwar mit dem Haaland selber, der selber singt.
0: Wie das dann auch könnte, dann geben wir heute schnell 5 Minuten hier.
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0: vertönen die Dienstag Nachmittag. Energy Downtown sagt hoi. Jetzt gerade 20 Minuten nach der 3. Es ist Zeit. Zeit für ein erstes Zwischenfazit.
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0: Nach 3 Wochen WM ist es nicht mehr von der Hand wegzuweisen. Die Hype-Mannschaft vom Turnier kommt aus Norwegen und darum gern. Nach jedem Sieg wird getrummelt und vor allem dann eben noch gerudert. Richtig Wikinger. Letztes Mal war der Erling Haaland der Trommel. Der Erling Haaland, der mit 7 Turniergoal aktuell alles kurz und klein schießt und eben auch zu einer Sensation neben dem Fußballplatz. Energy News Reporter Luzi Fricker, was läuft?
3: Er hat auch ein musikalisches Talent, er hat Rhythmus im Blut. Und jetzt hat sich der DJ Kygo, der norwegische Star-DJ, der Kygo.
0: Kannst du schnell einspielen, wie der tönt, oder? Kygo. So, der Stern.
3: Genau, kennen ja alle. Aber es hat ihn schon dann vor 10 Jahren gut gegeben, wo der Erling Haaland, zarte 15, ist gesehen, hat er mit den 2 Kollegen gedacht, hey, wir tun doch etwas selber zu seinem Sound generieren. Und genau das, der Song, wo jetzt der Kygo einen neuen Remix daraus machen, der die Hitparade soll stürmen. Aber komm, wir lassen doch noch schnell rein, wie das dann hat tönt. Der Haaland am Rappen mit 15.
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3: Komm, wir verschonen unsere Ohren. Er kann besser.
0: Also, shooten tut er besser.
3: Als singen, definitiv. Aber wir sind jetzt auch gespannt, was der Kygo daraus macht. Der Erling Haaland, jedenfalls von dieser Remix-Idee absolut begeistert.
0: Und der Haaland ist ja nicht nur für das verantwortlich, sondern auch für Social Media. Grosse Aufruhr. Zum Beispiel gestern Abend hat es mir in meine Timeline eine US-Amerikanerin reingespielt, die 1:1 aussieht wie der Haaland selber. Die norwegischen Fußballfans sind jetzt darauf aufmerksam worden. Hey, der postet und kommentiert, bis sogar eben auch der Haaland selber unter einem Video kommentiert hat. Und die geht jetzt aktuell der Dilli durch. Nur mal, wie sie so aussieht.
3: Ja, jetzt auch andere Frauen mit langen blonden Haaren wollen das auch nachmachen. Es gibt jetzt x offenbar so Videos, wo junge Frauen die Haaland-Frisur generieren.
0: Ich finde so eine schöne Nebengeschichte von dem ganzen Sportlichen, was in dieser WM abgeht. Wann kommt der Song raus vom Kygo und
3: das Haaland? Ist offen. Er ist dran, am Mixen. Er hat ihm gesagt, wenn er ein Goal schießt gegen Brasilien, dann ging er an die Zeck. Das ist jetzt ja passiert, dass also wir können auch in den nächsten Tagen nehmen. Ja, so lange geht das auch nicht. Können wir uns freuen, wenn der da rauskommt.
0: Kygo featuring Erling Haaland. Sobald er draussen ist, das erste Mal gehörst du natürlich hier bei uns.
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0: den Song gehört zu mir. Dem Song verdanke ich natürlich auch viel, ist klar. Der Song wird auch an jedem Konzert noch gespielt. Das ist mein berühmtester Song und jeder Schweizer oder jeder in diesem Land hat wahrscheinlich irgendeinmal mal den Song gehört.
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4: Und hat dir deine App schon wieder mal ein Reminder geschickt? Bitte noch etwas trinken. Sowieso bei diesen heissen Temperaturen von über 30 Grad. 32 bis 34 Grad heute den Nachmittag durch. So oder so die ganze Woche. Der ist heiss, immer sonnig. Also Sommer par excellence, weißt
1: du. 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
4: Jetzt sind 3 Minuten nach der halben 4. Update, schauen wir schnell ganz kurz in die Region Zürich. Dort stehst du jetzt schon rund um das Limmataler Kreuz, aber auch um den Gobristunnel herum. Dann in der Region Basel gemeldet, A2 Richtung Basel, aber der Verzeigung noch bis mit Basel-Kleinhüningen. Anstatt du aber auf der A3 Richtung Zürich, ab der 3 Rosenbrücke bis und mit der Verzweigung Wiese. Behalte dich selbstverständlich auf dem Laufenden. Gute Fahrt wünsche ich
1: dir. 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

0: machen uns gut ready für den Wettlauf gegen die Zeit. Energy Downtown. Ich probiere die Zeit ein bisschen für dich anzuhalten, aber ich glaube, der Kampf ist aussichtslos. Vor allem die, die jetzt noch eine Glasse kaufen. Kaum offen, zack, schmelzt das Ding wieder. Er ist Energy Downtown, jetzt sind 20 Minuten vor der Vier. Noch schlimmer, aktuell im Ticino. Die Hitzewelle hat die Sonnenstube von der Schweiz komplett im Griff. Schon heute oder morgen bis zu 36 Grad. Und das ausgerechnet gerade in dieser Woche, was losgeht, mit dem wahrscheinlich schönsten Festival überhaupt. Moon and Stars Festival in Locarno auf der Piazza Grande. In dieser Woche geht es los, schon am nächsten Montag mit einem absoluten Highlight, wo ich dir herschicke. Du kannst nämlich Tickets abräumen am Montag auf der Bühne, dort auf der Piazza Grande, eine von den Frauen, die in den letzten Jahren einen Riesenhit rausgehauen hat. Unzählige Mal bei Energy gelaufen. LP mit Lost on You und absolut, absolutes musikalisches Highlight, genau nach der LP, dann Jamiroquai. Wenn der Funk halt so richtig funkt. Davon mal so ein bisschen abgespaced, die LP und die Jamiroquai Band mit dem JK selbstverständlich. Und meine Parade, die Chinesen, die sind Christa Rigozzi, die weiss ja selber, ich meine, so ein Konzert da beim Tessin wäre nicht komplett, wenn nicht noch essen.
1: Wir haben so viele feine Spezialitäten, vom Risotto, con la Luganighetta, la Polenta, Salami, wir haben alles, oder?
0: Wir haben alles und du sollst natürlich voll in Genuss reinkommen. Darum habe ich so gesagt, weißt du was, schnüren wir einfach das Päckchen. 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Besser geht's nicht. Ich habe schnell nachgeschaut. Also wenn ich jetzt da gehen würde, würde man im Hotel wahrscheinlich noch schnell so eine kleine Thai-Massage buchen und dann direkt zu JK und LP. Du kannst das allerdings machen. Schau, wirklich. Brutal einfach. 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

0: würde ich auch den Radio-Lautsprecher noch ein bisschen Luft suchen zu fächern wieder. Das ist Energy Downtown. Jetzt gerade 10 Minuten vor den 4. Bei aktuell über 30 Grad. Also, wir klopfen noch schnell bei der Morgencrew an. 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
1: Über sich mit dem Luzi Fricker.
2: Ein 17-jähriger Jugendlicher ist heute vom Zürcher Jugendgericht wegen mehrfachem Mordversuch zu einem Jahr Gefängnis verurteilt worden. Der dann noch 15-jährige Schweizer mit tunesischen Wurzeln hat im Frühling 2024 in Zürich auf offener Straße auf einen orthodoxen Jude eingestochen und ihn lebensgefährlich verletzt. Die 12 Monate Freiheitsentzug sind wegen dem jugendlichen Alter die gesetzliche Höchststrafe. Der Teenager hat sich im Internet radikalisiert gehabt. Der Guy Pachmelin hat sich bei einem Telefonat mit den ISS-Astronauten als Spassvogel gezeigt. Seit Ende Juni ist der Schweizer Bundespräsident in offizieller Mission quer durch Nordamerika unterwegs. Gestern hatte er die Gelegenheit gehabt, im Kontrollzentrum zu Houston der ISS-Crew seine Fragen zu stellen. Der Guy Pachmelin hat dazu auf X ein kurzes Film gepostet. Eine von seinen Fragen war, ob im Weltall Wein getrunken werden dürfe. Wegen einem strikten Alkoholverbot ist das aber nicht möglich. Nach dem peinlichen WM-Out vom Gastgeber USA gibt es Kritik aus den eigenen Reihen. Obwohl der Präsident Donald Trump bei der FIFA interveniert hat, die Rotsperre gegen US-Stürmerstar von Laurin Balogun aufzuheben, hat es von Belgien im Achtelfinale 1-4 aufs Dach gegeben. Kritische US-Medien reden von einem klassischen Eigengoal, wo Belgien erst recht zu einer Trotzreaktion angestachelt. Bei den Independent betonen Experten einen maximalen Schaden für das Image des US-Fußball.
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4: Da werden wir noch ein bisschen weiter schwitzen. Temperaturen über 30 Grad die ganze Woche. Die Sonne tätscht oben runter. Und eben, ich sage es mal so, Abkühlung in Form von Regen ist bis auf Weiteres nicht in Sicht.
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4: 2 Minuten nach der 4. Achtung in der Region Zürich, dort rund um den Gobrist, aber auch um Limmatal Kreuz oder schon stehst, um Brütisellen Kreuz mittlerweile anstehen in alle Richtungen. Zusätzlich auf der 1 Richtung St. Gallen, ab Dös bis mit Wülflingen, noch gerade das Fahrzeug der Geist aufgegeben, dort fährst auch gerade anstehen. Dann anieder aus der Region Basel, da 2 Richtung Basel rein verstopft, ab der Verzweigung Hagenau bis mit Basel Kleinhüningen. Auch auf der A3 Richtung Zürich am Horburg-Tunnel bis mit der Verzweigung Wiesen stehst aktuell. Probieren die super richtig für Abend zu guiden hier.
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4: Yes. Energy Downtown bereitet sich schon mal auf das Highlight-Spiel schlechthin vor. Heute Abend am 10. Die Nation vor dem Fernsehen, irgendwo in einem Public Viewing und wir üben schon mal.
5: Tor!
4: Schweiz gegen Kolumbien. Und da müssen wir uns natürlich auch dementsprechend einfach einkleiden, oder? Ich auch. Schweizer Nazi-Trikot. Einmal noch einen oben drauf geht, unser Bundespräsident von der Nation, Guy Parmelin. Er hat ja nicht nur ein Nazi-Trikot an, auf einem Instagram-Post, den er rausgegeben hat, aus Mexiko raus. Er steht gerade auf einer Wirtschaftsmission für die Nation, für die Schweiz. Sondern hat er dort wieder sein bekanntes Käppi an. Das rote Käppli, das er schon gegen Algerien im Stadion in Vancouver dann hat an. Wir haben eine Spezialgeschichte. Das Käppli geht aktuell durch Dilly durch und du sollst genau so eins haben. Aber nicht einfach mit Switzerland sind es 1291, sondern personalisiert mit deiner Heimatgemeinde, dort, wo du wohnst, was du dann auch immer drauf tun willst, wie du dazu kannst kommen, noch in dieser Halbstunde. Und verhindere einfach schon mal, hopp, Schweiz!

0: langsam aber sicher wird es schon fast ein bisschen langweilig. Wird schon wieder Glas hinten nachschiffeln. Euer Chillich. Komm, aber geht direkt ins kalte Nass rein.
1: Wasser, baden.
0: 32 Grad sechs bei mir aktuell an. Es ist die nächste Hitzewelle. Wo wir da mit drin sind. Energy Downtown ist mit der quasi der Body-Tüchli-Halter. 11 Minuten an der 4 jetzt.

0: wir aber langsam aber sicher mal aufpassen, als ob es nicht so genug heiß ist da von uns, aber jetzt den Puls noch mehr aufjagen. Hey, hey, das ist Energy Downtown. An diesem Dienstag Nachmittag, 4:15 Uhr in der Zwischenzeit, wo die Nation diskutiert, ist sicher auch mitbekommen. Soll in Zukunft bei den Schweizer Schulen der obligatorische Sportunterricht gekürzt oder sogar ganz abgesetzt werden? Sparen, sparen, sparen. Der Bund und die einzelnen Kantone sind aktuell gerade die Köpfe am Zusammenhang auf der Strasse, die Meinung.
1: Also da finde ich sehr schlecht, weil die Jugendlichen bewegen sich so schon zu wenig und dann in der Schule auch nicht mehr. Also bin voll dagegen.
0: Genau, mit meinem 2,5-jährigen Töchterli denken wir noch so, also wo nicht, also Primarschule, wenn die gefragt wurde, was ist dein Lieblingsfach? Jeder von uns hat immer gesagt, Pause und Turnen. So, jetzt Sportunterricht an den Schulen ganz absagen, ja oder nein, für ein bisschen das oder andere Fränkchen einen mehr auf der Seite haben. Was ist deine Meinung?
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0: Einfach mal Dampf ablassen.
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0: Sorry, wenn ich das höre, werde ich noch viel geigeriger auf heute Abend. Waving Flag K-Man, dann 2010 an der WM in Südafrika. Der Song gesehen heute Abend, wenn wir ihn ablösen.
1: Oh, Kevin Mazzampi!
2: Johann!
1: Ja, ich weiß!
2: Wer ist der Kevin?
3: Ja, also, ich habe vorher den Namen verwechselt, darum sagen wir jetzt im Kevin, auch wenn es der Johann ist.
0: Energy Downtown, natürlich würde ich am Start mit dem Blick heute Abend auf die Zähne, wenn es der richtig tönt, oder hoffentlich. Wobei, ach Gott, es tut fast ein bisschen weh. Stich ins Herz schon heute Morgen früh, oder wenn es plötzlich geheißen hat, offenbar soll der Johann Mazzampi verletzt sein. Das Knie tut ihm weh, etwas nicht gut. Untersuchungen im Gang für heute Abend nicht im Einsatz. Ich pokere ja immer noch. Ich sage einfach, komm, der Muriakin ist doch einfach wirklich so ein Fuchs, ein Trainerfuchs. Der will doch einfach die Kolumbianer heute ein bisschen verarschen, auf das Glatteis rausführen, oder? Und sagen, ja, nicht gut, der Best kommt nicht. Und er, Mazzampi, 12 heute Abend. Schauen wir selbstverständlich später alles in der Show an. Wichtig ist einfach, dass du ja gut ausgerüstet bist, für heute Abend den Match dann auch zu schauen. Nehmen wir alle die Schweizer Fahnen vor, alle die Schweizer Nazi-Trikots, gleich wie es der Guy Parmelin, unser Bundespräsident, ja macht. Er schickt Hopp Schweiz Grüß via Internet, via Social Media, via Instagram, nämlich aus Mexiko, ist dort auf einer Wirtschaftsmission, lässt sich aber nicht lassen. Schweizer Nazi-Trikot vom Granit Xhaka und oben dran, seit letzter Woche. Die ganze Welt kennt sie. Das rote Käppli. Switzerland. Sind's 1291. Und wir sagen einfach so, bei uns sollst du nicht ein Switzerland Sind's 1291 gewinnen, sondern eine personalisierte Cap. A la Guy Parmelin. Die momentan einfach alle wollen. Alles, was man machen muss, ist eine Sprachnachricht schicken. Mit was für einem, sag ich jetzt mal, Wohnort oder Heimatort oder Lieblingsferienort bei uns in der Schweiz soll man draufsticken auf die Nummer.
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0: Ich sage mir, da gibt Parmelin einen super Schweizhut für heute Abend. Und wenn das Ding dann einen hat, dann werden wir vorweg Weltmeister, oder? So, im Verlauf der Show verlosen wir das Ding. Toi, toi, toi.
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0: richtig Sommerlaune macht. So much beauty, Last Frequencies am Start. Energy Downtown, guided dich durch den zweiten Nachmittag. Hey, in der nächsten Halbstunde starten wir. Kommt aus Norddeutschland, tönt aber direkt aus den USA. Tiffany Ares, Vertigo, geile Nummer. Für alle, die noch eine Sommerliebe brauchen. Need Your Love, One Republic, ebenfalls geht in der Pipeline. Jetzt ist halbi.
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0: aber auch dem Limmataler und dem Brütisellen Kreuz, wo der eigentlich in alle Himmelsrichtungen stehen. Zusätzlich noch auf der A1 Richtung St. Gallen, aber Frediken bis mit Wülflingen, der geht Stau, weil ein Fahrzeug den Geist aufgegeben hat. Dann durch das Mittelland durch, stockender Verkehr und Stau auf der A1 Richtung Zürich, ab Kriegstätten bis mit Herkingen. Länger brauchst du aber auch in der Region Basel schon 4 Stunden plus auf der A2 Richtung Basel rein, am Schweizer Allentunnel bis mit Basel-Kleinhüningen. Auf der A3 stehst du Richtung Zürich, ab dem Horburg-Tunnel bis und mit der Verzweigung Wiese. In der Zentralschweiz schon vor Feierabendverkehr auf der A14 Zug Richtung Luzern, ab Giesecke-Rotz bis und mit der Verzweigung Rotsee. Leicht ein gutes Ankommen. Grüße, Karin, schon mal.
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0: das Müffeln sogar durch das Radiomikrofon durch. Tun wir mal alle die Primarschul-Turnsäckchen auf. Hier, Nase voll. Energy Downtown ist es dann, Dienstag Nachmittag. Schön, bist du mit dabei. Hoi, hoi. Sicher, da müssen wir drüber diskutieren. Man, was überlegt sich der Bund und die einzelnen Kantone jetzt aktuell gerade? Die haben die Köpfe zusammen und diskutieren darüber, ob man ein paar Franken könnte sparen, wenn man den obligatorischen Sportunterricht in den Schulen ganz einfach ein groß würde streichen oder auch zumindest ein bisschen weniger machen. Ich glaube, vorgestern sind momentan 3 Lektionen pro Stunde, pro Woche. Das dünkt mir eigentlich schon verhältnismässig wenig. Und ich denke mir immer wieder, sind wir nicht mehr in dieser Turnhalle gestanden, denn zumal, an diesen Affenschwänzen rumgeklettert und so. Darum habe ich der Jugend nachgefragt, wie jemand im Arschhörer da draussen. Sport abschaffen, ja, nein.
1: Nicht so cool. Sport ist, finde ich, Sport ist ein guter Sport. Eine Lektion,
0: die
1: man Sport kann machen.
0: Ja. Also eben, man würde sich dann vielleicht natürlich auch überlegen, vielleicht eine Stunde mehr Mathe oder so, Deutschunterricht, je nachdem, oder? Also ich sage, die Meinungen da draussen auf der Straße, die sind gemacht.
2: Ich glaube, ich habe schon meine Hühnchen zu rupfen mit Sportunterricht, wie er ist, weil er häufig wie recht diskriminierend kann sein oder einfach Leute sehr schlechte Erfahrungen machen dann. Aber grundsätzlich finde ich es mega wichtig, weil es ein Teil ist von Bildung und zur Gesundheit beiträgt.
0: Das gehört doch irgendwie so ein bisschen dazu bei, oder? Und die Frage ist dann auch noch, würdet ihr die Schüler und Schülerinnen daheim den Sport nachholen, ja oder nein? Ganz ehrlich, also meine Töchter ist 2,5-jährig und ich wette das auch, dass sie das die Möglichkeit hat, die Erfahrungen können zu sammeln, im Sportunterricht, im Turnunterricht. Ich habe das dann recht cool gefunden, oder? Immer gesagt, weißt du, das mache ich gerade so rauslassen. Community, auch schon heiss im Diskutieren, Daniela.
3: Hi Roger, ich finde, bevor sie Sport abschaffen, sollten sie Musik und Mole abschaffen. Das braucht kein Mensch.
0: Okay, gut. Wie können wir die Franken schnell sparen? Sollen wir wirklich den Sportunterricht, den obligatorischen Sportunterricht in der Schule, in der Nation in Zukunft streichen? Ja oder nein? Deine Meinung?
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0: Ich weiss, das wird eine emotionale Angelegenheit. Lass uns einfach mal diskutieren.
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0: Kommt sie zum Nachtopfen. Energy Downtown, hey, hilft dir auch zum Start in der Heiss. Für Abend am Dienstag, 4:45 Uhr.
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0: Es macht ja auch mein Leben eigentlich massiv einfacher, wenn man anschaut, dass das aktuell das Wetter technisch abgeht. Also wir sind über Hitzewellen, das wissen wir. Oder hat gestern wieder angefangen, zack, fest im Griff, das Ganze. Heute oder aktuell, wenn ich da auf mein Thermometer von außen schaue, 32 Grad zeigt es mir an. Kann dann hier und da sogar noch wärmer sein, bis zu 35 Grad heute Abend noch, oder startet Abend rein. Sonst dann auch nicht. Der Rest von der Woche, es bleibt einfach heiß. Thermometer geht nicht mehr unter 30 Grad, 31 bis lokal 5, 36 Grad sogar angesagt, spätestens dann gegen Wochenende. Behalte dich selbstverständlich auf dem Laufenden. Auch was Punkte vor für Abendverkehr abgeht. Achtung, in der Region Zürich. Da haben wir nämlich auf der A1 St. Gallen Richtung Zürich, Abendfrätigen bis mit dem Rastplatz Balterswil. Immer noch Gegenstände auf der Fahrbahn. Weiter eben genau in die Gegenrichtung Zürich Richtung St. Gallen, Abendfrätigen bis mit Wölflingen. Dort momentan Stau wegen einem Pannenfahrzeug. Ein Unfall hat es gegeben. Dann weiter Richtung Zürich ab Münchwilen bis und mit Matzingen, wo du dort ebenfalls stehst. Wir guiden die super Richtung Feierabend heute.
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0: Downtown macht dich schon mal Feierabend-ready an diesem Dienstag, 7. Juli, 9 Minuten noch nachher ist es 5 Uhr. Einfach, dass ich es jetzt schon mal gesehen habe, die absolute Konsternation, wenn es heute Abend aus der Schweizer Wohnung tönt. Da hat das nichts mit Zweisamkeit zu tun, als Filme mit 11, die gegen 11 spielen.
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0: Energy-Sportchef Luzi Fricker, selbstverständlich der Grossblick richtig heute Abend am 10. Schweizer Zeit, wenn es losgeht. WM Achtelfinal gegen Kolumbien. Mit diesen Emotionen, die wollte ich hören, die wollte ich spüren.
2: Unbedingt. Also jetzt sind auch die Spieler langsam nahe im Erwachen. 8 vor 8 am Morgen ist zu Vancouver vielleicht langsam zu mörgeln. Und ich hoffe noch, dass es irgend über Nacht ein kleines Wunder hat gegeben, dass unser Juan Manzambi jetzt gleich kann spielen.
0: Ja.
2: Wäre grossartig, schönes Täuschungsmanöver, oder?
0: Das ist ja das, was ich sage, oder? Ich habe noch einmal schnell nachgeschaut. Also bis jetzt ist, auch zumindest auf dem offiziellen Instagram-Kanal vom Schweizer Fußballverband noch nichts gepostet worden, nichts bestätigt oder dementiert worden wegen Juan Manzambi. Ist er wirklich verletzt? Ist das Knie von der Nation kaputt? Ja oder nein? Und darum sage ich, das war doch eine Finte von Muri.
2: Wir hoffen, die Hoffnung stirbt. Das letzte gibt es zu. Schon eher unwahrscheinlich, aber den müssen wir nicht einen Start machen im Mauri.
0: Ja, und jetzt, du hast es vorher schon gesagt, das Spiel momentan geht um zu mörgeln. Was muss jetzt da reingebuttert werden, im wahrsten Sinn vom Wort, dass wir die Kolumbianer ermögen?
2: Ja, ein bisschen kanadischer Ahornsirup. Ich würde sagen, ein schönes Raclette, so ein Käsebrägel mit Raclette plus Ahornsirup. Nein, natürlich nicht. Etwas ganz, ganz leicht. Das kanadische Küche, wunderbar. Ja, das Vergnügen letzten Sommer gehabt. Mhm. Also noch ein bisschen irgendwie im Stadtpark. Das ist wirklich wunderbar dort. Die erholen. Die Vögel, die pfeifen, wir schnell im Wasser. Vancouver, eine grossartige Stadt, für sich so richtig Kraft reinzugeben.
0: Nur der, also mit Käsebrägel und Ahornsirup. Ich weiss ja nicht, die würde man dann müssen über ein bisschen rollen müssen. Oder wärst du nicht mehr schütteln, wärst du dann
2: kaputt gestossen. Ich habe eine probierte Kombination. Bei einem Gruppenspiel Schweiz-Kanada hat es das gegeben. Und es ist gar nicht so schlecht.
0: Und du hast dann gespielt, oder was?
2: Nein, ich habe nur gefahren.
0: Ja, aber das ist ja der Unterschied.
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0: Faktisch, wir sind ready heute Abend um 10 Uhr Schweiz gegen Kolumbien. Hopp!

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2: Ein 17-jähriger Jugendlicher ist heute vom Zürcher Jugendgericht wegen mehrfachem Mordversuch zu einem Jahr Gefängnis verurteilt worden. Der dann noch 15-jährige Schweizer mit tunesischen Wurzeln hat im Frühling 2024 in Zürich auf offener Strasse auf einen orthodoxen Jude eingestochen und ihn lebensgefährlich verletzt. Die 12 Monate Freiheitsentzug sind wegen dem jugendlichen Alter die gesetzliche Höchststrafe. Der Teenager hat sich im Internet radikalisiert. Zu Winterthur ist es nach der Sanierung von der St. Laurentiuskirche zu einem Super-GAU gekommen. Optisch sieht zwar alles wunderprächtig aus, allerdings gibt es seit den Umbauarbeiten Akustikprobleme. Die sind derart massiv, dass die Kirchengänger den Pfarrer nicht mehr verstehen. Laut dem Bericht vom Tagesanzeiger geht die Predigt wegen dem Nachhall komplett unter. Das ganze Schlamassel, das 4,5 Millionen Franken hat gekostet, soll jetzt mit einem Gutachten geklärt werden. Der Guy Parmelin hat sich bei einem Telefonat mit den ISS-Astronauten als Spassvogel gezeigt. Seit Ende Juni ist der Schweizer Bundespräsident in offizieller Mission quer durch Nordamerika unterwegs. Gestern hatte er die Gelegenheit, im Kontrollzentrum zu Houston der ISS-Crew seine Fragen zu stellen. Der Guy Parmelin hat dazu auf X ein kurzes Film gepostet. Eine von seinen Fragen war, ob im Weltall Wein getrunken werden darf. Wegen einem strikten Alkoholverbot ist das aber nicht möglich.
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4: Was für eine Legende, oder? Monsieur Parmelin, Sie haben eine Frage, die Sie stellen können.
5: Können wir im Weltall auch Wein trinken?
4: Naja, also, weiss jetzt nicht. Bei uns unten, ja, so ein Feierabendweili liegt definitiv drin. In meiner Temperatur immer noch bei über 30 Grad. Oder die Nacht durch. Gehen Sie dann nicht. Also ja, es ist immerhin keine Tropennacht. 17, 18 Grad in den frühen Morgenstunden. Auf morgen dann wieder subito über 30 durch den Tag mit viel, viel Sonne.
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4: 3 Minuten nach der 5. Wir schauen zuerst die Region Zürich. Dort so wie immer durch den Aargau schon mal auf der A1 Richtung Zürich. Ab Aarau-Ost bis mit Lenzburg, wo du stehst. Dann stehst du so oder so rund um den Gubrist, rund um das Brütiseller wie auch um das Limmataler Kreuz rum. Zusätzlich noch auf der A1 Richtung St. Gallen ab, jetzt muss ich schauen, Zürich-Seebach bis und mit Walliselle. Dann weiter auch noch gerade ab Frätiken bis und mit Wülflingen. Der geht es länger, weil es eben noch getatscht hat. Wie auch in Gegenrichtung ab Münchwiler bis und mit Matzingen. Dort stehst du auch nach einem Unfall. Dann weiter, wenn du auf der A1 durch den Aargau Richtung Bern willst, ab Dietikon bis mit Aarau willst, dann brauchst du auch länger, geht auf mehreren Abschnitten. Wir schauen noch heute durchs Mittelland, dort auf der A1 Richtung Zürich, ab Kriegstätten bis mit Herkingen, für Abendstau wie jeden Abend. Gleich übrigens auch in der Region Biel auf der A5, Solothurn Richtung Biel, ab der Verzweigung Brücke Moos schon schwierig zum Durchkommen. Zu Basel stehst du auf der A2 Richtung Basel rein, am Schweizer Hallentunnel bis und mit Basel-Kleinhüningen, dort mindestens eine Viertelstunde, auf der A3 Richtung Zürich, am Horburgtunnel bis mit der Verzweigung Wiese ebenfalls gerade schwierig zum Durchkommen. Dann schauen wir Ort in Zentralschweiz, der A14, Zug Richtung Luzern, ab Gysikerow bis mit der Verzweigung Rotzest, der ist schon zuerst mal hinten an.
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4: Schön, bist du mit dabei. Für aber an dem 7. Juli Energy Downtown ist mit der wahrscheinlich heisseste Diskussion von heute Abend. Nebst der Frage, ob der Johann Mansambi heute Abend für Nazi wird auflaufen, ja oder nein. So, der Schulsport in der Schweiz zukünftig gestrichen werden. Die heisse Diskussion jetzt geht zwischen Bund und den einzelnen Kantonen. Deine Meinung via WhatsApp.
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4: Ich spüre den Puls von der Nation das erste Mal. Die gut 6 Minuten. Schön, bist du da.

0: Ich weiss, du kannst es vorstellen. Kopfkino heute Abend bei Energy Downtown. 11 Minuten nach der 5 jetzt. Starte für Abend mit dem Top-Thema von heute Abend. Da diskutieren wir jetzt einfach mal durch, oder? Also, wenn ich sage, stell dir die Turnhalle von früher aus der Schule vor, das Nüchtern da drinnen, jede Schweizer Turnhalle genau gleich geschmeckt während dem Schulunterricht. Obligatorischer Sportunterricht soll der Duft zukünftigen Generationen gar nicht mehr ermöglicht werden. Das ist die grosse Diskussion, die der Bund und die einzelnen Kantone aktuell gerade führen. Schweizer Schulsport könnte ganz gestrichen werden aus dem Programm für ein paar Franken zu sparen. Man müsste dann halt auch weniger Turnhallen bauen und unterhalten, oder? Aber eben, die dann keinen Sportunterricht mehr hätten, regulären wären dann die Schweizer Schüler und Schülerinnen. Meinungen, die sind gemacht, aber mir selber, meiner 2,5-jährigen Töchter, möchte ich das auch gerne möglich machen. Ich möchte auch, dass ich mal sagen kann, mein Lieblingsfach in der Schule ist Pause und Sportunterricht. So oder ähnlich sehe es viel da aussen, zum Beispiel der Energy Downtown Hörer Pedro.
1: Ich finde, dass der Sportunterricht weiterhin obligatorisch sein sollte. Ich finde, die Kinder haben sonst schon recht weniger Bewegung wie früher durch die Elektrogeräte, die die heutige Zeit mitgestalten. Und darum ja, finde ich es eigentlich nicht gut, wenn man es wieder abschaffen würde.
0: Ja, also vielleicht kann man es ja anders irgendwie regeln, vielleicht nicht den ganzen Sport abschaffen. Aber
2: ich glaube, Benotung ist sicher etwas, was man abschaffen sollte. Und Kinder und Jugendliche zu Sport zwingen oder auch zu diesen Fächern zwingen, ist wie grundsätzlich nicht die Überzeugung, die ich habe.
0: Ja, vielleicht, ja, die Überlegung sehe ich schon, aber das ist ja dann wieder nicht gespart damit. Oder Daniela?
3: Hoi Roger, ich finde, bevor sie Sport abschaffen, sollten sie Musik und Mole abschaffen. Aha. Das braucht kein Mensch.
0: Will ich einfach mal das Musikzimmer unter vermieten? Warum nicht, oder Matto?
4: Ich bin in diesem Alter, sage jetzt mal so erste, zweite Klasse, und vielleicht will ich mal einen Sport ausüben. Aha. Die kommen vielleicht auf den Geschmack durch die Sportlektion und das ist doch gut. Und vor allem die Gesundheit entsprechend. Stell dir mal vor, die ganzen Kinder würden einfach die ganze Woche nur im Schulzimmer innen hocken. Mhm. Nein, also das kannst du nicht machen. Und vor allem, es gehört auch zum Bildungsauftrag dazu, dass man Sport macht.
0: Ja. Sport in der Schweizer Schule in Zukunft komplett gestrichen oder auch zumindest angepasst. Deine Meinung?
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0: so wie bei der WM der Hydration Break. Kommen wir oben, heute ist auch Dienstagabend, Energy Downtown ist es. Immer noch über 30 Grad von uns. Lieber Gruß, Energy Downtown, hör der Gelek.
1: Ich arbeite als Koch, weil in der Küche am Grill, dort ist es immer über 30 Grad.
0: Ach ja, die ganze Woche 30 Grad plus bei uns angesagt. Regen nicht in Sicht. Da müssen wir auch musiktechnisch mal ordentlich schnell ein bisschen steuern. Wenigstens schön der Soundtrack für deine Terrassenparty heute Abend. I only want you when you're gone, gone, gone. Warum nicht David Guetta? Tones and I und Teddy Swims. Gone, gone, gone. Riesennummer. Geben wir gerade 40 Sekunden hier.
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0: Mensch, wenn wir ja schon bei der Terrasse Sommerparty Soundtrack sind, dann müssen wir auch noch einen Schnee nachlegen. Noch ein Brick oben drauf, Energy Downtown Mann. J-Lo. Let's get loud, einer, der direkt in die Hüfte hineingeht. Sehr schauer, dann spielen wir noch heute schnell eine Runde. 9 Minuten, dann ist halbe.
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0: Heute Abend ganz speziell, wenn man sogar den Namen im Pass ändert. Das ist auf der einen Seite die Steffi, auf der anderen Seite eben der Levi. Guten Abend zusammen, hallo.
3: Guten Abend.
0: Levi, ist nicht dein Originalname, den dir als Kind gegeben, sondern du hast dir den einen selber gegeben. Warum das?
4: Ja, ich habe in Finnland wieder zu mir selber gefunden und habe dann gedacht, dass das wie die Verbundenheit mit Finnland, was mein Name auch bedeutet, widerspiegelt.
0: Ich hatte ein bisschen Hühnerhaut, aber Steffi, wenn du noch könntest,
3: cool, ja.
0: Wenn du noch könntest wechseln, wie würdest du dich nennen?
3: Ich bin zufrieden so.
0: Liebe Leute, beides wunderschöne Namen. Wir spielen um einen 50er vom Outlet King Spiez, oder könnt ihr aber um 20 Sekunden maximal 3 Fragen. Geben wir zuerst Steffi, Levi, noch ein bisschen Sound, ist gut?
4: Perfekt, merci.
0: Steffi, zuerst mal von 3 Rädern auf 0, dann geht's los.
3: 3, 2, 1, 0.
0: Let's go. Welches Team hat letzte Nacht mit den USA den letzten Gastgeber von der WM rausgeschossen?
3: Keine Ahnung.
0: Welches Schulfach könnte schon gleich abgeschafft werden?
3: Franz.
0: Nein, stimmt nicht. Welcher Bundesrat zeigt sich auf Social Media im Schweizer Käppli und Schweizer Trikot?
3: Der Parmelin.
0: Richtig. Der ist noch gerade reingekommen. Bundespräsident Guy Parmelin. Ein Punkt kann er schon mal geben.
3: Tipptopp.
0: Oh, malen wir den Levi zurück in die Leitung. Levi, hat er deine 20 Sekunden noch? Zählst du von 3 auf 0?
4: 3, 2, 1, 0.
0: Und los. Welches Team hat letzte Nacht mit den USA den letzten Gastgeber von der WM rausgeschossen?
4: Das ist Belgien.
0: Das ist richtig. Welches Schulfach könnte schon gleich abgeschafft werden?
4: Sportunterricht.
0: Richtig. Welcher Bundesrat zeigt sich auf Social Media im Schweizer Käppli und Trikot?
4: Der Gassis?
0: Nein, nicht den anderen. Das ist der Bundespräsident Guy Parmelin. Der wünscht aus Mexiko raus, Hauptschweiz. Der ist aktuell jetzt auf einer Wirtschaftsmission. Gegen Algerien war er ja noch im Stadion gewesen. In Kanada, jetzt ist er aber in Mexiko, aber feiert von dort aus den mit. Schulsport könnte schon gleich unter Umständen aber abgeschaffen werden. Der Bund und Kanton sind sich da gerade am Kopf zusammen haben. Und Belgien hat ja quasi der Schweiz schon ein bisschen gezeigt, wie es könnte gehen. Und die USA 4-1 geschlagen. Wir sind ja heute Abend um 10 Uhr im Einsatz. Ja, ist ein 2-1-Sieg, Levi, gratulieren!
3: Gratulieren!
4: Merci vielmals, danke schön.
3: Sehr gut.
0: Happy Feierabend und Hopp Schweiz für heute Abend.
3: Hopp Schweiz, ja, unbedingt.
4: Hopp Schweiz.
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0: Tönen wir da am Feuer aber nochmal an. Gesungen werden. Hit the Wall, Gracie Abrams, jetzt halbi.
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0: Heiss, heiss, heiss ist es aktuell. Wir sind wieder in so einer Hitzewelle. Dinnen heisst ja oder für Abend noch angenehm warm. Ist fast ein bisschen untertrieben, aber mit über 30 Grad. Ja, dann kommen wir immer noch in die Schwitze. Danach dann tiefst werden in Sachen Temperaturen von die 17, 18 Grad. Morgen der Subito gerade wieder 30 Grad plus.
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0: Ja, jetzt geht kurz nach der halben sechs natürlich. Achtung, ich sehe, da ist eine Gefahrenmeldung eingekommen. Vor allem die, in der Zentralschweiz unterwegs sind, auf der A2 Richtung Luzern, ab Sempach bis und mit der Raststätte Luzern-Neukirch. Dort haben wir einen Auspuff, der auf dem Überholstreifen aktuell ist, irgendwie bleiben liegen. Aufpassen, der zusätzlich

0: Lenzburg, so ist es richtig. 50 Minuten, wo du dort anstehst. Dann Nordring Richtung St. Gallen, ebenfalls verstopft zwischen Zürich-Seebach bis und mit Wallisellen. Weiter auch noch gerade eben Frätigen bis und mit Ohringen, wo du stehst. Dann in Gegenrichtung hat es einen Unfall gegeben. Darum ab Wiel bis und mit Matzingen mindestens 20 Minuten plus. Dann stehst du auch noch gerade am Brütisellen Kreuz bis und mit Zürich-Ost. Weiter auf der A1 durch, oder Richtung Bern durch den Aargau durch, ab Dietikon bis und mit Aarau-Ost. Sicher auch noch eine halbe Halbstunde, die du länger brauchst. Auch die Umfahrungen verstopft, zum Beispiel zwischen Ungerstrasse und Letten, wo du da jetzt stehst, wenn du um Zürich herum willst. Weiter an der Westring, Richtung Chur, ab dem Limmataler Kreuz bis mit Urdorf Süd ebenfalls immer wieder anstehen. Wie auch die Westumfahrung, Zürich Süd Richtung Wiedeke, ab Brunau bis und mit Wiedeke brauchst du dort länger. Dann in Mittelland, A1 Richtung Zürich, ab Wangen an der Aare bis und mit Herkingen brauchst du einfach länger. Auch in der Region Basel, da 2 verstopft, Richtung Basel rein, ab dem Schweizer Hallentunnel bis und mit Basel-Kleinhüningen. Sicher eine Viertelstunde plus. Ähnlich sieht es auf der A3 aus, Richtung Zürich, ab dem Horburgtunnel bis und mit der Verzweigung Wiesen. Viel Geduld und dann gleich gut ankommen.
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0: mich.
1: Ich glaube, da kann man schon wieder eine Warnung rausgeben für die Altglasentsorgungsstellen. Mach doch mal schon mal ready für eine zusätzliche Arbeit. Wahrscheinlich dann können. Spätestens morgen Morgen, wenn die Nation muss aufräumen muss. Weil jetzt müssen wir langsam aber sicher das Bierli in den Kühlschrank stellen. Ja.
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1: Voller Fokus auf den Schweizer WM-Achtelfinale heute Abend gegen Kolumbien. Aber die Nation fragt sich natürlich schon, wie sollen wir das Ding gewinnen, wenn unser Topstar von der aktuellen WM-Kampagne Jean Manzambi ja verletzt fällt, gemäss Murat Yakin, einem Coach auf der Strasse los.
3: Ah, der Manzambi kann nicht spielen. Ja, das... Dann gewinnen sie auch nicht, wenn der nicht spielen kann.
4: Hey, also mein Tippspiel sagt 2-1 für die Schweiz, also von dem her, ja, sie gewinnen sicher.
5: Ja, hoffentlich, ja, ich bin dafür. Top Schweiz!
6: Ja, es wird eine heikle Aufgabe, ich glaube, sie gewinnen 2-1.
1: Heiko gegen Kolumbien, Energy-Sportchef Luzi Fricker. Ich sage immer noch, es ist ein Spiel, ein Mentalspiel, das Murat Yakin gemacht hat. Der ist gar nicht verletzt, Manzambi.
7: Ja, lieber auch schon schön wär's. Aber nein, Emery hat leider Klartext gesagt, zum Glück nicht ganz so eine schwere Verletzung, aber der wird heute Abend nicht spielen, okay. Und ich meine, 3 Goal, 2 Assists. Er ist wirklich der Kreativgeist im Schweizer Spiel gewesen. Wir nehmen ihm fast ein bisschen das Herz weg, aber das heisst nichts. Wir können Hoffnung schöpfen, weil im 21. ein bisschen ähnlich dann EM-Achtelfinal gegen das grosse Frankreich, Jerdan Shaqiri dann verletzt, ja, alle gesagt, das wird nichts. Was passiert? Wir holen die Franzosen im Penalty-Schiessen raus. Und das kann noch eine Mannschaft zusammenschweissen. Nach dem Motto, jetzt erst recht, jeder gibt 10% mehr und 11 mal 10% gibt 110%. Also von dem her, nehmen wir es positiv, oder?
1: Für aber rechnen mit Luzi Fricker, wer springt da in die Bresche?
7: Fabian Rieder, haben wir grandios. Wobei er hat eine 100%ige, 150%ige gegen Algerien vergeben, aber der ist richtig heiß. Der hat Fähigkeiten. Ardon Yashari ist auch noch ein mögliches. Vielleicht zaubert ja der Muri den raus. Ist ein grosser Fan von Chaka. Gegenseitig, die beiden können da harmonieren. Also, wir haben noch genug Ass im Ärmel oder, um es in der Jass-Sprache zu sagen, sogar 4 Bauern, die absolut glänzen können.
1: Und dann müssten wir heute Abend endlich mal den Südamerika-Fluch besiegen gegen Kolumbien.
7: Ja, der ist schon da. Letzte WM, also schon länger her, aber das letzte WM-Duell 1994, dann 0-2 gegen Kolumbianer. Wobei, dann ist die Schweiz eh schon weitergekommen, von dem her ist es dann um nichts gegangen. Aber gleich von 9 WM-Duell gegen südamerikanische Mannschaften hat es nur einen einzigen Schweizer Sieg gegeben, 2014 gegen Ecuador, also eure höchste Zeitenfluch zu besiegen.
1: Heute Abend machen wir das auf die 10 Schweizer Zeit. Abpfiff in Vancouver, Schweiz gegen Kolumbien. Alle Highlights selbstverständlich morgen bei Energy Me Morgen und im Podcast Ersatzbank Geflüster. Hopp Schweiz!
7: Hopp Schweiz!
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0: Versprechen direkt von der Energy Music Redaktion. Wetterpapst aus The Sun Will Shine, Robin Schulz und Tom Walker. Oder wie es der SRF-Meteopapst Thomas Bucheli auch schon gesagt hat.
1: Es gibt niemanden, der sagen kann, ich habe das schon mal erlebt.
0: Danke, 4:46 ist.
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0: Heiß, heiß, heiß ist es momentan. Wieder so eine Hitzewelle, wo wir da gerade mit drin sind. Temperaturen auch jetzt im Feierabend noch bei 30 Grad plus. Gewässer, die werden als Spaghetti-Wasser ab, da zum Teil egal, ob es Freigewässer sind oder in den Badinen von der Nation. Zusätzlich, wenn wir schon mal weiter schauen, durch die Nacht, wir reden zwar demnächst nicht gerade von Tropennächten, aber in den frühen Morgenstunden gerade mal so 17, 18 Grad, der immer noch ist er schon frischer gewesen. Morgen der Tag, super Tag, wieder 30 Grad, sowieso Donnerstag, Freitag. Oh, je nachdem verwünschen wir heute noch, in dieser Woche noch einmal 35 bis 36 Grad. Behalte dich selbstverständlich auf dem Laufenden. Oh, wie es da gerade im Feierabendverkehr aussieht, der mühsamste definitiv durch den Aargau durch, auf der A1 Richtung Zürich, ab der Raststätte Köliken Süd bis und mit Lenzburg, 3-4 Stunden plus. Zusätzlich auch noch auf der A1 St. Gallen Richtung Zürich, ab Wil bis und mit Matzingen mindestens eine halbe Stunde, wo du wartest, weil es getatscht hat. Feierabendverkehr par excellence, aber auf der A1 durch den Aargau durch Richtung Bern, ab Dietikon bis und mit Aarau Ost, und dort wartest du sicher eine halbe Stunde. Viel Geduld, grüße Karin.
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0: zukünftig durchaus möglich. Frage von den Eltern an die Kinder jeden Morgen. Und Felicitas, und ist dein Turnsäckchen? Nein, brauchst du ja gar nicht. Schön, bist du mit dabei. Energy am Start, einem Dienstag für Abend, wo wir eben darüber diskutieren, soll in der Schweiz in Zukunft der obligatorische Schulsport abgesägt werden? Das ist wirklich der Bund und die einzelnen Kantone momentan mit dem Diskutieren und draussen auf der Straße Meinungen gemacht.
1: Bewegung ist wichtig und dort reguliert man, glaube ich, auch ein bisschen Emotionen und so. Und auch den Teamgeist kann man fördern. Ich glaube, es ist Sportunterricht, finde ich sogar eine der wichtigeren Sachen noch.
0: Schulsport absagen, ja oder nein?
2: Ich glaube, ich habe schon meine Hühnchen zu rupfen mit Sportunterricht, wie er ist, weil er häufig recht diskriminierend kann sein oder einfach Leute sehr schlechte Erfahrungen machen dann. Aber grundsätzlich finde ich es mega wichtig, weil es ein Teil ist von Bildung und zur Gesundheit beiträgt.
0: Ich glaube noch, wenn es so Diskriminierung etc. geht, dann muss man in der Schule selber gerade damit anfangen. Aber Schulsport generell einfach absagen, sage ich als Papi von einer 2,5-jährigen Tochter. Ich möchte, dass sie in Zukunft auch die Möglichkeit hat, ein junger Woche die Schule noch so rauszulassen. Die grosse Diskussion. Punkt der Schulsport heute Abend hier bei uns.
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Fußgriff vom Gaspedal nehmen. Energy Downtown ist es dann Dienstag. Schön, bist du mit dabei. Oder 2 Liter rausgeschwitzt durch den Tag in diesen heissen Temperaturen. So spügelt die Arme. Mach mal ein bisschen langsamer. So ja, logisch, die Wunsch soll mich befassen. Olivia Dean, so easy. Noch vor den 6 rein starten, jetzt geht dort schnell. Mit Reva Max, Loving Myself. Wir sind ready für die Feuerabend am Dienstag. 7 Minuten und dann ist es 6.

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1: Für aber ein Update mit Luzi Fricker.
2: Die Schweizer Fußballnazi kann heute WM-Geschichte schreiben. Mit einem Sieg gegen Kolumbien wäre die Schweiz zum ersten Mal seit 72 Jahren wieder im Viertelfinale. Die Bilanz gegen südamerikanische Teams ist allerdings ausbaufähig. Von 9 Duellen hat es nur den einzigen Sieg gegeben. Erschwerend kommt dazu, dass die Schweiz wegen einer neuen Verletzung auf ihren Superstar Joan Manzambi muss verzichten. Abpfiff zu Vancouver gegen die Welt Nummer 13 ist um 10 Uhr Schweizer Zeit. Das Winterthur ist es nach der Sanierung von der St. Laurentiuskirche zu einem Supergau gekommen. Optisch sieht zwar alles wunderprächtig aus, allerdings gibt es seit den Umbauarbeiten Akustikprobleme. Die sind derart massiv, dass die Kirchengänger den Pfarrer nicht mehr verstehen. Laut dem Bericht vom Tagesanzeiger geht die Predigt wegen dem Nachhall komplett unter. Das ganze Schlamassel, das 4,5 Millionen Franken hat gekostet, soll jetzt mit einem Gutachten geklärt werden. Die französische Rechtspopulistin Marine Le Pen könnte theoretisch gleich zu den Präsidentschaftswahlen im Mai 2027 antreten. Das zuständige Gericht hat das Urteil von letztes Jahr wegen Veruntreuung von Geldern von 5 Jahren Berufsverbot auf 15 Monate runtergeschraubt. Das Berufsverbot ist bereits abgelaufen, weil die 57-Jährige aber auch noch ein Jahr eine elektronische Fußfessel muss tragen, gilt die Kandidatur als praktisch ausgeschlossen.
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4: Ist heiss, bleibt heiss. Aber perfekt auch heute Abend. Dann haben wir noch schön bei 25 Grad im Public Viewing am Abend um 10 Uhr können in der Schweiz Match schauen. Wieso eigentlich? Nee, tiefste Temperaturen dann in der frühen Morgenstunde bei um die 17, 18 Grad. Also mit einem Jäckli kommst du dann gut vorwärts. Sonst dann morgen subito wieder bei plus 30 Grad.
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4: 2 Minuten nach der 6, da ist mir momentan in der Region Zürich. Dort stehst du sowieso wieder um den Gubrist, Limmatalkreuz, aber auch um das Brüttisellenkreuz. Zusätzlich noch Megastau momentan auf der A1 durch den Aargau durch Richtung Zürich. Ab der Anstatt Köliken Süd bis mit Lenzburg bis zu 3-4 Stunden, wo du dort wartest. Dann habe ich dir noch gerade, muss man schnell nachschauen, da, so viele Meldungen. A1 Richtung St. Gallen, ab Zürich Seebach bis mit Wallisell. Auch dort stehst du. Ah, weiter dann auch noch gerade bei Frediken bis mit Ohringen. Dann habe ich dir weiter Richtung St. Gallen noch. Ab Matzingen bis mit Münchwilen stehst du noch an nach einem Unfall, was es am früheren Abend gegeben hat. Ebenfalls tätscht es auf der A1 in die Gegenrichtung von St. Gallen Richtung Zürich ab, weil bis mit Matzingen der gute 20 Minuten plus. Dann hast du Mühe, wenn du auf der A1 durch den Aargau Richtung Bern warst, ab Dietikon bis mit Aarau warst, sicher eine halbe Stunde plus. Weiter auch verstopft ist zum Beispiel gerade die Westumfahrung Zürich-Süd Richtung Wiedeke zwischen Brunau und Wiedeke. Im Raum Bern, Berner Oberland, hat sich die Martina gerade gemeldet.
5: Hey liebe Leute, die auf Säftigen wollen, so aus Richtung Heimberg, ich würde euch empfehlen, machen den grossen Umweg, es hat einen Unfall gegeben. Habt noch einen schönen Abend und bleibt sicher.
4: Merci gleichfalls und merci für das Update, Martina. Dann in der Region Basel, die A2 verstopft Richtung Basel am Schweizer Hallentunnel bis mit Basel-Kleinhüningen sicher 15 Minuten plus. Auf der A3 Richtung Zürich am Horburg-Tunnel bis mit der Verzweigung Wiese. Dann schauen wir noch schnell in die Zentralschweiz. A14 fahrt Richtung Zug ab Buri bis mit der Verzweigung Rüttihof stehst. Dann in Gegenrichtung O Richtung Luzern ab Buri bis und mit der Verzweigung Rotsee.
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4: Guten Abend, Energy Downtown Land. An dem Abend, wo wir uns ja natürlich alle zusammen, also alle, die hier wohnen und heute Abend schauen.
6: Ja! Tor für die Schweiz!
4: Ich wollte ihn wieder hören in Hochform. Sascha Rufer, SRF-Kommentatorenlegende, heute Abend WM-Match Schweiz gegen Kolumbien. Am 10 sind wir ready. Wir machen jetzt natürlich noch einmal heiß drauf. Übrigens, vor 3 Minuten geht losgegangen. Argentinien gegen Ägypten. Ein möglicher Viertelfinalgegner, der ja dann erkoren wird. 3 Minuten gespielt. Dort steht es noch 0 zu 0.

0: Voilà, Sweet Sauce, Sweet Sauce. Vamos, Granit, vamos, Brell! Energy, Anton, an diesem Dienstagabend. Wenn er eigentlich hätte wollen, voll aus dem vollen Schöpfen, hätte er genau das müssen machen. Daraus Richtung Guy Parmelin. Guy Parmelin, Bundesratspräsident, ist ja aktuell gerade in Mexiko und hat nämlich heute einen Post via Instagram abgesetzt, wo er Hopschwitz aus Mexiko geschickt hat. Er ist dort auf einer Wirtschaftsmission für eine bessere Zusammenarbeit unter den Ländern. Und eben im Granit-Chaka-Trikot, Schweizer Nazi-Trikot, natürlich heute Abend im Achtelfinale gegen Kolumbien am Zufiebern. Und dazu seine Signature Cap, die rote, das rote Hütchen, das er seit letzter Woche nicht mehr abgezogen hat, im Algerien-Match zum ersten Mal. Switzerland, Great Sins 1291, oder? Riesen-Marketing-Gag. Und der, der ja das Käppli mitentwickelt, der Mario Lang von der Marke Landjäger, so ein Label für urchige Mode, der kommt jetzt wegen dem Gag nicht mehr aus dem Arbeiten raus.
1: Wahnsinnig viel. Also das, was wir sonst immer einen Monat machen, haben wir jetzt in ein paar wenigen Tagen gemacht. Und die Produktion haben wir jetzt einzeln so angefangen mit dem Material, was wir da haben. Und ja, haben das Wochenende quasi durchgeschafft.
0: So, und dann haben wir bei Energy Downtown gedacht, ja weißt du, was kommt, dann machen wir noch ein bisschen mehr Bütz. Jetzt kannst du nämlich so ein urchiges Schweizer Käppli einfach abräumen. Alles, was du machen musst, ist mir sagen, welcher Heimatort von dir oder Lieblingsort, Ferienort, Wohnort, was auch immer, hat es verdient, auf das Käppli draufzukommen? Warum solltest du das überkommen, Trini?
2: Hoi miteinander.
0: Hoi, hoi.
2: Hey, ich glaube, es ist Bloris, die schönste Gemeinde oder die beste Gemeinde seit 1291. Ich selber wohne zwar in Wetzikon, habe aber selber 28 Jahre dahinter gelebt. Und es ist einfach mit Abstand der schönste Ort. Und es wird oft unterschätzt in der Schweiz. Darum glaube ich, es ist Glaris, die schönste bzw. beste Gemeinde von der Schweiz.
0: Glarus auf das Käppli? Nein, nein, halt schnell, da muss etwas anderes mental sein.
3: Ich sage einfach, das Dorf oder die Gemeinde Boltigen im Simmental ist das schönste Dorf. Schon aus dem Grund, weil wir den dreifachen Olympiasieger haben.
0: Ja, ja, ja, stimmt.
3: Und ich denke, oder? Es ist ja so, wir hätten das Käppli verdient.
0: Mit dem Franjo von Almen. Deine Meinung, jetzt einfach schnell. Wo steht das Käppli abräumen? Welche Gemeinde gehört drauf?
4: Deine WhatsApp-Sprachnachricht jetzt an 079 655 0844.
0: Und dann holen wir einfach so ein Guy Parmelin Schweizer Käppli raus. Vor der Nacht, heute Abend noch vor Showend. Jetzt ein Viertel ab 6
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0: Also eigentlich wird ja heute Abend noch einmal so feiern mit unserem Sportchef Luzi Frick.
1: Jetzt muss es sein, Goal! Mann, Sambi! Nach wunderbarer Vorarbeit von Brelembolo!
0: Aber wenn es das Knie nicht wäre. Energy Downtown an diesem Dienstagabend, mittlerweile 18 Minuten nach der 6. Das Knie der Nation. Offenbar ist es jetzt definitiv so. MRI-Untersuchungen haben gesagt, es geht nicht für Johan Mansambi heute Abend nicht spielen gegen Kolumbien, dem kapitalen Match WM-Achtelfinale. Und auf der Straße draussen nachrichtlich, naja, Verhalten gut aufgenommen.
2: Ja. Dass Mansambi kann nicht spielen, ja, das... Den gewinnen sie auch nicht.
0: Ja, hat gerade Flinten ins Korn schiessen. Immerhin soll gemäss ersten Gerüchten der Fabian Rieder eben dann in die Presse springen und eben der Johan Mansambi dort, wenn möglich, irgendwie möglichst adäquat können ersetzen. Heute Abend auf die 10. Abpfiff in Vancouver im BC Place Stadion. Und das wäre ja absolut historisch, oder? Man hat es an einer WM seit 1954 nicht mehr in ein Viertelfinal hineingeschafft. Darum alles, natürlich, heute alle Augen auf den Match gerichtet, ab der 10, wenn es losgeht, alle Highlights morgen, morgen bei Energy Me Morgen und selbstverständlich bei einem Sportpodcast im Ersatzbank geflüstert. Übrigens, jetzt auch schon WM gespielt, vor, ja, ein bisschen mehr als einer Viertelstunde, Argentinien gegen Ägypten abpfiffen worden, möglicher Viertelfinalgegner, der da gesucht wird für die Schweiz. 18 Minuten durch. Und Ägypten führt aktuell gegen Messi und Co. mit 1-0.
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0: spätestens jetzt finde ich Zeit, um den Feierabend einzuläuten. Energy Downtown mit der Frau, die vielleicht noch nicht den Feierabend haben, Frau, die noch in eine extra Runde müssen gehen, weil sie daheim, weißt, Heimwerker-Fraktion.
1: Du weißt, ich kann kein Haus bauen.
0: Gibt's dann noch vor dem halben Haus bauen mit dem Baschi ebenfalls. Ein bisschen Sommermusik hier. Klepfen wir die Beats um alle Farben. DJ aus Berlin. Body Talk ebenfalls. Jetzt gerade 7 Minuten vor der halben.
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0: so muss tönen, so eine Zistigabend über Energy Downtown mit der Bodytag. Alle Farben, jetzt halbe.
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0: Ich kann dich beruhigen, alle die, die sagen, so, die Nacht immer zu heiß, kann nicht schlafen. Beziehungsweise heute sind wir sowieso nicht im Nest, oder? Heute, wenn um 10 Uhr die Schweizer Nazi spielt, oder? Oder dann wenigstens einfach alle Löcher aufschreissen, möglichst kein Licht machen, einfach nur den Fernseher, nicht, dass nur die Mucken reinkommen. So ist das, oder? Durch die Nacht selber, Temperaturen von um die 17, 18 Grad in den frühen Morgenstunden. Morgen Mittwoch, dann haben wir subito wieder über 30 Grad und das geht die ganze Woche so weiter.
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0: Update von unterwegs. Es ist einfach immer noch nicht durch. In der Region Zürich ist immer noch rund um den Gubrist, um den Limmataler Kreuz, Brütisellen Kreuz. Zusätzlich noch durch den Aargau durch, auf der A1 Richtung Zürich. Ab Aarau West bis mit Aarau Ost immer noch bis zu einer halben Stunde, die du da brauchst. Dann habe ich ebenfalls Fahrt Richtung St. Gallen auf der A1 ab Zürich-Seebach bis mit Wallisellen der Stocker drin. In Gegenrichtung, da stehst du nach einem Unfall ab Wiel bis und mit Matzingen. Dann immer wieder bremsen wegen eben einem Pannenfahrzeug auf der A1 durch den Aargau Richtung Bern, ab Dietigen bis und mit Wettigen. Sowieso auch verstopft Umfahrungsstrasse Zürich zwischen Ungstrasse und Letter.

0: weiß gar nicht, ob wir ready sind für den Sommer 2026. Energy Downtown nimmt dich an den Hang. Schön, bist du mit dabei, ist dafür aber am Dienstag. An dem Dienstag, wo wir schon mal in den Gotthard schauen. Ah, schön. Und das ganz ohne Stau. Aber schon mal wichtig. Im Tessin sind wir nämlich heute unterwegs. Grund, in dieser Woche geht es los mit dem wahrscheinlich schönsten Festival überhaupt. Das Moon and Stars Festival, wo du sollst mit dabei sein. Endlich! Den Traum dir mal wahr machen und das alles auf unseren Nacken. In dieser Woche geht es los. Mehrere Tage hintereinander immer Top Acts dort auf der Piazza Grande, wo dann eben performen. Zum Beispiel am nächsten Montag, 13. Juli. Dann... Die amerikanische Singer-Songwriterin LP vor ein paar Jahren wirklich Jahreshit rausgekommen mit Lost on You. Aufen und runtergelaufen auch bei Energy und selbstverständlich, dort laufen immer mindestens zwei Acts pro Tag. Heisst LP, Lost on You zuerst und er. Jamiroquai. The King of Funk, sorry, wenn sogar der Funk anfängt zu funken, dann ist es er. Stell dir die Situation einfach auf der Piazza Grande vor. Du Teufel entspannt am Konzert, nicht nur wegen dem Konzert an und für sich, sondern weil du dank Energy Downtown einfach ein Wochenende im Tessin abgeräumt hast. Wir schicken dir nämlich nicht nur die Konzerttickets, sondern versorgen dich auch gerade mit einem Hotel. La Palma. Wunderschönes Hotel, direkt am See, vom Balkon. Du siehst auf den See raus, nur die Strasse ist zwischen innen, dran, dann innen gerade das Gewässer. 5 Minuten laufen. 5 Minuten, bis du auf der Piazza Grande bist, summa summarum.
1: Sehr geil, sehr geil, sehr geil.
0: Ja, und besser geht's ja eigentlich nicht. Also darum, eine Nacht im Hotel La Palma, inklusive eben einen Tickets für unter anderem den JK von der Jamiroquai zu schauen, am nächsten Montag. Alles, was du machen musst, schick mir einfach mal heute schnell Tessiner Sonne aus WhatsApp direkt ins Studio. Folgende Nummer:
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0: Und unter all diesen Sonnen-Emojis, die bis Ende der Show am 8. eingehen, verlosen die 2 Tickets und Hotelübernachtung. So, 19 Minuten und dann ist es
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1: One of the grootste break-up songs. Ciao, adios, Anne-Marie. This is Energy Downtown. 10 Minuten noch, dann ist es Sydney.
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1: Da ist der Luzi Fricker. Die
2: Schweizer Fußballnazi kann heute WM-Geschichte schreiben. Mit einem Sieg gegen Kolumbien wäre die Schweiz zum ersten Mal seit 72 Jahren wieder im Viertelfinale. Die Bilanz gegen südamerikanische Teams ist allerdings ausbaufähig. Von 9 Duellen hat es nur den einzigen Sieg gegeben. Erschwerend kommt dazu, dass die Schweiz wegen einer neuen Verletzung auf ihren Superstar Joan Manzambi muss verzichten. Abpfiff zu Vancouver gegen die Welt Nummer 13 ist um 10 Uhr Schweizer Zeit. Der Mr. Corona Daniel Koch liegt mit einer Hirnhautentzündung im Spital. Der ehemalige BAG-Spitzenbeamte, der Anfang der Corona-Zeit Kultstatus hat erreicht, sagt gegenüber Now, ein Zeckenbiss habe trotz Impfung zu einer schweren Erkrankung geführt. Er habe vom einen auf den anderen Tag keine Kraft mehr gehabt und fast nicht mehr laufen können. Er müsse die nächsten 4 Wochen sicher noch im Berner Inselspital bleiben. Die französische Rechtspopulistin Marine Le Pen könnte theoretisch gleich zu den Präsidentschaftswahlen im Mai 2027 antreten. Das zuständige Gericht hat das Urteil von letztem Jahr wegen Veruntreuung von Geldern von 5 Jahren Berufsverbot auf 15 Monate runtergeschraubt. Das Berufsverbot ist bereits abgelaufen. Weil die 57-Jährige aber auch noch ein Jahr eine elektronische Fußfessel muss tragen, gilt die Kandidatur als praktisch ausgeschlossen.
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4: Seien wir ehrlich, eigentlich haben wir auch die perfekten Wetter, die technischen Voraussetzungen für heute Abend im Public Viewing so richtig können zu Hause zu sehen. Es wäre eigentlich angerichtet. Oder im 10 immer noch 5, 26 Grad. Perfekt. Durch Nacht selber dann eine Tiefstemperatur in der frühen Morgenstunde gegen morgen zu um die 17, 18 Grad. Gerade einmal, aber der Montag, Mittwoch, dann wird er wieder heiß mit über 30 Grad.
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4: 2 Minuten nach der 7. Achtung für alle, die noch in der Region Zürich unterwegs sind. Dort auf dem Nordring Richtung St. Gallen, am Limmataler Kreuz bis mit dem Gubrist stocken es noch. Auf dem Westring Richtung Chur, am Limmataler Kreuz bis mit Urdorf Süd. Dann noch den Westring Richtung Basel, am Urdorf Nord bis mit dem Limmataler Kreuz. Wie auf der Westumfahrung Zürich Süd Richtung Wiedeke. Zwischen Bruno und Wiedeke geht es länger. Das ist übrigens auch das Motto der Zentralschweiz noch auf der A14 Richtung Zug. Ab Gysikerow bis mit der Verzweigung Rüthenhof immer noch 15 Minuten plus.
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4: Das fängt schon langsam, aber sicher mal an zu müffeln. Mein Schweizer Nazi-Trikot. Guten Abend, Energy Downtown Land. Geht noch ein Zeitchen. Im 10 ist ja dann einen Abpfiff. Wir schauen heute Abend selbstverständlich auf einen möglichen Gegner in einem Viertelfinale. Argentinien oder Ägypten. Die ersten 45 Minuten, die sind gespielt zwischeneinander. Ägypten führt mit 1-0. Hoppla, was ist denn da passiert? Dazu auch noch die Hype-Mannschaft von der Stung. Auch die diskutieren wir. Geben wir heute schnell 6 Minuten.

0: ganz persönlichen Motivationsboost an diesem angebrochenen, warmen Dienstagabend. Kelly Clarkson, Stronger, Energy Downtown. Schön, bist du mit dabei. Jetzt geht's ab.
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0: Nach 3 Wochen WM ist es nicht mehr von der Hand wegzuweisen. Die Hype-Mannschaft vom Turnier kommt aus Norwegen und darum gern. Nach jedem Sieg wird getrommelt und vor allem dann eben noch gerudert. Richtig Wikinger. Letztes Mal ist der Erling Haaland der Trommel gesehen, der Erling Haaland, der mit 7 Turniergoal aktuell alles kurz und klein schießt und eben auch zu einer Sensation neben dem Fußballplatz. Energy News Reporter Luzi Fricker, was läuft?
4: Er hat auch ein musikalisches Talent, er hat Rhythmus im Blut. Und jetzt hat sich der DJ Kygo, der norwegische Star-DJ, der Kygo.
0: Kann man kurz schnell einspielen, wie der tönt, oder? Kygo. So, der Stern,
4: genau, kennen ja alle. Aber es hat ihn schon dann vor 10 Jahren gut gegeben, als der Erling Haaland zarte 15 ist gesehen, hat er mit zwei Kollegen gedacht, hey, wir tun doch etwas selber zu seinem Sound generieren. Und genau das, der Song, wo jetzt der Kygo einen neuen Remix daraus machen, der die Hitparade soll stürmen. Aber komm, wir lassen doch noch schnell rein, wie das dann hat tönt. Der Haaland am Rappen mit 15.
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4: Wir verschonen unsere Ohren. Ich kann besser.
0: Also shooten tut er besser.
4: Als singen definitiv. Aber wir sind jetzt auch gespannt, was der Kygo daraus macht. Der Erling Haaland jedenfalls von dieser Remix-Idee absolut begeistert.
0: Und der Haaland ist ja nicht nur für das verantwortlich, sondern auch für Social Media. Grosse Aufruhr. Zum Beispiel gestern Abend hat es mir in meine Timeline eine US-Amerikanerin reingespielt, die 1:1 aussieht wie der Haaland selber. Die norwegischen Fußballfans sind jetzt darauf aufmerksam geworden. Hey, der postet und kommentiert, bis sogar eben auch der Haaland selber unter einem Video kommentiert hat. Und die geht jetzt aktuell der Billy durch. Nur mal, wie sie so aussieht.
4: Ja, und jetzt auch andere Frauen mit langen blonden Haaren wollen das auch nachmachen. Es gibt jetzt x offenbar so Videos, wo junge Frauen die Haaland-Frisur generieren.
0: Ich finde so eine schöne Nebengeschichte von dem ganzen Sportlichen, was in dieser WM abgeht. Dann kommt der Song raus vom Kygo und
4: das ist offen. Er ist dran am Mixen. Er hat ihm gesagt, wenn er ein Goal schießt gegen Brasilien, dann ging er an die Zeck. Das ist jetzt ja passiert, dass wir auch in den nächsten Tagen, nehme ich an, so lange geht das auch nicht, können wir uns freuen, wenn der da rauskommt.
0: Kygo featuring Erling Haaland. Sobald er draussen ist, das erste Mal gehörst du natürlich hier bei uns.
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0: weiss nicht, wie es dir geht, aber mir steigt der Puls immer wie mehr. 2 Stunden und nicht mehr ganz 40 Minuten, jetzt nämlich 20 ab 7 durch, bis die Schweizer Nationalmannschaft in der WM-Achtelfinale gegen Kolumbien einsteigt. Mit anderen Worten, jetzt schon mal Bierli Kühlschrank stellen.
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0: Voller Fokus auf den Schweizer WM-Achtelfinale heute Abend gegen Kolumbien. Aber die Nation fragt sich natürlich schon, wie sollen wir das Ding gewinnen, wenn unser Topstar von der aktuellen WM-Kampagne Joan Manzambi ja verletzt fehlt, gemäss Murat Yakin, dem Coach, auf der Strasse los.
2: Ah, der Manzambi kann nicht spielen. Ja, das. Dann gewinnen sie auch nicht, wenn der nicht spielen kann.
3: Hey, also mein Tippspiel sagt 2-1 für die Schweiz. Also von dem her, ja, sie gewinnen sicher.
4: Ja, hoffentlich, ja. Ich bin dafür. Top Schweiz!
5: Ja, es wird eine heikle Aufgabe. Ich glaube, sie gewinnen 2-1.
0: Heikel gegen Kolumbien, Energy-Sportchef Luzi Fricker. Ich sage immer noch, es ist ein Spiel, ein Mentalspiel, das Murat Yakin gemacht hat. Der ist gar nicht verletzt, Manzambi.
6: Ja, lieber auch schon schön wär's. Aber nein, Emery hat leider Klartext gesagt, zum Glück nicht ganz so eine schwere Verletzung, aber der wird heute Abend nicht spielen, okay. Und ich meine 3 Goals, 2 Assists. Er ist wirklich der Kreativgeist im Schweizer Spiel gewesen. Wir nehmen ihm fast ein bisschen das Herz weg, aber das heisst nichts. Wir können Hoffnung schöpfen, weil im 21. endlich dann EM-Achtelfinale gegen das grosse Frankreich Cherdan Shaqiri dann verletzt. Ja, alle gesagt, das wird nichts. Was passiert? Wir holen die Franzosen im Penalty-Schiessen raus. Und das kann noch eine Mannschaft zusammenschweissen. Nach dem Motto, jetzt erst recht. Jeder gibt 10% mehr und 11 mal 10% gibt 110%. Also von dem her, nehmen wir es positiv, oder?
0: Für aber rechnen mit Luzi Fricker, wer springt da in die Bresche?
6: Fabian Rieder haben wir grandios. Wobei er hat eine 100%ige, 150%ige gegen Algerien vergeben, aber der ist richtig heiß. Der hat Fähigkeiten. Ardon Yashari ist auch noch ein mögliches. Vielleicht zaubert ja der Muri den raus. Ist ein grosser Fan von Chaka. Gegenseitig, die beiden können da harmonieren. Also, wir haben noch genug Ass im Ärmel oder, um es in der Jass-Sprache zu sagen, sogar 4 Bauern, die absolut glänzen können.
0: Und dann müssten wir heute Abend endlich auch mal den Südamerika-Fluch besiegen gegen Kolumbien.
6: Ja, der ist schon da. Letzte WM, also schon länger her, aber das letzte WM-Duell 1994, dann 0-2 gegen Kolumbianer. Wobei, dann ist die Schweiz eh schon weitergekommen, von dem her ist es dann um nichts gegangen. Aber gleich von 9 WM-Duell gegen südamerikanische Mannschaften hat es nur einen einzigen Schweizer Sieg gegeben, 2014 gegen Ecuador, also eure höchste Zeitenfluch zu besiegen.
0: Heute Abend machen wir das auf die 10 Schweizer Zeit. Abpfiff in Vancouver, Schweiz gegen Kolumbien. Alle Highlights selbstverständlich morgen bei Energy Me Morgen und im Podcast Ersatzbank Geflüster. Hopp Schweiz!
6: Hopp Schweiz!
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3: Heute Abend ganz speziell, wenn man sogar den Namen im Pass ändert. Das ist auf der einen Seite Steffi, auf der anderen Seite eben der Levi. Guten Abend zusammen, hallo.
4: Hallo,
3: Levi, ist nicht dein Originalname, der dir als King ist gegeben, sondern du hast dir dann einen selber gegeben. Warum das?
4: Ja, ich habe in Finnland wieder zu mir selber gefunden und habe dann gedacht, dass das wie die Verbundenheit mit Finnland, was mein Name auch bedeutet, widerspiegelt.
3: Ich habe ein bisschen Hühnerhaut, aber Steffi, wenn du noch,
5: wenn du noch
3: wechseln könntest, wie würdest du dich nennen?
5: Ich bin zufrieden so.
3: Liebe Leute, beides wunderschöne Namen. Wir spielen um einen 50er vom Outlet King Spiez, oder könnt ihr abrufen, 20 Sekunden, maximal 3 Fragen. Geben wir zuerst Steffi, Levi, noch ist ein bisschen Sound, ist gut?
4: Perfekt, merci.
3: Steffi, zuerst mal von 3 Rädern auf 0, dann geht's los.
5: 3, 2, 1, 0.
3: Let's go. Welches Team hat letzte Nacht mit den USA den letzten Gastgeber von der WM rausgeschossen?
5: Keine Ahnung.
3: Welches Schulfach könnte schon gleich abgeschafft werden?
5: Franz.
3: Nein, stimmt nicht. Welcher Bundesrat zeigt sich auf Social Media im Schweizer Käppli und Schweizer Trikot?
5: Der Parmelin.
3: Richtig. Der ist noch gerade reingekommen. Bundespräsident Guy Parmelin. Ein Punkt kann er schon mal geben.
5: Tipptopp.
3: Und malen wir den Levi zurück in die Leitung. Levi, hat er deine 20 Sekunden noch? Zählst du von 3 auf 0?
4: 3, 2, 1, 0.
3: Und los. Welches Team hat letzte Nacht mit den USA den letzten Gastgeber von der WM rausgeschossen?
4: Das war Belgien.
3: Das ist richtig. Welches Schulfach könnte schon gleich abgeschafft werden?
4: Sportunterricht.
3: Richtig. Welcher Bundesrat zeigt sich auf Social Media im Schweizer Käppli und Trikot?
4: Der Gassis?
3: Nein, nicht den anderen. Das ist der Bundespräsident Guy Parmelin. Der wünscht aus Mexiko raus, Hauptschweiz. Der ist aktuell jetzt auf einer Wirtschaftsmission. Gegen Algerien war er ja noch im Stadion gewesen. In Kanada, jetzt ist er eben in Mexiko, aber feiert von dort aus dann mit. Schulsport könnte schon gleich unter Umständen aber abgeschafft werden. Der Bund und Kanton sind sich da gerade am Kopf zusammen haben. Und Belgien hat ja quasi der Schweiz schon ein bisschen gezeigt, wie es könnte gehen. Und die USA 4-1 geschlagen. Wir sind ja heute Abend um 10 Uhr im Einsatz. Ja, ist ein 2-1-Sieg, Levi, gratulieren!
5: Gratulieren!
4: Merci vielmals, danke schön.
5: Sehr gut.
3: Happy Feierabend und Hopp Schweiz für heute Abend.
5: Hopp Schweiz, ja, unbedingt.
4: Hopp Schweiz.
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